Neue Musik jetzt von Sam Smith, neues Album am Start, Hazel Eyes. Darauf auch der Song Constant Companion. Man muss Country mögen, ich bin ganz ehrlich. Ich bin da noch nicht so richtig angekommen bei diesem Country Vibe. Aber es ist halt mega erfolgreich und so viele von euch lieben das. Deswegen jetzt auch dieser Song von ihm, Country inspiriert. Und der beschäftigt sich mit den Höhen und Tiefen echter Liebe und verbindet dabei Gitarren mit großen Streicharrangements. Bühne frei bitte für Sam Smith.

Hier sind die First Place der Woche. Verifiziert aus Wien jetzt. Ich liebe Wien, ich habe da selber mal gelebt und studiert. Deswegen habe ich immer so eine kleine Wien-Connection und freue mich immer, wenn sie neue Mucke rausbringt. Verifiziert. Das Manifest der Künstlerin lautet ja VVM, so auch der neue Song, Very Victory Music. Die Single definiert den Sound ihrer nächsten Schaffensphase mit so einer klaren Botschaft, finde ich. Zielstrebigkeit, Visionen und der unbedingte Wille zu gewinnen. Angetrieben von der Zeile, jeden Tag sehe ich mein Ziel. So, das strotzt ja vor gutem Selbstvertrauen. So mögen wir das gerne. Verifiziert neu, First Play jetzt.

0: Hier sind die First Plays der Woche. So, und jetzt stellt euch vor, ein Mann sitzt im Zug auf dem Weg nach New York und hat plötzlich irgendwie so eine Panikattacke. Und was macht er? Er schreibt in der Sekunde, wo es passiert, einen Song. Er sagt, dass es so passiert ist. Der Mann heißt Thomas Day und sein Song ist Will You Be Coming Around? Jetzt.
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Montez hat was Neues gemacht. Hallo, hier sind die First Place der Woche. Autobiografisches Popalbum ist da. So ist das mit dem Glück, heißt es. Der Großteil des Albums ist dabei so 2025 in Frankreich und Anfang 26 in Norwegen entstanden. Es geht um Nähe, es geht um Distanz, die Gewissheit, dass Liebe auch Schmerz bedeuten kann. Naja, wie das halt so ist im wahren Leben, Freunde. Und er macht Musik draus. Warum nicht? Glaubst du nicht auch, Montez?

First Place der Woche sind hier. Kann nur ein Hit werden, weil zwei Bestseller der britischen Dance-Szene machen hier Partystimmung. Zusammen Say Something, Sonny Federa und Becky Hill. Es sind diese letzten Sommertage und deswegen brauchen wir noch mal so ein bisschen Summer-Vibes jetzt.

Raum 27. Komm jetzt. Hallo, hier ist eure First Play Show mit den neuesten Tracks der Woche. Raum 27 ist eine deutsche Indie-Pop-Band aus Bremen. Ich habe gelernt, ne, man sagt nicht Bremen, man muss Bremen sagen. Nur dann sind Bremer auch nett zu einem, glaube ich. So, letztes Wochenende haben sie noch auf dem Highfield gespielt. Jetzt schon wieder ein neuer Song am Start. Chérie verwandelt eine Hausparty im Stil der 2010er in so eine nostalgische Coming-of-Age-Szene. Irgendwas zwischen Rihanna und David Guetta. Und da begegnen sich eben zwei Menschen, die beim Tanzen ihre eigene kleine Gegenwelt zu den mega coolen Gästen erschaffen. Hört mal rein in Chérie. Raum 27 ist neu bei uns. Chérie.

Hier sind die First Plays der Woche. Und es ist immer mal wieder schön, einen Song zu haben, in dem es eben um diese eine ganz besondere Person geht, die einen immer am besten auf die Palme bringt. Sie macht einen Song drüber. Victoria West, 18-jährige österreichisch-britische Newcomerin bei The Voice Kids Germany 2024 hat sie mitgemacht. Und hier kommt jetzt Black Cat, neu bei uns.

Album am Start hat. Sein 10. Album. Ich kann mich an ein Leben ohne Sido eigentlich gar nicht erinnern. Für mich ist er ja der heimliche Bürgermeister von Berlin. Wie seht denn ihr das? Hört doch mal rein. Jetzt nämlich ein neuer Track von ihm da aus diesem neuen 10. Album. Die erste Single ist er. Ja, so heißt sie. Und die erzählt eben von Höhen und Tiefen aus dem eigenen Leben und auch ebenso die schwierigsten Zeiten, die ebenso zur eigenen Geschichte dazugehören. Ja. Das nennt man Leben. Sido. Ist er. Neu bei uns. Yeah,

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1: Die First Place der Woche hier. Alle warten auf das neue Album von Biba Dubi. 18. September kommt's raus und ich habe schon einen Track daraus für euch jetzt. Sie sagt, das ist einer der glücklichsten Songs auf diesem neuen Album. Da wollen wir hören. Memories. Biba Dubi, First Play.
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0: Die First Place der Woche sind hier. Und jetzt kommt so ein Sound-Duo aus New York, die Chainsmokers. Die haben unseren Mako hier in Germany gehört mit seinem Track Nachts wach und dachten sich so, boah, klingt geil, wir wollen mit dem zusammenarbeiten. Soll ich euch was sagen? Hat geklappt. Mako und die Chainsmokers machen sie jetzt zusammen. Hier ist der gemeinsame Track in- und auswendig. 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
1: Die First Place der Woche sind hier. Zwei Dinge, die ich mag: Leipzig und Hanna Rautzenberg. Die ist wirklich toll und wohnt ja eben auch in einer tollen Stadt. Also neue Musik aus Leipzig quasi. Dieser neue Song von ihr ist ein Vorbote für ihre erste EP. Ja, du, kommt erst Ende November, macht aber nichts. Wir hören jetzt schon mal rein. Ja, ein Track ist schon da, den sie uns so als kleinen Happen gibt. Und ganz toll, Hanna Rautzenberg tritt live beim Demokratiefestival in Magdeburg am 5. September auf. Da sehen wir uns vielleicht und hören jetzt London, 3 AM, Hanna Rautzenberg.
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Moskena kommt jetzt. Hallo, hier ist euer First Play Stream. Moskena hat sich hingesetzt und einen total LA-weibigen Song gemacht. Wie funktioniert das aber, wenn man nicht dort ist? Naja, der hat sich einfach Videos nebenbei auf die Wand projizieren lassen, wie ein Typ durch LA fährt und hat dann diesen Song draus gemacht. Quasi mit diesem LA-Vibe drin. Worshipping the Sun. Jetzt First Play.

Hier ist die First Place der Woche. What It Means to Be Loved zeigt eine weitere Facette von Mackenzie McKays musikalischer Entwicklung. Ja, sie verbindet Alternative Pop mit großen Emotionen und markanten Gitarrensounds. Und nach ausverkauften Konzerten in Köln und Berlin letzte Woche richtet Mackenzie McKay jetzt den Blick auf die Veröffentlichung seines Debütalbums, was eben nicht mehr allzu lange auf sich warten lässt. Und daraus What It Means to Be Loved jetzt. 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

Und noch eine Newcomerin jetzt hier bei euch im First Play Stream. Aus Norwegen kommt Joa. Sie veröffentlicht ihre neue Single Worst Behavior und kündigt gleichzeitig ihre neue EP an. Kommt erst im Oktober, aber wir hören jetzt schon mal rein. Und bei Worst Behavior geht es um die Erkenntnis, einen Menschen verletzt zu haben, der einem viel bedeutet. Und eben den verzweifelten Wunsch, das Geschehene rückgängig machen zu können. Joa, First Play. 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

Das ist die Show mit der neuesten Musik. Wie jede Woche gibt es eine ganze Stunde lang das Neueste vom Neuesten. Die Songs sind zum Teil noch nicht mal 24 Stunden alt, weil sie in der Regel freitags ja erst rauskommen. Wir starten mit einem Song von Summer Jam, der sich Shireen David geschnappt hat und mit ihr zusammen auch sein neues Album schon ankündigt. Das heißt Duman. Und eben auf diesem Album sind sie gemeinsam dann auch einmal zu hören, und zwar mit dem gemeinsamen Song Mo Money, Mo Haters. Wie der klingt, hören wir uns natürlich an. Erster Song in dieser Show. Mein Name ist Ingo, guten Tag zusammen.

0: Neue Musik vom Sänger, Songwriter, Schauspieler, vom Model ist er auch noch, Troye Sivan. Der startet mit seiner neuen Single She's the Best in eine neue Ära. Der Titeltrack ist das zu seinem 4. Studioalbum. Es ist eine Liebeserklärung an Frauen, insbesondere Transfrauen sowie Drag Queens, feminin auftretende Menschen und dem femininen Geist, der sein Leben und seine Kreativität beeinflusst hat. Troye Sivan mit She's the Best hier in der Show mit der neuesten Musik jetzt.
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Der nächste Song, der blickt auf den Weg von Dream, vom Schlafen auf der Studiomatratze und vielen steinigen Umwegen bis nach ganz oben, zwischen ländlicher Heimat und Erinnerungen an den Kampf seines Vaters, erzählt Dream über seinen Aufstieg. Bowser ist in dem Track, den wir gleich hören, auch noch mit dabei. Wir hören rein in den neuen Song von Dream und Bowser, der Sonne immer näher.

0: Neue Musik in dieser Woche kommt von Young Pap. Der ist erwachsener, mutiger als zuvor. Das kann man, glaube ich, so festhalten. Er schlägt irgendwie auch damit ein neues Kapitel auf. Das Ergebnis ist eine kraftvolle EP über Zusammenhalt, Mut und die Gewissheit, mit Ängsten und Sorgen nicht allein zu sein. Unter anderem geht es auch darum, in seinem neuen Track, der gerade frisch herausgekommen ist, Anders heißt er. Hier ist Young Pap.
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0: Bennett mit Ocean Eyes habt ihr gerade gehört in der Show mit der neuesten Musik.
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Neue Musik in dieser Woche kommt auch aus Dänemark. Es geht um Lucas Graham. Neues Album soll Good Times heißen, heißt es auch, ist nämlich schon draußen. Und der Titelsong, der heißt auch Good Times, fühlt sich an wie Heimkommen nach mehr als einem Jahrzehnt auf Tour. Er sagt selbst, es ist ein Lied darüber, wie glücklich ich mich schätzen kann, so starke Frauen um mich zu haben. Na gut, okay, er meint damit seine Frau und seine Töchter. Good Times von Lucas Graham gibt es jetzt.

0: Neue Musik in dieser Woche kommt von Marlo Großhardt, der mit seinem dritten Album am Start ist. Da singt er wütend aufgekratzt über den Zustand in der Welt. Ein Zustand, der ihm offenbar Kopfzerbrechen bereitet. Entstanden sind die 13 Songs letztes Jahr innerhalb weniger Wochen in einem kleinen, verregneten Dorf in Portugal, weit weg also von Deutschland. Wie das klingt, wenn man da in Portugal produziert, das hören wir uns an, zumindest mit einem Song. Parallelwelt, Marlo Großhardt, jetzt in der Show mit der neuesten Musik.
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0: Ira Star, die muss ich euch vorstellen, die ist neu bei uns in der Playlist und erst 24 Jahre jung. Und man kann sagen, als R&B-Sängerin eine der wichtigsten neuen Stimmen im Afrobeats-Genre. Der neue Song, den sie gerade herausgebracht hat, heißt Heaven Baby. Ira Star jetzt für euch.
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0: Neue Musik kommt in dieser Woche auch von Chiago, der mit dem neuen Song Verschwommen zeigt, wie er die melancholische Seite einer durchfeuerten Nacht auch in Songs verpacken kann. Zwischen treibendem Club-Sounds und eingängiger Hook hat das wohl mal wieder hinbekommen, damit seine Fans glücklich zu machen. Verschwommen hören wir jetzt in der Show mit der neuesten Musik. Hier ist Chiago.
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Und auch Becky G ist mit neuer Musik am Start. Die lässt sich ja nichts vorschreiben. Sie ist eine Künstlerin ohne Grenzen, ohne Kompromisse. Auf ihrem aktuellen Album präsentiert sie 17 Songs. Unter anderem wechselt sie da mühelos zwischen Spanisch und Englisch. Und einen Song von diesem Album hören wir. Becky G mit Chula in der Show mit der neuesten Musik.

Brockhoff habt ihr gerade gehört mit ihrem neuen Song Paul in der Show mit der neuesten Musik. Die Musik in dieser Woche kommt von Jackstyle und John, die kennt ihr vielleicht mit Turn the Lights Off, ein Song, der bei uns schon in der Playlist rotiert. Jetzt gibt es neue Musik von den beiden. Jackstyle, ein 24-jähriger Däne, gehört zu den am schnellsten wachsenden Dance-Künstlern Skandinaviens und John, der schrieb schon vor über 20 Jahren Geschichte als Dänemarks erstes echtes Teenie-Idol und dem schnellsten Platin-Debüt-Erfolg aller Zeiten. Wir hören rein in das gemeinsame neue Stück What Are We Gonna Do? Jackstyle und John für euch in der Show mit der neuesten Musik. Yeah.

0: Einen letzten Song, den habe ich noch für euch. Der kommt von Danger Dan und seinem zweiten Klavieralbum Keine Angst. Dass es hier so schön ist, so heißt der Song und ist vermutlich der mutigste, ganz sicher aber einer der wichtigsten Songs auf diesem neuen Album. Den hören wir uns noch an. Danger Dan, dass es hier so schön ist, in der Show mit der neuesten Musik. Mein Name ist Ingo, bis dann nächste Woche. Bye, bye.
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Hallöchen, schönen guten Abend. Ihr seid gelandet bei MDR Sputnik und ihr hört die First Play Show. Eine Stunde ofenfrische Tracks gibt es jetzt hier für euch. Und ja, von wegen Sommerloch, es war einiges los gestern am Release Friday. Unter anderem gibt's neue Tracks von Alex Warren, Fastboy, Ellie Goulding oder Sam Smith. Und wir hören in das mit Spannung erwartete neue Album der Girl-Group-Sensation Flo rein. Los geht's aber mit einem Saturday-Night-tauglichen EDM-Banger von Timmy Trumpet aus Sydney. Und den hört ihr jetzt mit Wanna Be Loved hier bei Sputnik First Play. Yeah.

Timmy Trumpet habt ihr gehört mit Wannabe Loved hier im Sputnik First Play. Und die sehr coolen Vocals, die stammen übrigens von der Sängerin Moa Lisa. Und wir raven an dieser Stelle einfach weiter, denn auch Ellie Goulding hat Gefallen am Club-Sound gefunden. Ihr neuer Track heißt nicht nur Ravers, sondern handelt auch von Menschen, die gern upraven. Wobei auch nicht ganz klar wird, ob Ellie selbst auch dazugehört. Der Track ist ein Vorbote ihres neuen Albums I Knew Too Much, auf dem sie wohl ihre zurückliegende Scheidung musikalisch verarbeitet. Ihr hört Ellie Goulding mit Ravers hier im Sputnik First Play.

0: Ellie Goulding war das mit Ravers, gehört bei Sputnik First Play.
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0: Jetzt gibt's Neues von Age. Geschrieben A-I-T-C-H, also wie Englisch Age. Dahinter steckt ein junger Rapper aus Manchester, heißt Harrison Armstrong. Ja, und der klingt britisch wie sonst nix. Arschcooler Flow, auch wenn man aus Dialektgründen nicht alles versteht, selbst wenn man gutes Englisch spricht. Und sein neuer Track, der basiert auf einem echten Disco-Klassiker aus dem Jahr 1979, Ring My Bell von Anita Ward. Und den Song werdet ihr nach wenigen Takten erkennen. Age hört ihr mit Ring My Bell hier bei Sputnik First Play.

0: Age habt ihr gehört mit Ring My Bell im Sputnik First Play.
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0: Wir bleiben very British. Aus London kommen Georgia, Stella Dora und Renee. Und gemeinsam bilden sie die R&B-Girl-Group Flow. Und die kennt ihr vor allem von dem aktuell sehr präsenten Hit. Gestern ist ein neues Album von Flow erschienen. Therapy at the Club heißt's. Und es geht darum, dass ein Club ein Ort sein kann, in dem man Kraft tanken kann und der seelisch heilende Wirkung haben kann. Ihr hört daraus den Track Remedied hier im Sputnik First Play.

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1: Flow schwitzen also ordentlich. Genau der richtige Soundtrack zum Sommer 2026. Remedied habt ihr gehört von ihrem neuen Album hier im Sputnik First Play. Und einen ganz neuen Track gibt's auch von einem Musiker aus den USA, der hier in den letzten 15 Monaten einer der meistgespielten Acts in der Sputnik-Playlist überhaupt ist. Dank Hits wie Eternity, Ordinary oder Fever Dream. Na klar, Alex Warren. Und der Alex haut Ende August ein neues Album raus. Und gestern hat er mit dem sehr nachdenklichen Rescuer einen neuen Song gedroppt. Und den hört ihr jetzt hier bei Sputnik First Play. Viel Spaß.

0: Alex Warren habt ihr gehört mit Rescuer. Ganz neu und deswegen nur hier bei Sputnik First Play.
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0: Und hier gibt's ja nicht nur musikalisches Frischfleisch der ganz großen Stars. Hier entdeckt ihr auch den einen oder anderen neuen Act. Paula Stella zum Beispiel, den kennt vielleicht der eine oder andere aus dem Popkult oder auch aus dem Sputnik Soundcheck. Die Berlinerin hat einen neuen Track released, der gleichzeitig auch der Titeltrack des Kinofilms Adams 8 sein wird, der im September in die Kinos kommt und in dem Paula wohl auch in einer ganz kleinen Nebenrolle zu sehen ist. Und worum es in dem Track Girl My Age geht, das hat sie uns auch verraten. Und dann hört ihr gleich den Track.
2: Girl My Age handelt von Beziehungen, in denen man versucht, immer die entspannte oder einfache Version von sich zu sein und trotzdem zu hören, dass man zu emotional oder zu viel ist. Und irgendwann habe ich gemerkt, die richtige Person sollte auch mit deiner echten Version klarkommen und man sollte sich auf gar keinen Fall für irgendjemanden verbiegen.

0: Girl My Age habt ihr gehört von Paula Stella aus Berlin. Und wir bleiben in Berlin. Das ist ja auch die Heimatstadt von Judith Wessendorf. Ihr kennt sie besser als Juju, früher mal eine Hälfte von Sixten und später dann ja dank dieses Songs auch solo sehr erfolgreich.
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0: Allerdings ist seit Vermissen viel Zeit ins Land gegangen. Gestern hat Juju aber endlich ihr insgesamt zweites Album released. Und in den Tracks des Albums erzählt Juju die Geschichte ihrer letzten paar Jahre, die nicht immer einfach waren. Es geht um Selbstzweifel, um Neid, aber auch darum, wie man sich zurückfightet und zu alter Stärke zurückfindet. Ihr hört den sehr, sehr starken Track Allein. Das ist Juju hier im Sputnik First Play.

Matadora, habt ihr gehört, von Karol G. Die Kolumbianerin ist ja aktuell die Queen des Latin Pop. Gestern ist ihr neues Album erschienen, Musik für alle, denen der aktuelle Sommer noch nicht heiß genug ist. 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Neues gibt's auch von Fastboy. Dahinter stecken die aus Franken stammenden Brüder Lukas und Felix. Allzu viel müssen wir eigentlich gar nicht mehr zu den beiden sagen. Music Sounds ist ein klassischer Fastboy-Hit mit Playlist-Potenzial. Hier schon mal ganz frisch im Sputnik First Play. Viel Spaß.

0: Fastboy habt ihr gehört im Sputnik First Play mit Music Sounds.
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0: Und jetzt kommen wir zu Audrey Nuna. Der Name sagt den meisten von euch jetzt erstmal bestimmt nichts. Dabei kennt ihr ihre Stimme aus einem der erfolgreichsten Songs der letzten Jahre überhaupt. Audrey Nuna lieh dem Charakter Mira ihre Stimme im Netflix-Hit K-Pop Demon Hunters. Singen kann sie also. Jetzt gibt's einen ersten Solo-Track der US-koreanischen Sängerin. Superhuman heißt der und der ist auch auf dem Soundtrack des Videospiels Valorant. Ihr hört Audrey Nuna hier im Sputnik First.

0: Superhuman war das von Audrey Nooner, gehört hier im Sputnik First Play.
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0: Und da gibt's jetzt Neues von Kauta. Die Sängerin und Songschreiberin aus Mannheim war hier im vergangenen Jahr schon recht präsent. 2025 stand sie nämlich auf der New Music Hotlist der jungen ARD-Station. Und den Rückenwind hat sie ordentlich genutzt und released weiter fleißig tolle Urban-Pop-Hits. Auf ihrem neuen Track Für immer klingt sie jetzt ziemlich elektronisch. Ihr hört Kauta mit

0: Kauter war das mit Für immer gehört im Sputnik First Play. Die Show, in der ihr garantiert nur ganz frisch releasede Songs hört. Ebenso noch ganz warm ist der neue Track von Superstar Sam Smith. Wir erinnern uns an seinen großen Durchbruch im Jahr 2015. Damals gewann er für sein Debütalbum Über eine unerwiderte Liebe 4 Grammys. Und sein neues Album Hazel Eyes handelt nun von einer erwiderten Liebe, was aber eben auch Ängste und Sorgen hervorruft. In seinem neuen Song geht es vor allem um Verlustängste. Ihr hört Sam Smith mit When He's Gone.
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Chicago kommt Raven Lenae und die ging im vergangenen Jahr mit dem Track hier ziemlich durch die Decke. Ja, und während Raven Lenae mit Love Me Not plötzlich im Rampenlicht stand, hat sie diese für sie zwar tolle, aber eben auch ein bisschen verwirrende und wahnsinnig anstrengende Zeit verarbeitet. Und davon erzählen die Songs ihres gestern erschienenen neuen Albums Blue Island. Darauf sind auch ein paar Features, unter anderem mit Doechii oder Dominic Fike. Und ihr hört jetzt hier im Sputnik First Play den sehr, sehr starken Track In and Out.

Ravin Lenae war das mit einem Track von ihrem neuen Album Blue Island, das gestern erschienen ist. 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Ganz frisch ist auch ein neuer Track von Stella Lefty. Das ist eine junge US-Songwriterin aus Los Angeles. Klingt ein bisschen wie eine Mischung aus Gracie Abrams, Taylor Swift und Dasha. Also Indie-Folk meets Country-Pop. Und wir spielen euch Lean In, Kiss Me ganz romantisch und neu hier im Sputnik First Play. 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

0: Ihr hört den Sputnik First Play und das war Stella Lefty mit ihrer neuen Single Lean In Kiss Me.
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0: Und jetzt kommen wir zu Boy Logo. Dahinter stecken zwei Musiker von den britischen Inseln. Der eine, Flynn, kommt aus Irland und der andere, Tudor, der kommt aus Wales. Und ihr neuer Track ist ein sehr entspannter Indie-Pop-Track mit dezenten elektronischen Einflüssen. Ihr hört Closer von Boy Logo.
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0: Boy Logo waren das mit Closer gehört, im Sputnik First Play. Charlotte Retzbach, a.k.a. Lotte, junge Musikerin aus Ravensburg in der Nähe des Bodensees. Sie lebt allerdings schon länger in Berlin und sie steht schon seit ein paar Jahren für Deutschpop. Neuerdings hat sich Lotte aber sehr vom Dreampop-Sound beeinflussen lassen. Auf ihrem neuen Track Mein Baby, der gestern erschienen ist, da klingt sie fast ein bisschen wie eine deutsche Lana Del Rey. Ihr hört sie jetzt hier im Sputnik First Play. Das ist Lotte mit Mein Baby.
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0: Lotte war das mit Mein Baby gehört im Sputnik First Play.
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0: Und jetzt wird's hier typisch dänisch mit St. Clara. Dahinter steckt die dänische Songwriterin und Musikerin Clara Toft Simonsen. Und in ihrem neuen Track Shiny geht's darum, wie wichtig Freundschaften sind.
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Ihr hört den Sputnik First Play und das war St. Clara mit Shiny. Und ja, wir sind jetzt hier auch schon bald durch. Einen letzten Song habe ich noch für euch heute. Aus Köln kommt der Songwriter Ivo Martin. Er steht in diesem Jahr auf der New Music Hotlist der jungen ARD-Station. Und Ivo Martin steht für manchmal melancholischen, manchmal bewegenden und manchmal auch sehr empowernden Songwriter-Pop. Sein neuer Track geht raus an alle, die gar nicht richtig wissen, wie toll sie eigentlich sind. Ja, und falls ihr euch davon jetzt nicht angesprochen fühlt, dann seid ihr zu 80% so jemand. Das ist Ivo Martin mit Was du nicht siehst, hier im Sputnik First Play. Und ich wünsche euch einen wunderschönen Samstagabend. Macht's gut, ciao!

Hello, ich bin Lucy und ich freue mich sehr, heute mit euch eine kleine Reise anzutreten. Passend zum Sommer schauen wir einmal um die Welt. Es geht in die USA. Wir hören ein paar Songs aus dem neuen Ariana Grande Album. Aber wir schauen auch mal nach Schweden, was bei der guten Zara Larsson so geht. Und nach Österreich, zu unseren Nachbarn geht's auch. Bibiza hat nämlich neue Musik rausgebracht. Und natürlich sind wir auch hier in Deutschland unterwegs. Aber da will ich noch nicht spoilern, wen wir da in der Sendung haben. Jetzt aber zuallererst schauen wir zum Producer Cascade. Der bringt demnächst nämlich ein neues Album raus. Origin wird es heißen. Und der nächste Track kommt zusammen mit Glockenbach und macht schon richtig Bock aufs Album.

0: Cascade war das mit Glockenbach und der ganz neuen Nummer Run Away.
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0: Ihr kennt sie bestimmt als Glinda bei Wicked, aber noch viel, viel wichtiger, ihr kennt sie natürlich auch so als Sängerin. Ariana Grande, die droppt ganz frische Musik. Nach ihrem Album Eternal Sunshine ist jetzt ihr 8. Album Petal draußen und das soll jetzt eine ganz neue Ära von ihr einläuten. Laut Ariana sind die Songs etwas wilder als vorher und stammen aus einem kreativen Raum, in dem sie zuvor noch so gar nicht war. AKA, sie hat mal was ganz Neues ausprobiert und das Ganze klingt so.

ganz neue Nummer. Das war Ariana Grande mit Kiss Me von ihrem neuen Album. Und jetzt geht's hier weiter mit Benny Blanco. Das ist einer der erfolgreichsten Pop-Produzenten und Songwriter der 2010er und 2020er. Also man ist an ihm eigentlich gar nicht vorbeigekommen. Jeder kennt einen seiner Hits. Er hat für Rihanna geschrieben, für Katy Perry, Maroon 5, Justin Bieber, Ed Sheeran, Halsey, Selena Gomez, you name it wirklich. Also er war mitverantwortlich für große Songs wie Diamonds, Teenage Dream und Move Like Jagger. Also spätestens jetzt sagt er euch was. Und sein neuer Song, den bringt er nicht alleine raus, sondern mit seiner frisch angetrauten Ehefrau. Hier ist Benny Blanco mit Selena Gomez und Te Olvido.

Benny Blanco war das zusammen mit Selena Gomez und Becky G. Und Te Olvido La La hieß der Song. 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Die Liebe in all ihren Facetten und Formen ist ja ein zentrales Thema in Kamrads Songs. Und auch die neue Single Love Sober beschäftigt sich wieder mal damit. Aber einen besonderen Twist, den hat der gute Kamrad trotzdem für uns. Denn sein Song, der ist anders als die meisten typischen Love-Songs. Nicht, dass er so das Momentum feiert, in dem einem diese schwere Liebe auf der Brust liegt und man diese rosarote Brille hat. Nein, Love Sober beschreibt genau das Gefühl danach, wenn die rosarote Brille auf einmal weg ist und man überhaupt nicht mehr so drunk in love ist. Es ist die Phase, in der man wieder klar sieht und sogar erkennt, dass die Person oder die Beziehung vielleicht doch nicht so gut für einen war. Das hat uns Kamrad erklärt mit der Botschaft seines Songs. Und hier ist er jetzt auch schon für euch, Kamrad mit Love Sober.

0: war das mit Love Sober.
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0: Also Young St. Paul müsste euch eigentlich spätestens seit dem Sputnik Spring Break ein Begriff sein. Da war er nämlich einer unserer Überraschungsacts. Aber der Gute macht auch schon ewig Musik. Übers Schreiben von Gedichten ist er schon als Kind zum Hip-Hop gekommen und hat seinen allerersten Song mit gerade mal 11 Jahren mit seinen Friends aufgenommen. Damals hat er noch so den großen Vorbildern nachgeeifert und nachgemacht. Heute hat er aber seinen ganz eigenen Stil gefunden und der zeichnet sich vor allem durch gute Laune und ganz viel Ironie aus. Auf seinem neuesten Track hören wir ihn zusammen mit dem Berliner Rapper Lian. Und die beiden philosophieren so ein bisschen zwischen Designerklamotten, teuren Autos und alten Erinnerungen. Da stellen sie sich im Song die Frage, was am Ende stärker ist, die Liebe oder der eigene Stolz. Hier sind die beiden für euch, Young St. Paul und Lian mit Brunello.

0: Ganz neu für euch war das Young St. Paul.
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0: Die gebürtige Amerikanerin, die heute in Berlin lebt, natürlich, wo auch sonst, zählt seit Jahren zu den gefragtesten Songwriterinnen und Stimmen der internationalen Pop- und Dance-Szene. Zu ihren Songwriting-Credits gehören unter anderem Songs für Zoe Wees, Michael Schulte und Lena, sowie die offizielle FIFA-Weltmeisterhymne DNA, More Than a Game. Neuer Song ist eine kraftvolle Hymne über Selbstliebe, innere Stärke und den Mut, das eigene Licht scheinen zu lassen. Hier ist für euch I Am The Sun von Martine und Norma Jean.

0: Passend zur Mitte des Festivalsommers und in die Vorbereitung auf ihr bereits zum 9. Mal ausverkauftes Gestört-Aber-Geil-Festival in der Berliner Wuhlheide veröffentlichen Gestört-Aber-Geil nun ihre zweite Single des Sommers 2026 mit den Worten: Man muss da sein, wo der Regen fällt, um Regenbögen zu sehen. Erzählt der Song von dem Vertrauen, dass auf schwere Zeiten auch immer wieder bessere folgen. Er handelt von Menschen, die füreinander da sind, wenn alles dunkel scheint. Hier ist Regenbögen von Gestört aber geil zusammen mit Wilhelm.
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Also ich wette, es war einer der schönsten Tour-Abschlussmomente für Robin, als auf einmal Zara Larsson mit ihr auf der Bühne stand, um eine neue Version des Songs Talk to Me im Duettformat zu performen. Zwei schwedische Superstars vereint, das hat natürlich auch Folgen für alle, die nicht vor Ort dabei waren. Talk to Me, Zara, kommt nun auch als Single und ich spiele sie euch natürlich jetzt.

Robin und Sarah Larsson waren das im gemeinsamen neuen Duett. 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Was wäre, wenn wir die Welt für einen kurzen Moment mal auf den Kopf stellen? Wenn Besitz, Status und Macht keine Rolle mehr spielen und stattdessen Gemeinschaft, Leichtigkeit und Fantasie den Takt vorgeben? Oben ohne alles entwirft genau dieses Gedankenspiel. Die Band Querbeat und Sängerin Sophie spielen verkehrte Welt nicht als Flucht aus der Realität, sondern als Einladung, sie neu zu denken. Und da hören wir doch jetzt direkt mal rein. Hier sind Querbeat und Sophie mit Oben ohne alles.

0: war das zusammen mit Sophie. Die US-amerikanische Musikerin Dasha hatte ein sehr aktives Live-Jahr, in dem sie unter anderem bei den US-Festivals Stagecoach und Country Thunder auf der Bühne stand. Dann ist sie auch noch als Support-Act durch Australien getourt. Und nun hat sie aber auch noch die Zeit gefunden, um auch mal einen neuen Track zu schreiben. Hier ist sie mit ihrem neuen Song Memo.
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Unsere Country Queen Dasha war das mit ihrem neuen Song Memo. 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Mr. Know-It-All war 5 Wochen auf Platz 1 der deutschen Airplay-Charts und hat Millionen von Streams gesammelt und auch den Kalender von Teddy Swims ordentlich voll gemacht. Er war auf dem Lollapalooza in Berlin. Dann ging es weiter mit mehreren Europa-Terminen und dann auf 3-monatige Nordamerika-Tour in Zukunft. Aber vorher hat er nochmal einen rausgehauen. Er hat uns nämlich eine Balladenversion von seinem Track rausgehauen am Piano. Teddy Swims ist das mit Mr. Know-It-All in einer ganz neuen, wunderschönen Version.

Teddy Swims war das mit einer neuen Piano-Version von Mr. Know-It-All. Und hier geht's jetzt weiter mit noch einem Track vom neuen Ariana-Album. Nach Eternal Sunshine ist ja jetzt frisch ihr 8. Album Petal draußen. Und Petal soll voller Leben sein und für etwas stehen, das durch die Risse von etwas Kaltem, Harten und Herausforderndem wächst. Klingt spannend. Also, es ist wohl eine sehr robuste Blume, die hier im Petal sich entfaltet, und wir hören jetzt mal rein mit Ariana Grande und Never Get Over Me.

Grande von ihrem ganz neuen Album. Und wir drehen jetzt die BPM-Zahl nochmal nach oben, wie es sich so für einen Samstag frühen Abend natürlich auch gehört. Und dazu passt doch nichts besser als die Swedish House Mafia. Aber zusammen mit Lickely sind sie dann doch etwas gediegener, als man es von ihnen gewöhnt ist. Hört selber.

0: Happiness is so sad von der Swedish House Mafia zusammen mit Lickely habt ihr gerade gehört.
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0: Ja, so ein bisschen Wiener Schmäh, das geht doch wohl immer, oder? Also in den 80ern hatten wir das dank Falco, in den Nullerjahren dann dank Bilderbuch und jetzt nimmt uns ein gewisser Bibiza mit an das Lebensgefühl der österreichischen Metropole an der Donau. Also irgendwo zwischen Deutschrap, Indie und Disco-Funk, Bibiza hat ein neues Album draußen. Rock'n'Roll Star, hören wir mal rein. Und zwar in seinen neuen großen Hit Soda Zitron. Ich krieg gleich Durst.

0: 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Soll ich dir auch eins holen?
1: Ja, bitte.
0: Ich will ein Soda, Zitronen. Nie wieder Cola, nur noch Soda. 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
2: Oder vielleicht doch eine Hülsen.
3: Mit We Don't Talk Anymore treffen zwei starke Namen der internationalen Dance-Szene aufeinander. Niklas D., den habt ihr safe auf dem SSB gesehen. Und dann ist da auch noch Oaks mit auf der Platte. Gemeinsam liefern uns die beiden einen Crossover-Dance-Track, der sommerliche Produktion mit einer bittersüßen Geschichte über verlorene Nähe und die Frage verbindet, wie es sich anfühlt, wenn zwei Menschen plötzlich nicht mehr miteinander sprechen. Hier ist We Don't Talk Anymore.

Niklas D. mit Oaks und We Don't Talk Anymore habt ihr da gerade gehört. Und wir hüpfen direkt zur nächsten Neuerscheinung. Diesen Freitag erschien die neue Single Expensive Taste, in der die britische Singer-Songwriterin, die im Hochzeitskleidladen aufgewachsen ist, in dem ihre Mutter und davor auch schon ihre Großmutter sich abgeschuftet haben, sich vor pompöser Produktion alle Extravaganzen ausmalt, die eine Broke-Ass-Bitch with Expensive Taste so in den Sinn kommen. Hier ist Meek mit Expensive Taste.

Playlist. Und da sind wir auch schon beim allerletzten Track für die heutige Firstplay-Sendung gelandet. Aber ich sag euch, das wird nochmal ein richtiger Banger. Ich freue mich da nämlich richtig dolle drauf. Rote Funken heißt der neue Track und gibt uns Vorgeschmack auf das neue Studioalbum von Tränen. Das wird heißen Leben in einer Katze. Klingt experimentell. Und erscheint am 30. Oktober 2026. Wisst ihr noch, wer zu Tränen gehört? Falls nicht, ich erkläre es euch gerne. Gwen Dolin ist da Teil von, aber auch Steffen Israel. Den kennt ihr natürlich von Kraftklub. Und die melden sich jetzt nach 2 Jahren Funkstelle zurück mit einem neuen Album, das größer, poppiger, radikaler und auch verletzlicher klingt als alles davor. Ich bin ja sehr gespannt darauf und spiele euch Tränen jetzt mit

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1: So, Tagchen, Freundinnen und Freunde der neuen Musik. Die Neuverstellung der Woche hier. Rin hat was Neues gemacht, hören wir gleich. Oswald am Start, Charlie XCX. Und dann Martin Garrix zusammen mit U2. Na, wie das klingt, hören wir gleich. Hier geht's jetzt erstmal los mit Tyler. Das neue Album ist da, A-Pop. Es ist das zweite, zwei Jahre nach ihrem Self-Titled-Debütalbum. Es bündelt so ein bisschen Sonnenlicht, Bouncy Sounds und R&B eben auf einem Album richtig gut. Es klingt einfach nach Hot Girl Summer oder eben Hot Person Summer, ist ja für uns alle gedacht. Und lange Nächten. Jetzt Tyler, That Girl, First Play.

0: Die First Place der Woche hier. Martin Garrix hat was Neues gemacht. Diesen Track spielte er live während seines Headliner-Sets beim Tomorrowland Festival. Und es war so das erste Mal, dass alle vier U2-Mitglieder gemeinsam mit Garrix auf einem Track zu hören sind. Wie klingt denn das? Das werden wir jetzt mal hören. Alles verbindet irgendwie eine lange Story. Garrix hat schon einige Songs von U2 oder einzelnen Mitgliedern produziert. Und er sagt, Fireflies hat so eine ganz eigene Stimmung und ist ein besonderer Song, an dem wir vor 6 Sommern zu arbeiten begannen. 6 Sommer, das ist ja, also, das ist ja ein halbes Leben. Und hier ist das Ergebnis. Fireflies, Martin Garrix und U2, First Play.
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Hier ist euer First Play Stream, ganz viel neue Musik an einem Ort. Wie schön ist denn das, bitteschön? Charlie XCX kommt jetzt, neuer Track Camera. Das neue Album ist ja da, Music, Fashion, Film. Es ist eine Popplatte über das Leben als Popstar. Und sie spielt eben viel mit Klischees von Frauen in der Popwelt. Wichtiges Thema. So ein bisschen zwischen Bad Girl und Good Girl stellt sie sich da inhaltlich auf. Viel Gitarrensound dabei. Aber sie macht keine Rockmusik. Hat sie ganz klargestellt. Camera, Charlie XCX, jetzt.

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1: Und jetzt Oswald in eurem First Play Stream. Für immer heißt der neue Track. Er thematisiert so den Versuch, einen flüchtigen Moment festzuhalten. Zusammengefasst in den Zeilen, warte mal, ich lese mal hier vor. Wieso kann nicht für immer Sommer sein? Ja gut, diese Frage stelle ich mir mein ganzes Leben. Es ist halt, wie es ist, aber jetzt ist ja gerade noch ein bisschen Sommer und deswegen dieser Track hier. Oswald, ein vierköpfiges Kreativkollektiv aus Berlin, und musikalisch verbinden Oswald so Melodic Techno und House mit eben deutschsprachigen Vocals. Nice. Am vierten Album, sondern September wollte ich sagen, am 4. September erscheint das Debütalbum. Wir waren hier und daraus jetzt für immer. Oswald, First Play. 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

die First Play Show hier. Und ich freue mich so, Rin is back. War aber nie wirklich weg, oder? Blackberry jetzt der neueste Track. Damit veröffentlicht Rin eine weitere Single aus seinem neu erscheinenden Album Nostalgia. Ist frisch vor ein paar Tagen rausgekommen und der Song ist so eine smoothe Liebeserklärung zwischen Statussymbolen und Sehnsucht, Oberfläche und Emotionen, die sich eben so perfekt in den Vibe des Albums fügen, mit dem er eine Welt zwischen Erinnerung und Gegenwart baut. In der Liebeslieder und Zukunftsangst, Größenwahn und Verletzlichkeit eben alles auf einmal in der Mucke existieren kann. Oh, das klingt doch gut, oder? Rin, der neueste Track jetzt.

0: First Place der Woche hier. Alicia Grace kommt jetzt, 18-jährige Folk-Pop-Sängerin aus Kalifornien. Sie hat so eine klare, unverstellte Art und damit verbindet sie so akustische Folk-Elemente mit modernem Pop-Songwriting und erzählt Geschichten, die nahbar und persönlich sind. So eine Popstars haben wir doch gerne. Jetzt vor ein paar Tagen rausgekommen, ihre Debüt-EP, Spilling My Guts, verbindet einen ebenso persönlichen wie eingängigen Mix, eben aus Folk-Pop, Indie und diesem modernen Songwriting. Und ein bisschen verletzlich klingt's auch. Wir lieben sie jetzt schon, Alicia Grace. First Play, Bones.
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ganz viel neue Musik. Hier ist euer First Play Stream. Neuer Song von der K-Pop-Band Cat's Eye. Animal wurde unter anderem von Ed Sheeran geschrieben, ist Teil der kommenden EP Wild. Am 14. August kommt sie. Und am 12. August kommen Cat's Eye mit dem Dokumentarfilm Cat's Eye Wild Hearts in die deutschen Kinos. Und der Film knüpft so ein bisschen an die Netflix-Serie Popstar Academy Cat's Eye an. Also eine kleine Geldmaschine, die da läuft. Und so klingt der neueste Track von ihnen, Animal.

0: Die First Boys der Woche sind hier. Der tolle Absilon kommt jetzt. Ich bin großer Fan. Neues Album Glanz Null ist draußen. Ist sein zweites Album. Es ist so ein neues introspektives Kapitel persönlicher, tiefgründiger und zugleich gesamtgesellschaftlich wachsam wie das Debüt. Und das mag jemand seiner Mucke. Sie fühlt sich gut an und sie hat eben auch einen Sinn. Da steckt was drin, da stecken Gedanken drin. Es regt zum Denken an. Und das Album handelt von Bewegung ohne Ziel, vom Suchen, das immer wieder ins Leere führt, von Momenten, in denen alles zerbricht. Und gerade in diesem steten Ringen, muss man sagen, in diesem unermüdlichen Hinschauen entsteht irgendwie so ein Raum zwischen Glanz und Null. Absilon, jetzt.
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1: Die First Place der Woche hier. Neue Solo-Single von Blackpink-Sängerin Jennie kommt. Der Song ist eine Ode an den Sommer. Das können wir auch noch gut gebrauchen. Es ist ja noch ein bisschen Sommer. Und ja, es ist eben diese Ode, die sich auf eine Beziehung konzentriert, die irgendwo zwischen Freundschaft und Romantik besteht. So muss ja auch ein echter Sommer sein, oder? Dass man sich da irgendwie auch ein bisschen verliebt und neue Menschen kennenlernt. Less than a lover jetzt.
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die First Place der Woche hier. Kyla Schicks jetzt. Und wenn sie, so geil mit den Zeilen, mein Boy ist ein Superstar, kennt nicht mal meinen echten Namen, auf ihrer neuen Single einsteigt, wird schnell klar, Pretty Boys sind nicht immer Couple Goals. Und das klingt so ein bisschen wie irgendwas zwischen grungigem Bedroom-Pop und eben Kylas gewohnt melancholischer Attitüde. Super gut. Pretty Boys ist ein First Play jetzt.

Die First Place der Woche hier. Neue Musik entdecken, jetzt von einem 23-jährigen Pop-Newcomer aus Südafrika. Will Lindley heißt er. Zuletzt hatte er so große internationale Aufmerksamkeit durch Holding the Line im Soundtrack der viralen Serie Off Campus. Und der neueste Track, Head First, ist so ein verspielter Liebessong über das Gefühl, sich einer Person vollkommen hinzugeben. Will Lindley, First Play.

die neuesten Tracks der Woche. Hier ist eure First Play Show. Richtig starker neuer Song von Jolle jetzt. Es geht darum, für sich selbst einzustehen. Parallel dazu hat sie bei Instagram einen sehr langen Post verfasst zu ihrer sehr düsteren Vergangenheit und wie sie es da rausgeschafft hat. Toll, dass sie das teilt. Sehr, sehr lesenswert findet ihr auf ihrem Account jolle.pkt. Und hier der neueste Track von ihr. Danke für nichts.

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hört jetzt neue Musik von den Giant Rooks in eurem First Play Stream. Slow Dance for a Minute heißt der und handelt von dem Wunsch, einen einzigen Moment für immer festhalten zu können. Obwohl man ja weiß, dass das irgendwie unmöglich ist, aber im Kopf bleibt er ja irgendwie vielleicht immer. Es ist eine intime und sehr euphorische Indie-Pop-Hymne über das Bedürfnis, für einen kurzen Moment alles um sich herum auszublenden und sich ganz im Hier und Jetzt hinzugeben. Also so ein perfekter Song, wenn man gerade lange im Auto fährt. Slow Dance for a Minute, die Giant Rooks jetzt.

0: So, kaum ist die neue Kaulitz-Show auf Netflix draußen oder die neue Staffel, machen Tokyo Hotel einfach auch neue Mucke. Macht doch auch Sinn. Und jetzt hier bei uns im First Play Stream Without You. Und da fangen Tokyo Hotel eben den Moment ein, in dem eine Trennung längst Realität ist, das Loslassen aber noch unmöglich erscheint. Am 16. Oktober erscheint ihr 7. Studioalbum Encore und erzählt von der Leere, die bleibt, wenn ein Mensch fehlt, der einmal alles bedeutet hat. So muss doch Pop, guter Pop funktionieren, oder? Die großen Emotionen in ein paar Minuten pressen. Without You, Tokyo Hotel, First Play.
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Und jetzt neue Musik mal wieder von Loi. Wir kennen sie ja noch von Gold. Da hat sie Millionen von Streams eingesammelt. Und jetzt knüpft sie mit Golden Summer eben bewusst genau an dieses Gefühl an, das ihre bisher erfolgreichste Ära geprägt hat. Den Sommer, in dem plötzlich alles möglich schien. Ja, und für die Sängerin ist die Bühne bis heute der Ort, an dem sie sich irgendwie am lebendigsten fühlt. Dieses Gefühl aus Freiheit, Euphorie, Verbundenheit. Und das spielt man eben in diesem Song Golden Summer gemeinsam mit DJ und Producer David Puentes. Verbindet Loi eben emotionale Tiefe mit internationalem, energiegeladenem Pop-Sound, lieben wir. Golden Summer ist ein First Play.

0: So, diese Kombi, glaube ich, hat die Welt noch nicht gesehen. Jetzt im First Play Stream zwei Rap-Legenden und die Stimme der Jugend treffen aufeinander. Jizzes, Sido und JBS haben einen der vielleicht wichtigsten Songs ihrer Karriere auf den Weg gebracht. Gerade in den aktuellen Zeiten finde ich das ja enorm wichtig, dass der Zusammenhalt in der Gesellschaft nicht zerbricht, ja, und dass man irgendwie genau deswegen irgendwie Seite an Seite steht. Und darum geht's auf diesem Track jetzt.
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Die First Place der Woche sind hier rund um die Uhr in eurem First Place Stream in der ARD Sounds App. Und jetzt ist die tolle Stimme von Lea wieder da. Mit dir alleine sein. Erzählt nämlich von diesem Gefühl, das jeder kennt und doch nie so ganz in Worte fassen kann. Zum Glück gibt's Lea. Sie spricht eben von dem Moment, in dem aus einem vorsichtigen vielleicht langsam Liebe wird, vom Herzklopfen bei jeder Nachricht, flüchtigen Berührungen und so weiter und so fort. Wir kennen das alle. Mit dir alleine sein. Ein Song über das Kribbeln im Bauch, über Sommerabende, die viel zu schnell vergehen. And all that. Lea. First Place. Was machst du?

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1: Marvin hier mit einer Stunde neue Musik, die ihr noch nicht kennt, aber lieben werdet. Ekimel hat was Neues gemacht, hören wir gleich. Khalid am Start mit Medusa und wir legen los mit Joel Curry. Also ein bisschen Sommer ist ja noch und auch er ist gut in Sommerlaune. Er hat so seine ganz persönliche Version von Sommer, Strand und Drinks und guter Laune zusammengebaut in Songform. Hier ist Whisper neu. 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

First Place der Woche hier. Letztes Jahr hat uns Wiz the MC mit Show Me Love noch einen Sommerhit geliefert. Dieses Jahr wird es dann so ein bisschen emotionaler. More Emotions sind dabei, die neue Nummer. Ist weniger was für Tage am Strand, sondern eher so für laue Sommernächte. Wenn die Sonne untergegangen ist, wenn man vielleicht schon zwei Drinks hatte und dann einfach ein bisschen deeper wird, entweder alleine oder miteinander. Why not? Falling Stars, Wiz the MC neu.

0: Hier sind die First Place der Woche. Isaac kommt jetzt in seinem neuen Song. Wird er sehr nostalgisch, finde ich, und blickt zurück auf gemeinsame Erlebnisse, Freundschaften und Erinnerungen. We had it all jetzt.
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First Place der Woche sind hier. Und die ganze Welt kennt jetzt auch Ikki Mel. Dank TikTok und Instagram. Naja, sie hatte doch so einen Auftritt, ne? Im MoMA-Café vom ZDF, also dem Morgenmagazin. Das Publikum war, ich würde mal sagen, höflich herausgefordert interessiert. Weil so Altersdurchschnitt 50 plus. Die dachten sich so, wer ist denn diese Ikki Mel? Das ist ja hochinteressant. Also, es war für viele, glaube ich, so ein kleiner Ick. Und sie hat damit natürlich irgendwie wirklich auch in Social Media einen Durchbruch gehabt, weltweit, weil alle sich irgendwie so abfeiern darauf, wie sie da abgeliefert hat. Richtig gut. Und jetzt eben, gute Kombi, die legendären Rap-Producer Drunken Masters, die haben auch schon für KIZ und Deichkind Beats gemacht. Und jetzt zusammen hier mit Ikki Mel. Ikki Mel die Geile, so heißt der Track. First Play.

neuer Track von Khalid gehört und Medusa. Hier sind die First Place der Woche. Also gefühlt hat jeder, der auf einem deutschen Festival war, die Leoniden schon mal live gesehen. Und trotzdem schaffen sie es dann immer noch irgendwie wie so ein Geheimtipp aus der Indie-Szene zu wirken. Das finde ich gut. Bewahrt euch dieses Image. Voll nice. Ihr neuer Song ist ein Vorgeschmack auf ihr kommendes Album. If you say forever one more time, I'll remind you that we die. So. Hab's nicht auswendig gelernt, hab's gerade abgelesen, aber so heißt es eben. Es kommt im Januar raus. Sind ja nur noch ein paar Monate hin. Und daraus jetzt schon mal Choking on Dirt, die Leoniden.

0: Die First Place der Woche hier, Chiago hat was Neues gemacht. Was ist denn nun das geilste Auto? Ich weiß nicht, also hier spricht eine Person, die keinen Führerschein hat, aber was man so sieht, Tesla, Porsche, naja, Mercedes, ja, die sind halt da. Aber er sagt, also das geilste Auto ist einfach der Golf GTI. Das ist nicht so geil, dass er einen Song drüber macht. Jetzt GTI Function, Chiago, neu, First Play.
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First Place der Woche sind hier. Gracie Abrams jetzt neu. Sie hat Release Party gefeiert. Ihr Album Daughter from Hell ist eine Entschuldigung an ihre Familie dafür, dass sie so eine Tochter aus der Hölle war. Und daraus der neueste Track Good Reason, Gracie Abrams.

0: und ganz viel neue Musik in eurem First Play Stream. Tachchen, freue mich, dass ihr dabei seid. Sophie kommt jetzt. Letztes Jahr hat sie es ja auf die New Music Hot List geschafft, in der wir euch so jedes Jahr vielversprechende Acts präsentieren. Mit ihrer gefühlvollen Stimme und genauso dieben Texten verzaubert sie wirklich. Und so geht's jetzt auch weiter, denn ihr neuer Song dreht sich um die Frage, wann eine Beziehung wirklich vorbei ist. Du bist kaputt, heißt er.
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Noch mehr neue Musik von DJ und Producer Wankelmuth jetzt. Den kennen wir noch von seinem Hit-Remix One Day. Das ist schon ein bisschen her. Sein neuer Track Wish You Would ist trotz etwas Melancholie wirklich perfekt für so eine laue Sommernacht. Wankelmuth und James Hersey jetzt First Play.

Und es geht mal wieder um die Liebe oder die Vorstufe der Liebe, jetzt hier in der First Play Show bei Benno. Es geht um seine Angebetete und sie ist eben nicht nur der Crush der Klasse oder der Schule, nein, sie ist gleich der Crush der ganzen Stadt. Und ihr widmet er jetzt diesen Track voller guter Vibes, tanzbarer Energy und Catchy Hook, Crush der Stadt, so heißt er, Benno. 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

0: Die First Place der Woche hier. Zimmer 90 waren letztes Jahr auf unserer New Music Hotlist. Ihr super entspannter Popmix ist seitdem aber echt nochmal ein Stück besser geworden, finden wir. Und auch ihr neuer Song wieder. Absolutes Chill-Playlist-Material. Summer Nights. Zimmer 90.
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noch mehr neue Musik von Verifiziert aus Wien. Ich bin großer Fan. Und wer der Ex-Beziehung schon immer mal den Mittelfinger zeigen wollte, musikalisch natürlich nur. Und wer schon immer mal You Ex sagen wollte, hat den passenden Soundtrack jetzt dafür. Im Song geht's auch ja um einen Befreiungsschlag nach der Trennung. Verifiziert mit F, You.

Hier sind die First Place der Woche. David Kushner, den kennen wir noch von seinem Hit Daylight von vor ein paar Jahren, das ist schon ein bisschen her. Seitdem ist er so, ja, eher so mittelmäßig unterwegs. Der ganz große Erfolg, der ist jetzt ausgeblieben, aber muss ja auch nicht. Vielleicht ändert sich das jetzt mit seiner neuen Single Electrified.

0: First Place der Woche hier. Ja, manchmal fühlt man sich zu jemandem hingezogen, obwohl man ganz genau weiß, ist vielleicht nicht so eine geile Idee. Und so geht es auch der Sängerin Nia Barrett. Too fast to live, too young to die. Ihr Track jetzt.
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0: Die First Place der Woche hier. Sam Payne hat was Neues gemacht. Geht um eine Partynacht, wie man sie sonst nur aus Filmen kennt. Darüber rappt Sam Payne auf seinem neuen Track Filmreif jetzt. Hast du das Gefühl, was ist los mit euch? Macht ihr eigentlich was anderes außer Party und Mucke?
1: Nö, aber warum machen sie es? Naja, weil sie es können.
0: Sam Payne, Barré mit Filmreif jetzt. First Play.

Hier sind die First Plays der Woche und ich habe noch einen. Neka, die kennen wir noch von ihrem Mega-Erfolg Following the Sun. Das war damals mit dem Produzenten Superhigh zusammen. War, glaube ich, auch Track von einer Werbung. Und sie macht was Neues. Drive, ihr Track, jetzt.

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1: Wir müssen reden. Na, über dieses neue Album von Madonna, was jetzt erschienen ist. Wie ordnet man das ein, wenn so eine Queen of Music mal wieder was macht? Also, wir sprechen gleich drüber und hören natürlich auch rein. Madonna ist wieder da. Wir haben aber auch noch ganz viele andere neueste Tracks der Woche. Zum Beispiel Sienna Spyro, die hat was Neues gemacht. Bowser zusammen mit Philipp Dittbanner, das klingt auch sehr gut. Gleich, und es geht los mit Mark Forster. Man fragt sich so, ist alles gut bei Marky? Naja, also so diese, ich sag mal, popindustrielle gute Laune, die ist da diesmal nicht rauszuhören. Aber das macht ja nichts. Man kann auch mal ein bisschen deeper sein. Mark Forster jetzt hier mit seinem tollen neuen Track, Müde.

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Hier sind die First Place der Woche. Freue mich, dass ihr da seid. Habt ihr schon die neue Staffel Euphoria gesehen? Ich bin, glaube ich, die einzige Person, die noch nie Euphoria gesehen hat, oder? Ja, vielleicht hole ich es mal nach. Musik aus Euphoria kommt. Jetzt kennt ihr dann vielleicht schon. Dieser Song hat bei Fans so großen Eindruck hinterlassen, dass Toby Romeo ihn einfach jetzt schon als volle Version released hat. Fly High.

Hier sind die First Place der Woche. Sienna Spyro kommt jetzt. Vor ein paar Monaten hat sie ja wirklich ihren melodramatischen, riesigen Popsong veröffentlicht, der überall lief, auch bei uns. Tolle Stimme. Und jetzt hat sie ihr heiß erwartetes Debütalbum Visitor released. Man muss wirklich sagen, Die on the Hill, mega Erfolg. Und gucken wir mal, was aus diesem Ding wird. Pure.

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1: Hier sind die First Place der Woche. Alle neuen Songs an einem Ort. Ja, und Philipp Dittberner mal wieder da, oder war ja nie wirklich weg. Aber es ist eben schon 12 Jahre her, dass er seinen Hit Wolke 4 released hat. Und jetzt kriegt das Teil eine neue Version. Zusammen mit, ich nenne ihn nur Bausi, weiß ich nicht, ob man darf. Naja, gut, okay. Offiziell heißt er Bowser. Hier, also jetzt die Wolke 4 in der neuen Version. First Play.
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1: Madonna ist wieder da. Jetzt in der First Play Show. Habe ich das dramatisch genug gesagt? Seit ein paar Tagen ist das neue Album Confessions on a Dance Floor 2 draußen. Man muss es auch ein bisschen dramatisch sagen, weil sie ist schon in vielen Bereichen eine Ikone. Manche sehen das ja heute nicht mehr so und sagen, ah, sie soll mal aufhören, sie ist alt genug mit Mucke. Warum soll sie denn aufhören? Sie hat einfach Bock und sie macht einfach weiter, so wie sie es immer gemacht hat. Richtig gut, also das Album, ich habe das heute auf dem Weg zur Arbeit gehört, klingt gut nach Detroit House, es klingt gut nach Ballroom. Also eben, ne, diese Szene, die in den 70er, 80er Jahren eben eine Subkultur war, vor allem von schwarzen, Latino, Queer Communities, in der sich Menschen bei Wettbewerben mit Dance, Fashion und Performance ausgedrückt und gegenseitig unterstützt haben. Ich finde auch immer total wichtig zu erwähnen, sie hat etwas gemacht, das damals nicht viele gemacht haben. Sie ist und war eine wichtige Unterstützerin und Ikone im Kampf gegen HIV und AIDS, vor allem in den 80er und 90er Jahren. Also Madonna ist schon ein bisschen da und hat schon ein bisschen was bewegt. Das muss man immer, finde ich, so ein bisschen mitdenken. Und das neue Album, das klingt eben sehr nach 2005. Ich finde das ja ganz geil. Wie findet ihr das? Stuart Price hat da mit dran rumproduziert, eben an diesem neuen Album. Und der war ja eben schon der Produzent ihres 2005er Albums. Hören wir mal rein. Zusammen mit Martin Garrix jetzt. Madonna ist wieder da. Wieder schön dramatisch gesagt. Hier ist Bizarre.
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Na, habe ich gerade in meinem kleinen Madonna-Monolog zu viel versprochen? Wie findet ihr das neue Ding? Madonna. Bizarre, haben wir gehört. Hallo, hier sind die First Place der Woche. Und jetzt noch eine Frau mit viel Attitude und Selbstbewusstsein. So muss es sein. Bad Moms Jay liefert einen echten Sommerhit ab, mit dem sie wirklich klar macht, sie macht einfach, worauf sie Bock hat. Egal, was andere denken. Also, los. OMG, jetzt.

First Place der Woche sind hier. Ihr habt es die letzten Wochen auch in Social Media mitbekommen. Riesige Aufregung, das Coachella Festival, Justin Bieber war live da und Bieber dachte sich so, naja gut, also wenn da jetzt so ein Hype ist, dann kann ich ja den Track einfach auch nochmal veröffentlichen. In der Live-Version All I Can Take. Eben hier, die Coachella-Version. Jetzt ein First Place in dieser Woche.

Hier ist euer First Play Stream voll mit ganz viel neuer Musik. Just kommt jetzt, ja, mit seinem Remix von Turn the Lights Off ist er ja über Nacht zum Superstar geworden. Und jetzt will er beweisen, dass er kein One-Hit-Wonder bleibt mit Just a Little, zusammen mit Sam Harper. So.

0: Die First Place der Woche sind hier. Ganz viel neue Musik, jetzt zum Beispiel aus Leipzig von Young Pep. Ich habe ihn ja vor einiger Zeit interviewt und das fand ich einfach so geil, dass er meinte, was soll ich denn in Berlin? Ja, weil das ist ja, also wirklich auf der deutschsprachigen Mucke insbesondere wird ja so viel über Berlin gerappt und gesungen und ich fand das halt so sympathisch, dass Young Pep sagt, nö, ich will hier in meinem Plagwitz sein, das ist irgendwie voll gut. Hier sind Friends and Family, hier kann ich einfach mit dem Fahrrad von A nach B fahren, ohne Stress. Stimmt. Schöne Stadt. Toller neuer Track, jetzt von ihm. Er kommt von der ARD New Music Hotlist. Da schreiben wir immer Leute drauf, Leutchen drauf, sag ich mal so. Von denen wir glauben, ey, wir werden echt noch öfter was von denen hören. Und an die glauben wir. 17 Jahre ist er erst alt oder jung, wie auch immer. Er kann aber schon wirklich gute Texte schreiben. Und auf seinem neuesten Track, starkes Statement, ermutigt er alle, politisch aktiv zu werden und Haltung zu zeigen. Voll gut und wichtig in diesen Tagen. Young Pep, laut sein, jetzt.
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1: Hi, hier ist eure First Play Show. Und jetzt vom Meme zur Boy Group. Die Elevator Boys, die bringen ja jetzt schon eine Weile echte eigene Songs raus. Ja, richtig eigene Songs. Ihre neue Single ist eine Pop-Hymne über Selbstvertrauen und Selbstliebe. Mal gucken, was haltet ihr von Love Me Better jetzt?

Die First Place der Woche sind hier. Jean hat was Neues gemacht. Wir kennen sie noch. Naja, mit ihrem Hit Makeba, boah, das war wirklich der schönste Fiebertraum musikalisch seit einiger Zeit. Diesen Track kann man einfach so auf Dauerschleife hören, Makeba, so. Also damit hat sie ordentlich Fame abgeräumt und deswegen sind jetzt alle gespannt, wie wird jetzt der nächste Track? Kill It With A Beat. Sehr danceig und gleichzeitig rockig. First Play.

0: First Place der Woche sind hier. Und jetzt provokante Lyrics, Mix aus Rap und Pop und Y2K-Vibes. Ja, was halt gerade so angesagt ist und was die Leute wollen, oder? Auch der neue Song von Sasa erfüllt jetzt quasi so eine popkulturelle Checkliste, was man eben machen muss, damit man gesehen und gehört wird. Gerade zusammen mit Rapperin Kiara Baba geht es eben um das, was zwei It-Girls halt so machen, wenn sie unter sich sind. Shoppen, Penthouse, Kissenschlacht. Ey, voll gut. Kissenschlacht, der neue Track von Sasa. Jetzt, First Play.
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First Play Show ist hier. Der neue Song Der Kite, der klingt vielleicht so ein bisschen leicht und sommerlich. Das kann man ja gerade ganz gut gebrauchen. Aber wenn wir jetzt genauer hinhören, erkennen wir, dass es um mehr geht. Es geht um Erschöpfung und das Gefühl, irgendwie in einem Hamsterrad gefangen zu sein. Ey, und wenn ihr euch auch so fühlt, ihr seid nicht allein mit diesem Gefühl. Sie machen sogar einen Song draus. The Race jetzt.

Die First Place der Woche sind hier. Es ist ganz interessant, dass Rock gerade wieder so ein bisschen zurück in den Mainstream kommt, oder? Auch Gail macht das. Klingt gut rockig und sie feiert das sommerliche Gefühl von Freiheit ab. Und dass nicht eben immer alles perfekt sein muss, damit man Spaß haben kann. Gail, neu. First Play.

Nächster First Play jetzt von Johnny Mahoror. Er ist ja auf unserer ARD New Music Hot List dabei in diesem Jahr. Diese kleine feine Liste, die sammelt ja immer Menschen zusammen, von denen wir glauben, wow, da werden wir echt noch was hören von denen. Und die wir einfach richtig gut finden, so wie ihn auch. Bei seiner neuen Single bleibt Johnny seinem Stil treu, würde ich mal sagen. Nahbar, ehrlich, sehr zeitgemäß produziert, mit so einem wohltuenden Realismus, der die Höhen und Tiefen des Lebens einfängt. Mögen wir doch einfach Johnny Mahoror jetzt mit Manchmal.

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0: First Place der Woche hier. Baby Close kennt ihr vielleicht noch als Feature vom Bless Song Kisses. Aber auch alleine hat sie es drauf, wie sie uns jetzt mit ihrer neuen Single beweist, Temptations.
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Nächster First Play von Tivo, ein Rapper aus NRW, der mit seinem Song Keiner Homies bereits so einen kleinen Hit gelandet hat. Und in Apricot erzählt Tivo von einer Liebe, für die er bereit ist, alles stehen und liegen zu lassen. Ja gut, haben wir das nicht alle schon mal gesagt und dann vielleicht auch eingelöst oder manchmal auch nicht oder andere erlebt, die es dann vielleicht eher nicht einlösen. Aber ey, komm, ich will ihm das gar nicht nehmen, dieses kleine Versprechen. Mal gucken, ob ihr es ihm abnehmt. Tivo mit Apricot, First Play. 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
1: 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Was passiert denn eigentlich, wenn Superstar-Produzent und DJ David Guetta dich anruft und einlädt? Ja, von diesem Traum singen die Indie-Boys von Sam Sprout jetzt in ihrem neuesten Song. Das finde ich aber eine geile Idee. Guetta, First Play.

Und jetzt noch gleich zwei Acts in der First Play Show, die letztes Jahr auf unserer ARD New Music Hotlist standen. Ja, wo wir immer Artists draufschreiben, an die wir wirklich glauben. Und es gibt sie immer noch. Wir haben an sie geglaubt und sie haben weitergemacht. Dominik Hartz und Paula Engels machen einen warmen, sommerlich chilligen Track über einen Menschen, bei dem alles wieder leicht wird. Das ist voll gut, oder? Hier ist Schwerelos.

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1: Hi, ich freue mich, dass ihr mit dabei seid und ich muss es euch nicht sagen, ihr merkt es ja selber. Es ist Sommer und da ist man dann besonders hungrig auf neue Mucke, oder? Für lange Sommertage am See oder lange Sommernächte im Garten, am Fenster, auf dem Balkon. Ja, und diese neue Musik, die biete ich euch jetzt eine ganze Stunde lang. Wie sie liebe. Ich habe was Neues gemacht. Hören wir gleich. Jennifer Lopez mit ihrem neuesten Track. Finch auch am Start mit neuen Beats. Und los geht's mit dem neuesten Ding von Charlie XCX. Wink Wink ist so ein weiterer Vorbote aus dem neuen Album. Das heißt, Music Fashion Film kommt Ende Juli. Und da war's jetzt schon mal dieser Track.
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Die First Place der Woche sind hier. Finch ist am Start mit seinem neuesten Album. Es heißt Außenseiter Spitzenreiter. Vielleicht kennt ihr noch oder eure Eltern oder eure Großeltern diese MDR Fernsehshow Außenseiter Spitzenreiter, wo so ein Moderator immer durch die Gegend gefahren ist und irgendwie skurrile Hobbys und interessante Menschen vorgestellt hat. Finde ich einfach eine sehr geile Ostreferenz, dass Finch sein Album jetzt Außenseiter Spitzenreiter nennt. Noch was passiert da auf diesem Album? Na, das, was eigentlich immer so im Finch-Universum passiert. Hardtech, Rock, Reggae, EDM und Pop, er vereint irgendwie alles, wofür man ihn liebt und feiern möchte. Energie, Humor und so ein bisschen Provokation muss natürlich heutzutage auch dabei sein. Es ist ein Album zwischen Dorfdisco und Festivalbühne. Und wo seid ihr da so angesiedelt? Das könnt ihr ja jetzt mal herausfinden, während wir Finch hören mit Tanke First Play.

Sommer First Place der Woche sind hier. Freue mich, neue Musik von Lunex kommt jetzt. Ich habe sie ja vor einiger Zeit mal interviewt und ich finde ihre Geschichte einfach so gut. Lunex hat früher immer in ihrer Dorfdisse gefeiert und dachte sich, boah, da vorne stehen und auflegen und irgendwie die Masse zum Kochen bringen. Das will ich auch mal machen. Und so hat sie irgendwie angefangen mit Auflegen, hat sich das zeigen lassen und gut und schnell abgerissen. Sie ist aber nicht nur DJ, sie ist auch Producerin und jetzt kommt ihr neuester Track Still Waiting. Da geht es irgendwie so um die letzten Minuten vor einem ersten Date oder um eine Nachricht, die heißt, bin gleich da. Oder so um die letzten Sekunden vor dem Öffnen der Festivaltore. Also es geht so um einen ganz bestimmten Moment, man wartet irgendwie auf was. Auch mit einer Vorfreude verbunden. Lunex zusammen mit Singer-Songwriter Felix Samuel. Hier ist Still Waiting, jetzt First Place.

First Place der Woche sind hier. Wir brauchen Sommermusik, die man gut auf dem Fahrrad hören kann, mit Kopfhörern auf. Also natürlich steht man währenddessen und fährt nicht und hört, darf man ja nicht. Ich sag einfach mal Sommermucke. So, ihr könnt ja selber entscheiden, wie ihr sie hört. Und das ist super, weil das ist tolle Indie-Folk-Mucke aus London. Ollie Fox und Scott Verrill sind Good Neighbors. So nennen sie sich. Bevor sie sich 2023 zusammengetan haben, war sie jeweils als Solokünstler unterwegs und das wirklich mit Erfolg. Scott Verrill ist mit seiner ehemaligen Band Theory of Six Degrees schon auf dem Glastonbury Festival in England aufgetreten, also huge. Und Ollie Fox war 2018 als Opening Act mit der norwegischen Sängerin Sigrid auf Tour. Und der Name Good Neighbors, der ist nicht ohne Grund entstanden. Sie sagen, als die beiden Musiker noch Solokünstler waren, haben sie eben in benachbarten Tonstudios in London gearbeitet. Sweet, Superstar, jetzt ihr Track, First Play.

Die First Place der Woche sind hier. Jetzt kommt Esther Graf. Und das ist so geil, ich habe die Woche eine WhatsApp von meinem Chef bekommen und der meinte so, ey, hast du Bock, Esther Graf zu interviewen? Hab ich mega Bock. Mache ich in ein paar Tagen und das hört er dann hier auch. Und also es gibt eine Menge zu besprechen. Es passiert bei ihr gerade super viel beruflich. Und sie selbst sagt ja auch, sie hatte erst eine schlimme Trennung hinter sich. Mal gucken, ob ich das ansprechen will und kann. Nun wohnt sie aber zum allerersten Mal in ihrem Leben allein und das kann irgendwie auch schon beängstigend sein, aber bietet auch genug Stoff jetzt für die nächste Platte. Und von dieser Platte, die da bald kommt, jetzt der Track schon mal, Hausverbot. Esther Graf, Beste einfach.

0: Die First Press der Woche hier. Beatrice Laus kommt jetzt. Bibadubi nannte sie sich auf Instagram. Und da denkt man sich so, das ist doch eigentlich ein geiler Artist-Name. Ja, aber sie sagt selber, klingt so ein bisschen wie Minion auf Drogen. Aber bleibt eben gut im Ohr. Also wenn man das einmal gelernt hat, den auszusprechen, ich habe jetzt so ein paar Minuten gebraucht, Bibadubi, dann merkt man sich den einfach auch, oder? Und das ist ihr neuester Track, Sun Has Set.
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First Place der Woche sind hier. Neuester Track von Somber jetzt. Mit 20 hat er ja mit seiner Musik und seinem modernen Sound zwischen Indie-Rock und Alt-Pop längst die Welt erobert. Er heißt Shane Booth, kommt von der Lower East Side aus New York, wo er so klassischen Gesang lernte. Ja, die Stadt, in der man sich essen gehen und wohnen eigentlich gar nicht mehr leisten kann. Wie hat er das geschafft? Wie auch immer, also vielleicht war er einfach privileged und hat aber eben schon früh von einer Karriere als Musiker geträumt. Und inmitten des Lockdowns damals, wir erinnern uns alle dran, da war ja mal irgendwas vor ein paar Jahren, diesen Lockdown hat er eben genutzt, um sich das Produzieren selber beizubringen. Und mittlerweile Profi, Somber, sein neuester Track, My Body Isn't Ready. First Play.

0: 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Zum Beispiel diesen Geheimtipp hier. Eine 26-Jährige aus Chicago, naja, sie war so ein Geheimtipp in R&B-Liebhaberkreisen, aber irgendwie ist ihr Sound dann auf TikTok groß geworden. Und das kann ja heutzutage wirklich so schnell gehen, dass plötzlich die ganze Welt bemerkt, wie toll ist diese Raven Lanay eigentlich. Saturday Night, ihr Track.
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Sommer-First-Place der Woche sind hier. Reezy am Start. Gehört er eigentlich schon so zum deutschen Rap-Inventar? Kann man das sagen? Gut, er will das vielleicht nicht so gerne hören. Ich sag das aber, weil ich Reezy sehr gerne höre, schon lange höre. Aus Frankfurt kommt der Rapper und er hat mir schon so die ein oder andere melancholische Sommernacht auch gerettet. Und dieser neueste Track von ihm auch. Super sommerliche Dancefloor-Energie. Hier ist Come Back.

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2: Die First Plays der Woche sind hier. A-Log jetzt, neuester Track. Er ist so die weltweite Nummer 3 unter den DJs. Und er hat sich J-Lo geholt. Ich dachte mir das neulich so, als ich mal wieder irgendeine WM-Playlist völlig random gehört habe. Da war ja auch mal so ein Jennifer Lopez-Song. Also nicht nur einer, aber da war bei der WM mal so ein Jennifer Lopez-Song mit Pitbull. Und ich dachte mir, was macht denn Jennifer Lopez eigentlich? Naja, zum Beispiel jetzt, den neuesten Track mit A-Log. Ein super Sommer-Dance-Track. Ganz anders als das, was man sonst so von J-Lo erwartet. Aber sie hat eben Bock, auch mal was Neues auszuprobieren. J-Lo, A-Log, Everything's Fine, First Play.

Hier sind die First Place der Woche. Er hier, als ehemaliges Mitglied von Migos, zählt Quavo so zu den erfolgreichsten internationalen Hip-Hop-Künstlern mit über 152 Millionen verkauften Tonträgern und mehr als 19,3 Milliarden Spotify-Streams. Warte mal, was kurz schwindelig geworden. 19,3 Milliarden Spotify-Streams. Kann man, glaube ich, davon sprechen, dass er ein Profi ist und relativ erfolgreich, oder? Im Juli stehen für Quavo dann weitere Live-Termine in Europa auf dem Programm, darunter auch hier bei uns in Deutschland. Er ist beim Splash zum Beispiel unterwegs und hier einer seiner neuesten Tracks, Have

0: First Place der Woche sind hier. Endlich ist seine Stimme wieder da. Was Neues von Sam Smith kommt jetzt. Bin großer Fan von seiner Stimme. Und es ist der erste neue Song aus dem kommenden Album Hazel Eyes. Der Song entstand gemeinsam mit engen Freunden in New York. Für Sam Smith ist My Guy ein Song, auf den lange hingearbeitet wurde angeblich. Und der jetzt eben genau zur richtigen Zeit erscheint. Album kommt Mitte August. My Guy, Sam Smith. First Play.
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0: sagen, nach zwei krassen Auftritten bei einem der größten Musikfestivals der Welt, dem Coachella in Kalifornien, erleben ja so diverse Songs von Bieber gerade so ein Revival, darunter eben auch Daisies aus dem Jahr 2025. Justin hat den Song seines aktuellen Albums Swag und eine YouTube-Karaoke-Session mit Hits und Klassikern aus seiner Anfangs- und Teenie-Zeit performt. Deswegen, alles kommt irgendwie immer zurück. Bieber, Daisies, live. 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

Die First Place der Woche sind hier. Der Country-Hype aus dem letzten Jahr geht so ein bisschen auch diesen Sommer noch weiter. Producer Marshmello hat jetzt nämlich mit Kelsey Ballerini zusammengearbeitet. US-amerikanische Country-Pop-Sängerin, mehrfach mit den Grammy Awards nominiert. 2025 war sie auch Coach bei The Voice USA. Und hier ihr gemeinsamer Track, Another Drink.

Die Sommer First Place der Woche sind hier. Freue mich, dass ihr dabei seid. Bund hat gerade einen massiven Lauf, würde ich mal sagen, oder? Aus Stuttgart kommt der DJ und Producer, haut aktuell einen Club-Banger nach dem anderen raus. Und das Musikmagazin Rolling Stones hat ihn, glaube ich, auch neulich gekürt zum EDM-Superstar. Okay, ob den das jetzt juckt oder nicht, weiß ich nicht. Aber das ist ja immer mal ganz schön zu sagen, hey, ich wurde als EDM-Superstar bezeichnet. Aber ich sehe es ja selber eigentlich an meinen Streams. Und hier ist ein neuester Track. Liebe zusammen mit JBS. First Play.

Hier sind eure First Place der Woche. Was ist denn eigentlich mit Katy Perry? Hat die noch Bock, hauptberuflich Popstar zu sein? Muss sie überhaupt noch? Das weiß ich nicht, aber Bock hat sie. Sie hat was Neues gemacht. Ein Song über Trennung, Loslassen und Neuanfang. Watch it burn jetzt. For you.

Die tolle Stimme von Gracie Abrams jetzt, weil hier sind ja eure First Place der Woche. Ganz viel neue Musik, die ihr lieben werdet. Zweite Single aus ihrem dritten Studioalbum. Gracie Abrams kommt mit Daughter from Hell, also das Album, so heißt es. 17. Juli kommt raus und dann startet auch ihre Tour mit zwei Stops in Deutschland, beide in Berlin. Und jetzt hier ihr Track, Look at My.

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1: Das ist die Show mit der neuesten Musik. Jeden Freitag kommt neue Musik heraus, die wir euch in 60 Minuten zusammenstellen. Und wir starten mit einem Song, der auf jeden Fall in die Fußball-Weltmeisterschaft perfekt hineinpasst. Es geht um den Frankfurter Rapper Haaland 936. Der hat gestern seine Hymne rausgehauen, die Lust macht auf die Fußball-WM, aber vielleicht auch bei euch schon in den sozialen Medien irgendwie mal auf der Timeline war. Wir hören mal rein. Schwarz-Rot-Gold heißt das Teil, der erste Song in dieser Show. Mein Name ist Ingo. Guten Tag.

Apropos WM, Tyler hat was Neues draußen und es gibt bei ihr gar nicht wirklich einen Grund zu jubeln. Ihre Südafrikaner stehen ja nach 2 Spielen mit nur einem mickrigen Punkt vor dem Aus. Vielleicht tröstet es aber den ein oder anderen Fan, dass Tyler am Freitag ihre 3. Single veröffentlicht hat. Kommt vom neuen Album, das am 24. Juli erscheint. Is It Love? So heißt ein Song von dieser Platte. Tyler gibt es jetzt.

0: sprechen jetzt mal über einen spannenden Newcomer aus Leipzig. Saru heißt er, der ist 19 Jahre alt, erinnert musikalisch so ein bisschen an Crow und hat auch offenbar ein Album in der Schublade, das dann demnächst kommt. Wir werden auf jeden Fall das Ganze weiter auf dem Radar beobachten. Wir hören aber mal rein in die Nummer, die er bisher schon veröffentlicht hat. Die heißt Wie man tanzt. Saru ist das in der Show mit der neuesten Musik.
1: Ey, wie war das nochmal? Ah ja, okay, check.

Die beiden Jungs, die jetzt kommen, die kennt ihr aus unserer Playlist. Das sind You Not Us. Das sind zwei Typen aus Berlin, die basteln schon eine ganze Weile an Popmusik, die auf jeden Fall bei uns im Ohr immer wieder hängen bleibt. In dieser Woche sind sie mit einer neuen Nummer um die Ecke gekommen und haben sich dafür einen Song aus den frühen 2000ern geschnappt, der eine wiedererkennbare Melodie hat. Vielleicht erkennt er ja das Original. You Not Us featuring Daddy DJ. Flipside, so heißt das Teil. Bitte sehr.

Hin und wieder ist es interessant zu sehen, welchen Vibe-Shift Hits durchmachen. Die britische Musikerin Sophie and the Giants hat das jetzt gerade mit ihrem größten Hit aus dem Jahr 2022 gemacht. Den kennt ihr. Purple Disco Machine aus Dresden hat In the Dark ja zu einem sehr fluffigen Disco-Track produziert. Eigentlich aber ist der Song eine recht dunkle Angelegenheit. Das beweist die Akustikversion, die Sophie am Freitag herausgebracht hat. Und in genau die hören wir jetzt rein. In the Dark, in der Akustikversion. Hier ist Sophie and the Giants.

Neue Musik in dieser Woche kommt von Lina Marlee. Sie ist Singer-Songwriterin aus Elmshorn, macht schon eine ganze Weile Musik und hat in dieser Woche einen Track zusammen mit Oswald herausgebracht, der einen Song von ihr geremixed hat. Wie der klingt, hören wir jetzt. Nie schön genug. Lina Marlee und Oswald in einem Track.

Jax Jones, in dieser Woche ist er auch mit neuer Musik am Start, gehört ja zu den erfolgreichsten Dance-Produzenten im United Kingdom. Und in dieser Woche gibt es einen Song, der perfekt in die Clubs passt, mit tollen Vocals und einer UK-Sängerin, die da heißt Clementine Douglas. Wir hören rein. Jax Jones mit Pulling Me Back, neu in dieser Woche. 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

So klingt ein Breakup-Song aus dem Hause Chapeau 102 vom aktuellen Album Fahrt ins Blaue, mit dem Chapeau übrigens im Herbst auf Tour ins Blaue, so heißt die Tour, gehen wird. Leider sind fast alle Shows ausverkauft, darunter auch die in Leipzig. Der Song, den wir gleich hören, der heißt Verliebt, Verlobt und erzählt von einer Beziehung, die plötzlich zerbricht, von großen Plänen, die ins Leere laufen und dem Moment, in dem aus Nähe Distanz wird. Große Gefühle bei Chapeau 102 in der Show mit der neuesten Musik. Jetzt mit Verliebt, Verlobt.

Neue Musik kommt in dieser Woche auch von Felix Jähn, der vor seinem Song gewarnt hat, einfach weil der Chorus sich so sehr ans Ohr brennen könnte, dass es vielleicht irgendwann nervt. Naja, da können wir uns ja mal selbst von überzeugen. Siren heißt der Song, geht um Beziehungen und vor allen Dingen auch um das, was vielleicht einige kennen, die toxischen Beziehungen, mit denen Felix zuletzt auch offenbar zu tun hatte. Wir hören rein, Felix Jähn mit Siren in der Show mit der neuesten Musik. First

Gerade gehört Sophie mit Crop Top Boy in der Show mit der neuesten Musik. Jetzt sprechen wir über UK-Superstar Miles Smith, der am Freitag sein Debütalbum My Mess, My Heart, My Life herausgebracht hat. Zum Release hat Miles auch eine Welttournee angekündigt. Und wenn ich da mal durchscrolle, sehe ich, am 8.10.2026 ist er in Berlin. Also zumindest ein Termin, den man sich davor merken kann für Deutschland. Ansonsten hören wir in seine Musik. Heaven heißt sein neuestes Stück. Hier ist Miles Smith für euch.

Wir tauchen ein in neue Musik direkt aus der Sputnik-Zone und zwar aus Chemnitz. Hinter Tränen, so heißt das Projekt, stecken Kraftklub-Gitarrist Steffen Israel und die Sängerin Gwendoline, die für das Projekt extra auch nach Chemnitz gezogen ist. Mit dem neuen Song haben sie ihr zweites Album angekündigt. Leben in einer Katze heißt es. Wir hören rein. Tränen für euch mit dem Song Chrom im Wald. Ganz neu.

Neue Musik kommt von einem Typen, den wir euch mal vorstellen müssen. Der heißt Paul von 01099. Die Band kennt ihr garantiert, hat aber jetzt seine zweite Single aus seinem noch unangekündigten Soloalbum veröffentlicht. Der Track wurde bereits vor einiger Zeit in einer frühen Skizze hier angeteased, aber jetzt offenbar gibt es mehr. Halbe Schachtel heißt der neue Song und natürlich hören wir rein. Hier ist Paul für euch.

Die beiden habe ich live schon zweimal selber gesehen und kann sie wirklich nur empfehlen. Lena und Linus. Und der Song, den wir gleich hören, der passt zur Sommersonnenwende oder wie der Schwede sagt, Midsommer. Klingt nach einer tollen euphorischen Mischung aus Provinz und Giant Rooks, aber ich würde gar nicht so viel mit anderen Bands das Ganze vergleichen wollen. Die beiden sind schon ziemlich einmalig, vor allen Dingen

Einen letzten Song gibt es noch in dieser Show und zwar kommt er aus Sachsen-Anhalt, aus der Sputnik-Zone. Superflu aus Halle in der mitteldeutschen Clubszene ist ein absoluter Held. Die haben den All-Time-Classic-Song Sonnentanz von Klangkarussell durch den Flu-Mixer gedreht und liefern den perfekten Sound für die anstehende längste Clubnacht des Jahres. Klangkarussell und Superflu mit Sonnentanz im Superflu-Remix. Mein Name ist Ingo, bis zur nächsten Woche. Bye, bye.

ich bin Lucy und ich freue mich sehr, jetzt gemeinsam mich mit euch durch die neuesten Releases durchzustöbern. Auf einen freue ich mich ganz besonders, Miley Cyrus. Die hat nämlich die erste Auskopplung von ihrem neuen Album gedroppt und es klingt so ganz anders, als man sie kennt, finde ich. Fast ein bisschen nach Lady Gaga. Wir hören gleich auf jeden Fall rein. Aber als allererstes habe ich auf meiner Liste hier stehen den guten Kygo. Der hat sich für seine Single Take Me Back nämlich mit Max McKnown zusammengetan, einem Country-Pop-Künstler aus den USA. Und jetzt hat sich da der nächste große Act dran gehängt. Robin Schulz hat noch einen Remix aus Take Me Back gebastelt. Und das gibt dem Song eine neue, clubtaugliche Facette. Und es ist irgendwie auch krass, wenn sich zwei der erfolgreichsten europäischen Dance-Acts bei so einem Track dann zusammentun. Es geht natürlich auf die 12. Ich spiele ihn euch. Okay.

Take Me Back war das. 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Mr. Know-It-All war 5 Wochen auf Platz 1 der deutschen Airplay-Charts, hat wirklich Millionen von Streams gesammelt. Und nun geht Teddy Swims demnächst auf eine 3-monatige Nordamerika-Tour. Aber davor haut er gleich noch ein paar Versionen von seinem Hit raus. Vor kurzem gab es ja eine Piano-Version, die haben wir auch schon gemeinsam gehört. Und nun auch noch neue Remixe. Und in einen davon hören wir doch einfach mal rein. Teddy Swims, Mr. Know-It-All in der Archie Holmes Remix-Version.

0: Sero verbindet in seiner Musik ehrliche Gedanken mit einem warmen, sommerlichen Sound, der sofort gute Laune macht. Vielleicht liegt das auch an seinen Einflüssen von Artists wie Bad Bunny. Auf jeden Fall klingt sein Mix aus Pop, Hip-Hop und eingängigen Hooks ziemlich frisch und anders als vieles, was man sonst im deutschen Pop hört. Fun Fact, bevor Sero sich der Musik gewidmet hat, spielte er Basketball in der Oberliga für die Uni-Riesen und ich bin sehr froh, dass er jetzt in der Musikszene angekommen ist. Ich spiele euch Sero mit Messed Up.
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Cicero war das bei Sputnik First Play. Hi, ich bin Lucy und auf diesen Song habe ich mich jetzt ganz besonders gefreut. Es ist eine Künstlerin, die nicht nur schon ein Album, nicht nur zwei, nicht sieben, nein, sogar schon ihr 10. Album jetzt ankündigt. Es geht um Miley Cyrus. Am 18.09. kommt tatsächlich ihre neue Platte und davor hat sie jetzt schon mal uns einen kleinen Vorgeschmack gegeben. Am Freitag gab es schon die erste kleine Veröffentlichung. Best Persuades heißt die Nummer und es ist der Titeltrack des gleichnamigen Studioalbums. Zitat des Musikchefs übrigens, meiner Meinung nach hat sich die Frau Cyrus ziemlich gagafizieren lassen. Naja gut, hören wir doch mal rein. Viel Spaß mit Miley Cyrus und Best Persuades.

0: Miley Cyrus war das, ganz frisch hier mit Bass Persuades.
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0: Und sie schafft mit ihrer Stimme vor allem eins, Gefühle ziemlich direkt rüberbringen. Adela ist 22 und aus der Slowakei. Ihr kennt sie vielleicht durch die Castingshow Dreams Academy, aus der ja auch die Girlgroup Cat's Eye hervorgegangen ist. Für Adela hat es leider nicht geklappt, aber ihr neues Album Prima ist trotzdem seit Freitag draußen und den ersten viralen Hit auf TikTok hat sie auch. Also, auch wenn es mit der Castingshow nicht geklappt hat, erfolgreich ist Adela trotzdem. Und ich spiele sie euch jetzt mit ihrem neuen Song Boys.
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0: Adela war das mit Boys.
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0: Ja, wir checken die heute hier zusammen. Hi, ich bin Lucy. Und als nächstes schauen wir mal, was Two Colors so treiben. Mit Prima Donna, ihrem neuesten Song, erzählen sie von einer faszinierenden Person, die plötzlich alles heller erscheinen lässt. Sie zieht sofort alle Blicke auf sich, sobald die Lichter ausgehen. Selbstbewusst, extravagant und unberechenbar steht sie im Mittelpunkt. Auch musikalisch lebt der Song eher so von Gegensätzen. Also wir haben hier rhythmische Akustikgitarren, die auf ein verträumtes und atmosphärisches Klangbild treffen. Und so verbindet Prima Donna intime und hypnotische Momente mit kraftvollen Club-Sounds. Na Leute, da müssen wir doch sofort reinhören. Prima Donna hier von Two Colors. Tschüss.

Two Colors waren das mit Prima Donna und jetzt geht's weiter mit Oswald. Hinter Oswald verbirgt sich kein Solokünstler, auch wenn es so klingt, sondern es sind 4-2-Meter-Typen, die seit Ende 2023 feinste Elektromucke machen. In Berlin gelten ihre Oswald-Raves schon als legendär, aber auch international geht es bei ihnen gut ab. Ist also einfach ein Vibe. Ihr Mix aus clubbigem Rave und deutschem Indie kommt so gut an, dass sie gerade ordentlich durch die Decke gehen. Oswald hier mit Wir waren hier.

The Second Voice ist ein Künstler von Sambia. Anfang 2026 hat er seinen viralen Hit Let Me Be veröffentlicht. Es hat wie ein Hobby angefangen, aber ein Hit kann eben alles verändern. Nun gibt es eine neue Version zusammen mit Jason Derulo und die spiele ich euch jetzt.

0: Let Me Be war das von Jason Derulo und The Second Voice.
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0: Also einige Menschen, die haben das Glück auch wirklich mit Löffeln gegessen. Und einer davon ist Lefka. Er wurde vom Major-Label Sony entdeckt und Lefka hat sich nur mit einem Demo und einer Menge Talent einfach mal einen krassen Plattenvertrag gesichert. Lefka heißt eigentlich Levin und ist gerade mal 19 Jahre alt und schon so poetisch und eloquent. Er kommt aus Trier und singt in seinen Songs viel über die Liebe. Und das Ganze in einem Mix aus Pop und Indie mit viel Klavierbegleitung. Es geht um Sehnsucht, Verlangen, Schmerz und Emotion. Und wir hören doch direkt mal rein. Es wird alles gut von Lefka.

Es wird alles gut von Lefka, haben wir da gerade gehört. 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Obwohl die Single von Hier an blind der Band Wir sind Helden schon 2005 erschien, klettert der Song heute über 2 Jahrzehnte später wieder in die Top 10 der deutschen Singlecharts und ist auch auf TikTok und allen Streaming-Plattformen nicht zu stoppen. Der Song über das Gefühl, nicht mehr weiter zu wissen und sich einfach ins Ungewisse fallen zu lassen, resoniert gerade jetzt wieder mit der Realität von Millionen von Menschen. Dies lässt den Track in ein beeindruckendes Revival feiern. Wir sind Helden, spiele ich euch von Hier an blind.

0: Zugegeben, ganz so neu ist er nicht, aber dafür wieder voll im Hype. Wir sind Helden mit Von hier an blind, haben wir gehört.
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0: Ja, da sind wir mittendrin. Hi, ich bin Lucy und wir hören jetzt mal in einen neuen Track einer meiner All-Time-Favorite-Acts rein, Tokyo Hotel. Dye My Hair heißt der neue Song und die Lyrics, die erzählen ungeschönt davon, wie man eigene Freunde vernachlässigt, die eigene Heimat verabscheut und sich äußerlich anpasst, nur um jemanden zu gefallen. Die neueste Auskopplung aus dem kommenden 7. Studioalbum Encore, kommt übrigens am 16. Oktober, ist eine treibende Hymne über das Ausbrechen aus toxischen Beziehungen und das Wiederfinden des eigenen Ichs. Ich glaube, viele fühlen sich gerade sehr erinnert an die Kaulitz-Netflix-Doku. Und das Ganze jetzt in Songform. Dye My Hair von Tokyo Hotel.

Tokyo Hotel war das mit Dye My Hair und wir bleiben in der deutschen Szene. Die Hyperpop-Queen hat das Rampenlicht schon früh kennengelernt. Immerhin war sie ein Kinderstar und eine der wilden Hühner. Vielleicht ist sie deswegen so abgebrüht und schert sich nicht darum, was andere von ihr denken. Das macht sie auch immer wieder mit ihren Songs klar. Neuer Track von Sasa spiele ich euch, Hot Girl. 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

Zaza haben wir gerade gehört mit Hot Girl und weiter geht's mit dem DJ- und Produzentenkollektiv aus Berlin und London, Bees and Honey mit ihrem neuen Track As We Get High.

Also, Samuel Ashanafi Bach, wie Bach eigentlich heißt, lässt das Schwierige luftig leicht klingen. Seine Lieder wurzeln im Rap, haben aber auch manchmal so einen chansonhaftigen Sinn dahinter. In einem Moment fängt er das übergeschnappte Verliebtsein in universell nachempfindbaren Worten ein, wie bei Rosaroter Tee. Und im nächsten schildert er bewegend das tragische Schicksal einer gleichaltrigen Bekannten, wie in seinem Song Lisa Hahn. Sein neuester Track, der heißt Andere Liga, und den hören wir jetzt.

Bereit für ein kleines Experiment? Sputnik First Play. Wir beamen uns jetzt nochmal an den Anfang vom Sommer. Es ist Pfingsten 2026. Wir alle feiern zusammen ausgelassen auf der Halbinsel Pooch beim Sputnik Spring Break Festival. Es war ein Fest, ihr wisst es selber. Mega Wetter und mit am Start natürlich auch die besten DJs für diesen Anlass. Dabei waren auch Schrotthagen, also eigentlich Giovanni Berg und Dieter Schleip aus Süddeutschland. Und in ihren neuesten Track hören wir jetzt nochmal rein, um den Sommer einfach auch nochmal hochleben zu lassen, so jetzt hier ganz am Ende des Sommers. Und uns einfach schon aufs nächste SSB zu freuen. Hier, Back to Life von Schrotthagen.

Back to Life war das von Schrotthagen und jetzt geht's sommerlich weiter. Paraiso ist die neue Single von Lost Frequencies. Für den Track hat sich der belgische DJ und Produzent mit der brasilianischen Singer-Songwriterin Mary Froese zusammengetan. Gemeinsam verbinden sie ihre musikalischen Welten zu einem Song, der die letzten Sommertage perfekt einfängt. Paraiso von Lost Frequencies hier.

0: Ach, was für ein herrlich spätsommerlicher Track hier, neu von Lost Frequencies.
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0: Und die kommt von Mine. Über die letzten 13 Jahre hat sie sich den Ruf als eine der prägendsten deutschen Popsängerinnen abseits des Mainstreams erarbeitet. Und auch seit 13 Jahren balanciert sie auf dem schmalen Grat zwischen radikal eigenständiger künstlerischer Integrität und Massentauglichkeit. Seit Freitag ist ihr neues Album Killer draußen. Da hat sie auch mal ganz selber an ein paar analogen Synthesizern rumgespielt. Und wie das klingt, da hören wir jetzt rein. Lichter aus von Mine.

0: war das mit Lichter aus.
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0: Und die kommt jetzt von Giant Rooks. Die haben nämlich einen neuen Song veröffentlicht, The Big Night Out. Ist ein weiterer Vorbote auf ihr neues Album. Und mit dem Song veröffentlichen Giant Rooks eine bittersüße Pop-Hymne über die Widersprüche einer romantischen Beziehung. Der Song erzählt von Nähe und emotionaler Distanz, von Verlustangst und dem verzweifelten Versuch, einen geliebten Menschen trotz aller unausgesprochenen Wahrheiten bei sich zu behalten. Dieses Mal tatsächlich mehr Ballade als Festival-Song. Ich spiel's euch, The Big Night Out von Giant Rooks.

Talkchen, eine Stunde voll mit neuer Musik. Was ist denn heute alles dabei? Ich spoiler schon mal. Sonny Federa hat was Neues gemacht. Thomas Day ist am Start, verifiziert aus Wien. Ich bin großer Fan, voll gut, dass sie was Neues gemacht hat. Und Sam Smith auch gleich. Geht hier aber los mit Mark Ember, den kennen wir noch von Belong Together. Er ist irgendwie nicht aufzuhalten, legt schon wieder nach. Er erklärt, dass er das Lied vor einem Jahr, also hier das Neue, während eines Spaziergangs geschrieben hat, als er nach einer Tournee unsicher über seine Zukunft war. Der Song soll ihn daran erinnern, dass immer bessere Zeiten bevorstehen. Da sagt er was. Mark Ember, The Proof, jetzt neu.

Die First Place der Woche sind hier. Topic eröffnet gemeinsam mit Carte Blanche und Lucky Ones, jetzt ein neues Kapitel. Der Song verbindet so einen frischen Indie-Dance-Sound mit sommerlicher Energie. Im Mittelpunkt steht die direkte Zeile Maybe we're the lucky ones. Also vielleicht sind wir so die Glücklichen. Ja, der Song handelt davon, eben Druck und Erwartungen hinter sich zu lassen und gemeinsam mit Freunden oder geliebten Menschen auszubrechen. Lieben wir. Topic. Neu.

Neue Musik jetzt von Sam Smith, neues Album am Start, Hazel Eyes. Darauf auch der Song Constant Companion. Man muss Country mögen, ich bin ganz ehrlich. Ich bin da noch nicht so richtig angekommen bei diesem Country-Vibe. Aber es ist halt mega erfolgreich und so viele von euch lieben das. Deswegen jetzt auch dieser Song von ihm, Country inspiriert. Und der beschäftigt sich mit den Höhen und Tiefen echter Liebe und verbindet dabei Gitarren mit großen Streicharrangements. Bühne frei bitte für Sam Smith.

Hier sind die First Place der Woche. Verifiziert aus Wien jetzt. Ich liebe Wien, ich habe da selber mal gelebt und studiert. Deswegen habe ich immer so eine kleine Wien-Connection und freue mich immer, wenn sie neue Mucke rausbringt. Verifiziert. Das Manifest der Künstlerin lautet ja VVM, so auch der neue Song, Very Victory Music. Die Single definiert den Sound ihrer nächsten Schaffensphase mit so einer klaren Botschaft, finde ich. Zielstrebigkeit, Visionen und der unbedingte Wille zu gewinnen. Angetrieben von der Zeile, jeden Tag sehe ich mein Ziel. So, das, ja, strotzt ja vor gutem Selbstvertrauen, so mögen wir das gerne. Verifiziert neu, First Play jetzt.

0: Wir sind die First Place der Woche. So, und jetzt stellt euch vor, ein Mann sitzt im Zug auf dem Weg nach New York und hat plötzlich irgendwie so eine Panikattacke. Und was macht der? Er schreibt in der Sekunde, wo es passiert, einen Song. Er sagt, dass es so passiert ist. Der Mann heißt Thomas Day und sein Song ist Will You Be Coming Around? Jetzt.
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Montez hat was Neues gemacht. Hallo, hier sind die First Place der Woche. Autobiografisches Pop-Album ist da. So ist das mit dem Glück, heißt es. Der Großteil des Albums ist dabei so 2025 in Frankreich und Anfang 26 in Norwegen entstanden. Es geht um Nähe, es geht um Distanz, die Gewissheit, dass Liebe auch Schmerz bedeuten kann. Naja, wie das halt so ist im wahren Leben, Freunde. Und er macht Musik draus. Warum nicht? Glaubst du nicht auch, Montez?

First Place der Woche sind hier. Kann nur ein Hit werden, weil zwei Bestseller der britischen Dance-Szene machen hier Partystimmung. Zusammen Say Something, Sonny Federa und Becky Hill. Es sind diese letzten Sommertage und deswegen brauchen wir noch mal so ein bisschen Summer-Vibes jetzt.

Raum 27. Komm jetzt. Hallo, hier ist eure First Play Show mit den neuesten Tracks der Woche. Raum 27 ist eine deutsche Indie-Pop-Band aus Bremen. Letztes Mal, ich habe gelernt, ne, man sagt nicht Bremen, man muss Bremen sagen. Nur dann sind Bremer auch nett zu einem, glaube ich. So, letztes Wochenende haben sie noch auf dem Highfield gespielt. Jetzt schon wieder ein neuer Song am Start. Cherie verwandelt eine Hausparty im Stil der 2010er in so eine nostalgische Coming-of-Age-Szene. Irgendwas zwischen Rihanna und David Guetta. Und da begegnen sich eben zwei Menschen, die beim Tanzen ihre eigene kleine Gegenwelt zu den mega coolen Gästen erschaffen. Hört mal rein in Cherie. Raum 27 ist neu bei uns. Cherie.

Hier sind die First Plays der Woche. Und es ist immer mal wieder schön, einen Song zu haben, in dem es eben um diese eine ganz besondere Person geht, die einen immer am besten auf die Palme bringt. Sie macht einen Song drüber. Victoria West, 18-jährige österreichisch-britische Newcomerin bei The Voice Kids Germany 2024 hat sie mitgemacht. Und hier kommt jetzt Black Cat, neu bei uns. Yeah.

0: Und jetzt noch mehr neue Musik. Treibende Gitarren, Percussion und so dieser Dominic Hartz Flow, der auf den Frust des Erwachsenwerdens trifft. Ich schmeiß mein Leben weg und lach dabei. So heißt der neueste Track. Es geht um Überforderung, Zweifeln. Ja, den Versuch, das eigene Chaos irgendwie wegzulachen und dann einfach mal zu gucken, wo die großen Gefühle so bleiben. Perfekter Soundtrack für die letzten Sommertage, Dominic Hartz. Ich schmeiß mein Leben weg und lach dabei. Ist neu bei uns.
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hier sind die First Place der Woche. Woran merkst du, dass du langsam erwachsen wirst, dass dieser Mann hier, eine kleine Legende würde ich mal sagen, einfach schon sein 10. Album am Start hat. Sein 10. Album. Ich kann mich an ein Leben ohne Sido eigentlich gar nicht erinnern. Für mich ist er ja der heimliche Bürgermeister von Berlin. Wie seht denn ihr das? Hört doch mal rein. Jetzt nämlich ein neuer Track von ihm da aus diesem neuen 10. Album. Die erste Single ist er. Ja, so heißt sie. Und die erzählt eben von Höhen und Tiefen aus dem eigenen Leben und auch ebenso die schwierigsten Zeiten, die ebenso zur eigenen Geschichte dazugehören. Ja, das nennt man Leben. Sido, Issa, neu bei uns. Yeah,

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1: Die First Place der Woche hier. Alle warten auf das neue Album von Biba Dubi. 18. September kommt's raus und ich habe schon einen Track daraus für euch jetzt. Sie sagt, das ist einer der glücklichsten Songs auf diesem neuen Album. Na, wollen wir hören. Memories. Biba Dubi, First Play.
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0: First Place der Woche sind hier. Und jetzt kommt so ein Soundduo aus New York, die Chainsmokers. Die haben unseren Makko hier in Germany gehört mit seinem Track Nachts wach und dachten sich so, boah, klingt geil, wir wollen mit dem zusammenarbeiten. Soll ich euch was sagen? Hat geklappt. Makko und die Chainsmokers machen sie jetzt zusammen. Hier ist der gemeinsame Track in- und auswendig. 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

0: Die First Place der Woche sind hier. Zwei Dinge, die ich mag. Leipzig und Hanna Rautzenberg. Die ist wirklich toll und wohnt ja eben auch in einer tollen Stadt. Also neue Musik aus Leipzig quasi. Dieser neue Song von ihr ist ein Vorbote für ihre erste EP. Ja, du, kommt erst Ende November, macht aber nichts. Wir hören jetzt schon mal rein. Ja, ein Track ist schon da, den sie uns so als kleinen Happen gibt. Und ganz toll, Hanna Rautzenberg tritt live beim Demokratiefestival in Magdeburg am 5. September auf. Da sehen wir uns vielleicht und hören jetzt London, 3 a.m. Hanna Rautzenberg.
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Moskena kommt jetzt. Hallo, hier ist euer First Play Stream. Moskena hat sich hingesetzt und einen total LA-weibigen Song gemacht. Wie funktioniert das aber, wenn man nicht dort ist? Naja, der hat sich einfach Videos nebenbei auf die Wand projizieren lassen, wie ein Typ durch LA fährt und hat dann diesen Song draus gemacht. Quasi mit diesem LA-Vibe drin. Worshipping the Sun. Jetzt First Play.

Hier ist die First Place der Woche. What It Means to Be Loved zeigt eine weitere Facette von Mackenzie McKays musikalischer Entwicklung. Ja, sie verbindet Alternative Pop mit großen Emotionen und markanten Gitarrensounds. Und nach ausverkauften Konzerten in Köln und Berlin letzte Woche richtet Mackenzie McKay jetzt den Blick auf die Veröffentlichung seines Debütalbums, was eben nicht mehr allzu lange auf sich warten lässt. Und daraus What It Means to Be Loved jetzt. Call me up.

Und noch eine Newcomerin jetzt hier bei euch im First Play Stream. Aus Norwegen kommt Joa. Sie veröffentlicht ihre neue Single Worst Behavior und kündigt gleichzeitig ihre neue EP an. Kommt erst im Oktober, aber wir hören jetzt schon mal rein. Und bei Worst Behavior geht es um die Erkenntnis, einen Menschen verletzt zu haben, der einem viel bedeutet. Und eben den verzweifelten Wunsch, das Geschehene rückgängig machen zu können. Joa, First Play.

Das ist die Show mit der neuesten Musik. Wie jede Woche gibt es eine ganze Stunde lang das Neueste vom Neuesten. Die Songs sind zum Teil noch nicht mal 24 Stunden alt, weil sie in der Regel freitags ja erst rauskommen. Wir starten mit einem Song von Summer Jam, der sich Shireen David geschnappt hat und mit ihr zusammen auch sein neues Album schon ankündigt. Das heißt Duman. Und eben auf diesem Album sind sie gemeinsam dann auch einmal zu hören, und zwar mit dem gemeinsamen Song Mo Money, Mo Haters. Wie der klingt, hören wir uns natürlich an. Der erste Song in dieser Show. Mein Name ist Ingo, guten Tag zusammen.

0: Neue Musik vom Sänger, Songwriter, Schauspieler, vom Model ist er auch noch, Troye Sivan. Der startet mit seiner neuen Single She's the Best in eine neue Ära. Der Titeltrack ist das zu seinem 4. Studioalbum. Es ist eine Liebeserklärung an Frauen, insbesondere Transfrauen sowie Drag Queens, feminin auftretende Menschen und dem femininen Geist, der sein Leben und seine Kreativität beeinflusst hat. Troye Sivan mit She's the Best hier in der Show mit der neuesten Musik jetzt.
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Der nächste Song, der blickt auf den Weg von Dream, vom Schlafen auf der Studiomatratze und vielen steinigen Umwegen bis nach ganz oben, zwischen ländlicher Heimat und Erinnerungen an den Kampf seines Vaters, erzählt Dream über seinen Aufstieg. Bowser ist in dem Track, den wir gleich hören, auch noch mit dabei. Wir hören rein in den neuen Song von Dream und Bowser, der Sonne immer näher.

0: Neue Musik in dieser Woche kommt von Young Pep. Der ist erwachsener, mutiger als zuvor. Das kann man, glaube ich, so festhalten. Er schlägt irgendwie auch damit ein neues Kapitel auf. Das Ergebnis ist eine kraftvolle EP über Zusammenhalt, Mut und die Gewissheit, mit Ängsten und Sorgen nicht allein zu sein. Unter anderem geht es auch darum, in seinem neuen Track, der gerade frisch herausgekommen ist, Anders heißt er. Hier ist Young Pep.
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0: Bennett mit Ocean Eyes habt ihr gerade gehört in der Show mit der neuesten Musik.
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Neue Musik in dieser Woche kommt auch aus Dänemark. Es geht um Lucas Graham. Neues Album soll Good Times heißen. Heißt es auch, ist nämlich schon draußen. Und der Titelsong, der heißt auch Good Times, fühlt sich an wie Heimkommen nach mehr als einem Jahrzehnt auf Tour. Er sagt selbst, es ist ein Lied darüber, wie glücklich ich mich schätzen kann, so starke Frauen um mich zu haben. Na gut, okay, er meint damit seine Frau und seine Töchter. Good Times von Lucas Graham gibt es jetzt.

0: Neue Musik in dieser Woche kommt von Marlo Großhardt, der mit seinem dritten Album am Start ist. Da singt er wütend aufgekratzt über den Zustand in der Welt. Ein Zustand, der ihm offenbar Kopfzerbrechen bereitet. Entstanden sind die 13 Songs letztes Jahr innerhalb weniger Wochen in einem kleinen, verregneten Dorf in Portugal, weit weg also von Deutschland. Wie das klingt, wenn man da in Portugal produziert, das hören wir uns an, zumindest mit einem Song. Parallelwelt, Marlo Großhardt, jetzt in der Show mit der neuesten Musik.
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0: Ira Starr, die muss ich euch vorstellen, die ist neu bei uns in der Playlist und erst 24 Jahre jung. Und man kann sagen, als R&B-Sängerin eine der wichtigsten neuen Stimmen im Afrobeats-Genre. Der neue Song, den sie gerade herausgebracht hat, heißt Heaven Baby. Ira Starr jetzt für euch.
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0: Neue Musik kommt in dieser Woche auch von Chiago, der mit dem neuen Song Verschwommen zeigt, wie er die melancholische Seite einer durchfeuerten Nacht auch in Songs verpacken kann. Zwischen treibendem Club-Sounds und eingängiger Hook hat das wohl mal wieder hinbekommen, damit seine Fans glücklich zu machen. Verschwommen hören wir jetzt in der Show mit der neuesten Musik. Hier ist Chiago.
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Und auch Becky G ist mit neuer Musik am Start. Die lässt sich ja nichts vorschreiben. Sie ist eine Künstlerin ohne Grenzen, ohne Kompromisse. Auf ihrem aktuellen Album präsentiert sie 17 Songs. Unter anderem wechselt sie da mühelos zwischen Spanisch und Englisch. Und einen Song von diesem Album hören wir. Becky G mit Chula in der Show mit der neuesten Musik.

Brockhoff habt ihr gerade gehört mit ihrem neuen Song Paul in der Show mit der neuesten Musik. Die Musik in dieser Woche kommt von Jackstyle und John, die kennt ihr vielleicht mit Turn the Lights Off, ein Song, der bei uns schon in der Playlist rotiert. Jetzt gibt es neue Musik von den beiden. Jackstyle, ein 24-jähriger Däne, gehört zu den am schnellsten wachsenden Dance-Künstlern Skandinaviens und John, der schrieb schon vor über 20 Jahren Geschichte als Dänemarks erstes echtes Teenie-Idol und dem schnellsten Platin-Debüt-Erfolg aller Zeiten. Wir hören rein in das gemeinsame neue Stück What Are We Gonna Do? Jackstyle und John für euch in der Show mit der neuesten Musik.

0: Einen letzten Song, den habe ich noch für euch. Der kommt von Danger Dan und seinem zweiten Klavieralbum Keine Angst. Dass es hier so schön ist, so heißt der Song und ist vermutlich der mutigste, ganz sicher aber einer der wichtigsten Songs auf diesem neuen Album. Den hören wir uns noch an. Danger Dan, dass es hier so schön ist in der Show mit der neuesten Musik. Mein Name ist Ingo, bis dann nächste Woche. Bye, bye.
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Hallöchen, schönen guten Abend. Ihr seid gelandet bei MDR Sputnik und ihr hört die First Play Show. Eine Stunde ofenfrische Tracks gibt es jetzt hier für euch. Und ja, von wegen Sommerloch, es war einiges los gestern am Release Friday. Unter anderem gibt's neue Tracks von Alex Warren, Fastboy, Ellie Goulding oder Sam Smith. Und wir hören in das mit Spannung erwartete neue Album der Girl-Group-Sensation Flo rein. Los geht's aber mit einem Saturday-Night-tauglichen EDM-Banger von Timmy Trumpet aus Sydney. Und den hört ihr jetzt mit Wanna Be Loved hier bei Sputnik First Play. Yeah.

Timmy Trumpet habt ihr gehört mit Wannabe Loved hier im Sputnik First Play. Und die sehr coolen Vocals, die stammen übrigens von der Sängerin Moa Lisa. Und wir raven an dieser Stelle einfach weiter, denn auch Ellie Goulding hat Gefallen am Club-Sound gefunden. Ihr neuer Track heißt nicht nur Ravers, sondern handelt auch von Menschen, die gern upraven. Wobei auch nicht ganz klar wird, ob Ellie selbst auch dazugehört. Der Track ist ein Vorbote ihres neuen Albums I Knew Too Much, auf dem sie wohl ihre zurückliegende Scheidung musikalisch verarbeitet. Ihr hört Ellie Goulding mit Ravers hier im Sputnik First Play.

0: Ellie Goulding war das mit Ravers, gehört bei Sputnik First Play.
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0: Jetzt gibt's Neues von Age, geschrieben A-I-T-C-H, also wie Englisch Age. Dahinter steckt ein junger Rapper aus Manchester, heißt Harrison Armstrong. Ja, und der klingt britisch wie sonst nix. Arschcooler Flow, auch wenn man aus Dialektgründen nicht alles versteht, selbst wenn man gutes Englisch spricht. Und sein neuer Track, der basiert auf einem echten Disco-Klassiker aus dem Jahr 1979, Ring My Bell von Anita Ward. Und den Song werdet ihr nach wenigen Takten erkennen. Age hört ihr mit Ring My Bell hier bei Sputnik First Play.

0: Age habt ihr gehört mit Ring My Bell im Sputnik First Play.
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0: Wir bleiben very British. Aus London kommen Georgia, Stella Dora und Renee. Und gemeinsam bilden sie die R&B Girl Group Flow. Und die kennt ihr vor allem von dem aktuell sehr präsenten Hit. Gestern ist ein neues Album von Flow erschienen. Therapy at the Club heißt's. Und es geht darum, dass ein Club ein Ort sein kann, in dem man Kraft tanken kann und der seelisch heilende Wirkung haben kann. Ihr hört daraus den Track Remedied hier im Sputnik First Play.

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1: Flow schwitzen also ordentlich, genau der richtige Soundtrack zum Sommer 2026. Remedied habt ihr gehört von ihrem neuen Album hier im Sputnik First Play. Und einen ganz neuen Track gibt's auch von einem Musiker aus den USA, der hier in den letzten 15 Monaten einer der meistgespielten Acts in der Sputnik-Playlist überhaupt ist. Dank Hits wie Eternity, Ordinary oder Fever Dream, na klar, Alex Warren. Und der Alex haut Ende August ein neues Album raus. Und gestern hat er mit dem sehr nachdenklichen Rescuer einen neuen Song gedroppt. Und den hört ihr jetzt hier bei Sputnik First Play. Viel Spaß.

0: Alex Warren habt ihr gehört mit Rescuer. Ganz neu und deswegen nur hier bei Sputnik First Play.
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0: Und hier gibt's ja nicht nur musikalisches Frischfleisch der ganz großen Stars. Hier entdeckt ihr auch den einen oder anderen neuen Act. Paula Stella zum Beispiel, den kennt vielleicht der eine oder andere aus dem Popkult oder auch aus dem Sputnik Soundcheck. Die Berlinerin hat einen neuen Track released, der gleichzeitig auch der Titeltrack des Kinofilms Adams 8 sein wird, der im September in die Kinos kommt und in dem Paula wohl auch in einer ganz kleinen Nebenrolle zu sehen ist. Und worum es in dem Track Girl My Age geht, das hat sie uns auch verraten. Und dann hört ihr gleich den Track.
2: Girl My Age handelt von Beziehungen, in denen man versucht, immer die entspannte oder einfache Version von sich zu sein und trotzdem zu hören, dass man zu emotional oder zu viel ist. Und irgendwann habe ich gemerkt, die richtige Person sollte auch mit deiner echten Version klarkommen und man sollte sich auf gar keinen Fall für irgendjemanden verbiegen.

0: Girl My Age habt ihr gehört von Paula Stella aus Berlin. Und wir bleiben in Berlin. Das ist ja auch die Heimatstadt von Judith Wessendorf. Ihr kennt sie besser als Juju, früher mal eine Hälfte von Sixten und später dann ja dank dieses Songs auch solo sehr erfolgreich.
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0: Allerdings ist seit Vermissen viel Zeit ins Land gegangen. Gestern hat Juju aber endlich ihr insgesamt zweites Album released. Und in den Tracks des Albums erzählt Juju die Geschichte ihrer letzten paar Jahre, die nicht immer einfach waren. Es geht um Selbstzweifel, um Neid, aber auch darum, wie man sich zurückfightet und zu alter Stärke zurückfindet. Ihr hört den sehr, sehr starken Track Allein. Das ist Juju hier im Sputnik First Play.

Matadora habt ihr gehört von Carol G. Die Kolumbianerin ist ja aktuell die Queen des Latin Pop. Gestern ist ihr neues Album erschienen, Musik für alle, denen der aktuelle Sommer noch nicht heiß genug ist. Sputnik First Play. Neues gibt's auch von Fastboy. Dahinter stecken die aus Franken stammenden Brüder Lukas und Felix. Allzu viel müssen wir eigentlich gar nicht mehr zu den beiden sagen. Music Sounds ist ein klassischer Fastboy-Hit mit Playlist-Potenzial. Hier schon mal ganz frisch im Sputnik First Play. Viel Spaß!

0: Fastboy habt ihr gehört im Sputnik First Play mit Music Sounds.
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0: Und jetzt kommen wir zu Audrey Nooner. Der Name sagt den meisten von euch jetzt erstmal bestimmt nichts. Dabei kennt ihr ihre Stimme aus einem der erfolgreichsten Songs der letzten Jahre überhaupt. Audrey Nooner lieh dem Charakter Mira ihre Stimme im Netflix-Hit K-Pop Demon Hunters. Singen kann sie also. Jetzt gibt's einen ersten Solo-Track der US-koreanischen Sängerin. Superhuman heißt der und der ist auch auf dem Soundtrack des Videospiels Valorant. Ihr hört Audrey Nooner hier im Sputnik First Play.

0: Superhuman war das von Audrey Nooner, gehört hier im Sputnik First Play.
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0: Und da gibt's jetzt Neues von Kauter. Die Sängerin und Songschreiberin aus Mannheim war hier im vergangenen Jahr schon recht präsent. 2025 stand sie nämlich auf der New Music Hotlist der jungen ARD-Station. Und den Rückenwind hat sie ordentlich genutzt und released weiter fleißig tolle Urban-Pop-Hits. Auf ihrem neuen Track Für immer klingt sie jetzt ziemlich elektronisch. Ihr hört Kauter mit Für immer hier im Sputnik First Play.

0: Kauter war das mit Für immer gehört im Sputnik First Play. Die Show, in der ihr garantiert nur ganz frisch releasede Songs hört. Ebenso noch ganz warm ist der neue Track von Superstar Sam Smith. Wir erinnern uns an seinen großen Durchbruch im Jahr 2015. Damals gewann er für sein Debütalbum Über eine unerwiderte Liebe 4 Grammys. Und sein neues Album Hazel Eyes handelt nun von einer erwiderten Liebe, was aber eben auch Ängste und Sorgen hervorruft. In seinem neuen Song geht es vor allem um Verlustängste. Ihr hört Sam Smith mit When He's Gone.
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1: Sam Smith war das mit When He's Gone im Sputnik First Play. Und da hören wir jetzt mal in das neue Album einer tollen Künstlerin aus den USA rein. Aus Chicago kommt Raven Lenae und die ging im vergangenen Jahr mit dem Track hier ziemlich durch die Decke. Ja, und während Raven Lenae mit Love Me Not plötzlich im Rampenlicht stand, hat sie diese für sie zwar tolle, aber eben auch ein bisschen verwirrende und wahnsinnig anstrengende Zeit verarbeitet. Und davon erzählen die Songs ihres gestern erschienenen neuen Albums Blue Island. Darauf sind auch ein paar Features, unter anderem mit Doechii oder Dominic Fike. Und ihr hört jetzt hier im Sputnik First Play den sehr, sehr starken Track In and Out.

Ravin Lenae war das mit einem Track von ihrem neuen Album Blue Island, das gestern erschienen ist. Sputnik First Play. Ganz frisch ist auch ein neuer Track von Stella Lefty. Das ist eine junge US-Songwriterin aus Los Angeles. Klingt ein bisschen wie eine Mischung aus Gracie Abrams, Taylor Swift und Dasha. Also Indie-Folk meets Country-Pop. Und wir spielen euch Lean In, Kiss Me ganz romantisch und neu hier im Sputnik First Play. 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

0: Ihr hört den Sputnik First Play und das war Stella Lefty mit ihrer neuen Single Lean In Kiss Me.
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0: Und jetzt kommen wir zu Boy Logo. Dahinter stecken zwei Musiker von den britischen Inseln. Der eine, Flynn, kommt aus Irland und der andere, Tudor, der kommt aus Wales. Und ihr neuer Track ist ein sehr entspannter Indie-Pop-Track mit dezenten elektronischen Einflüssen. Ihr hört Closer von Boy Logo.
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0: Jahren für Deutschpop. Neuerdings hat sich Lotte aber sehr vom Dreampop-Sound beeinflussen lassen. Auf ihrem neuen Track Mein Baby, der gestern erschienen ist, da klingt sie fast ein bisschen wie eine deutsche Lana Del Rey. Ihr hört sie jetzt hier im Sputnik First Play. Das ist Lotte mit Mein Baby.
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0: Lotte war das mit Mein Baby gehört im Sputnik First Play.
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0: Und jetzt wird's hier typisch dänisch mit St. Clara. Dahinter steckt die dänische Songwriterin und Musikerin Clara Toft Simonsen. Und in ihrem neuen Track Shiny geht's darum, wie wichtig Freundschaften sind.
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Ihr hört den Sputnik First Play und das war St. Clara mit Shiny. Und ja, wir sind jetzt hier auch schon bald durch. Einen letzten Song habe ich noch für euch heute. Aus Köln kommt der Songwriter Ivo Martin. Er steht in diesem Jahr auf der New Music Hotlist der jungen ARD-Station. Und Ivo Martin steht für manchmal melancholischen, manchmal bewegenden und manchmal auch sehr empowernden Songwriter-Pop. Sein neuer Track geht raus an alle, die gar nicht richtig wissen, wie toll sie eigentlich sind. Ja, und falls ihr euch davon jetzt nicht angesprochen fühlt, dann seid ihr zu 80% so jemand. Das ist Ivo Martin mit Was du nicht siehst, hier im Sputnik First Play. Und ich wünsche euch einen wunderschönen Samstagabend. Macht's gut, ciao!

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Hello, ich bin Lucy und ich freue mich sehr, heute mit euch eine kleine Reise anzutreten. Passend zum Sommer schauen wir einmal um die Welt. Es geht in die USA. Wir hören ein paar Songs aus dem neuen Ariana Grande Album. Aber wir schauen auch mal nach Schweden, was bei der guten Zara Larsson so geht. Und nach Österreich zu unseren Nachbarn geht's auch. Bibiza hat nämlich neue Musik rausgebracht. Und natürlich sind wir auch hier in Deutschland unterwegs. Aber da will ich noch nicht spoilern, wen wir da in der Sendung haben. Jetzt aber zu allererst schauen wir zum Producer Cascade. Der bringt demnächst nämlich ein neues Album raus. Origin wird es heißen. Und der nächste Track kommt zusammen mit Glockenbach und macht schon richtig Bock aufs Album.

Cascade war das mit Glockenbach und der ganz neuen Nummer Runaway. Sputnik First Play. Ihr kennt sie bestimmt als Glinda bei Wicked, aber noch viel, viel wichtiger, ihr kennt sie natürlich auch so als Sängerin. Ariana Grande, die droppt ganz frische Musik. Nach ihrem Album Eternal Sunshine ist jetzt ihr 8. Album Petal draußen und das soll jetzt eine ganz neue Ära von ihr einläuten. Laut Ariana sind die Songs etwas wilder als vorher und stammen aus einem kreativen Raum, in dem sie zuvor noch so gar nicht war. AKA, sie hat mal was ganz Neues ausprobiert und das Ganze klingt so.

ganz neue Nummer. Das war Ariana Grande mit Kiss Me von ihrem neuen Album. Und jetzt geht's hier weiter mit Benny Blanco. Das ist einer der erfolgreichsten Pop-Produzenten und Songwriter der 2010er und 2020er. Also man ist an ihm eigentlich gar nicht vorbeigekommen. Jeder kennt einen seiner Hits. Er hat für Rihanna geschrieben, für Katy Perry, Maroon 5, Justin Bieber, Ed Sheeran, Halsey, Selena Gomez, you name it wirklich. Also er war mitverantwortlich für große Songs wie Diamonds, Teenage Dream und Move Like Jagger. Also spätestens jetzt sagt er euch was. Und sein neuer Song, den bringt er nicht alleine raus, sondern mit seiner frisch angetrauten Ehefrau. Hier ist Benny Blanco mit Selena Gomez und Te Olvido.

Benny Blanco war das zusammen mit Selena Gomez und Becky G. Und Te Olvido La La hieß der Song. 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Die Liebe in all ihren Facetten und Formen ist ja ein zentrales Thema in Kamrads Songs. Und auch die neue Single Love Sober beschäftigt sich wieder mal damit. Aber einen besonderen Twist, den hat der gute Kamrad trotzdem für uns. Denn sein Song, der ist anders als die meisten typischen Love-Songs. Nicht, dass er so das Momentum feiert, in dem einem diese schwere Liebe auf der Brust liegt und man diese rosarote Brille hat. Nein, Love Sober beschreibt genau das Gefühl danach, wenn die rosarote Brille auf einmal weg ist und man überhaupt nicht mehr so drunk in love ist. Es ist die Phase, in der man wieder klar sieht und sogar erkennt, dass die Person oder die Beziehung vielleicht doch nicht so gut für einen war. Das hat uns Kamrad erklärt mit der Botschaft seines Songs. Und hier ist er jetzt auch schon für euch, Kamrad mit Love Sober.

0: mit Love Sober.
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0: Also Young St. Paul müsste euch eigentlich spätestens seit dem Sputnik Spring Break ein Begriff sein. Da war er nämlich einer unserer Überraschungsacts. Aber der Gute macht auch schon ewig Musik. Übers Schreiben von Gedichten ist er schon als Kind zum Hip-Hop gekommen und hat seinen allerersten Song mit gerade mal 11 Jahren mit seinen Friends aufgenommen. Damals hat er noch so den großen Vorbildern nachgeeifert und nachgemacht. Heute hat er aber seinen ganz eigenen Stil gefunden und der zeichnet sich vor allem durch gute Laune und ganz viel Ironie aus. Auf seinem neuesten Track hören wir ihn zusammen mit dem Berliner Rapper Lian. Und die beiden philosophieren so ein bisschen zwischen Designerklamotten, teuren Autos und alten Erinnerungen. Da stellen sie sich im Song die Frage, was am Ende stärker ist, die Liebe oder der eigene Stolz. Hier sind die beiden für euch, Young St. Paul und Lian mit Brunello.

0: Ganz neu für euch war das Young St. Paul.
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0: Die gebürtige Amerikanerin, die heute in Berlin lebt, natürlich, wo auch sonst, zählt seit Jahren zu den gefragtesten Songwriterinnen und Stimmen der internationalen Pop- und Dance-Szene. Zu ihren Songwriting-Credits gehören unter anderem Songs für Zoe Wees, Michael Schulte und Lena, sowie die offizielle FIFA-Weltmeisterhymne DNA, More Than a Game. Neuer Song ist eine kraftvolle Hymne über Selbstliebe, innere Stärke und den Mut, das eigene Licht scheinen zu lassen. Hier ist für euch I Am The Sun von Martine und Norma Jean.

0: passend zur Mitte des Festivalsommers und in die Vorbereitung auf ihr bereits zum 9. Mal ausverkauftes Gestört-Aber-Geil-Festival in der Berliner Wuhlheide veröffentlichen Gestört-Aber-Geil nun ihre zweite Single des Sommers 2026 mit den Worten: Man muss da sein, wo der Regen fällt, um Regenbögen zu sehen. Erzählt der Song von dem Vertrauen, dass auf schwere Zeiten auch immer wieder bessere folgen. Er handelt von Menschen, die füreinander da sind, wenn alles dunkel scheint. Hier ist Regenbögen von Gestört aber geil zusammen mit Wilhelm.
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Also ich wette, es war einer der schönsten Tour-Abschlussmomente für Robin, als auf einmal Zara Larsson mit ihr auf der Bühne stand, um eine neue Version des Songs Talk to Me im Duettformat zu performen. Zwei schwedische Superstars vereint, das hat natürlich auch Folgen für alle, die nicht vor Ort dabei waren. Talk to Me, Zara, kommt nun auch als Single und ich spiele sie euch natürlich jetzt.

Robin und Sarah Larsson waren das im gemeinsamen neuen Duett. 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Was wäre, wenn wir die Welt für einen kurzen Moment mal auf den Kopf stellen? Wenn Besitz, Status und Macht keine Rolle mehr spielen und stattdessen Gemeinschaft, Leichtigkeit und Fantasie den Takt vorgeben? Oben ohne alles entwirft genau dieses Gedankenspiel. Die Band Querbeat und Sängerin Sophie spielen verkehrte Welt nicht als Flucht aus der Realität, sondern als Einladung, sie neu zu denken. Und da hören wir doch jetzt direkt mal rein. Hier sind Querbeat und Sophie mit Oben ohne alles.

Lied war das zusammen mit Sophie. Die US-amerikanische Musikerin Dasha hatte ein sehr aktives Live-Jahr, in dem sie unter anderem bei den US-Festivals Stagecoach und Country Thunder auf der Bühne stand. Dann ist sie auch noch als Support-Act durch Australien getourt. Und nun hat sie aber auch noch die Zeit gefunden, um auch mal einen neuen Track zu schreiben. Hier ist sie mit ihrem neuen Song Memo.

0: Unsere Country Queen Dasha war das mit ihrem neuen Song Memo.
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0: Mr. Know-It-All war 5 Wochen auf Platz 1 der deutschen Airplay-Charts und hat Millionen von Streams gesammelt und auch den Kalender von Teddy Swims ordentlich voll gemacht. Er war auf dem Lollapalooza in Berlin. Dann ging es weiter mit mehreren Europa-Terminen und dann auf 3-monatige Nordamerika-Tour in Zukunft. Aber vorher hat er nochmal einen rausgehauen. Er hat uns nämlich eine Balladenversion von seinem Track rausgehauen am Piano. Teddy Swims ist das mit Mr. Know-It-All in einer ganz neuen, wunderschönen Version.

Teddy Swims war das mit einer neuen Piano-Version von Mr. Know-It-All. Und hier geht's jetzt weiter mit noch einem Track vom neuen Ariana-Album. Nach Eternal Sunshine ist ja jetzt frisch ihr 8. Album Petal draußen. Und Petal soll voller Leben sein und für etwas stehen, das durch die Risse von etwas Kaltem, Harten und Herausforderndem wächst. Klingt spannend. Also, es ist wohl eine sehr robuste Blume, die hier im Petal sich entfaltet. Und wir hören jetzt mal rein mit Ariana Grande und Never Get Over Me.

von Ariana Grande von ihrem ganz neuen Album. Und wir drehen jetzt die BPM-Zahl nochmal nach oben, wie es sich so für einen Samstag frühen Abend natürlich auch gehört. Und dazu passt doch nichts besser als die Swedish House Mafia. Aber zusammen mit Lickely sind sie dann doch etwas gediegener, als man es von ihnen gewöhnt ist. Hört selber.

0: Happiness is so sad von der Swedish House Mafia zusammen mit Lickely habt ihr gerade gehört.
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0: Ja, so ein bisschen Wiener Schmäh, das geht doch wohl immer, oder? Also in den 80ern hatten wir das dank Falco, in den Nullerjahren dann dank Bilderbuch und jetzt nimmt uns ein gewisser Bibiza mit an das Lebensgefühl der österreichischen Metropole an der Donau. Also irgendwo zwischen Deutschrap, Indie und Disco-Funk, Bibiza hat ein neues Album draußen, Rock'n'Roll Star, hören wir mal rein. Und zwar in seinen neuen großen Hit Soda Zitron. Ich krieg gleich Durst.

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1: Oder vielleicht doch eine Hülsen.
2: Mit We Don't Talk Anymore treffen zwei starke Namen der internationalen Dance-Szene aufeinander. Niklas D., den habt ihr safe auf dem SSB gesehen. Und dann ist da auch noch Oaks mit auf der Platte. Gemeinsam liefern uns die beiden einen Crossover-Dance-Track, der sommerliche Produktion mit einer bittersüßen Geschichte über verlorene Nähe und die Frage verbindet, wie es sich anfühlt, wenn zwei Menschen plötzlich nicht mehr miteinander sprechen. Hier ist We Don't Talk Anymore. Rocket Ship.

Niklas D. mit Oaks und We Don't Talk Anymore habt ihr da gerade gehört. Und wir hüpfen direkt zur nächsten Neuerscheinung. Diesen Freitag erschien die neue Single Expensive Taste, in der die britische Singer-Songwriterin, die im Hochzeitskleidladen aufgewachsen ist, in dem ihre Mutter und davor auch schon ihre Großmutter sich abgeschuftet haben, sich vor pompöser Produktion alle Extravaganzen ausmalt, die eine Broke-Ass-Bitch with Expensive Taste so in den Sinn kommen. Hier ist Meek mit Expensive Taste.

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1: Und da sind wir auch schon beim allerletzten Track für die heutige Firstplay-Sendung gelandet. Aber ich sag euch, das wird nochmal ein richtiger Banger. Ich freue mich da nämlich richtig dolle drauf. Rote Funken heißt der neue Track und gibt uns Vorgeschmack auf das neue Studioalbum von Tränen. Das wird heißen Leben in einer Katze. Klingt experimentell. Und erscheint am 30. Oktober 2026. Wisst ihr noch, wer zu Tränen gehört? Falls nicht, ich erkläre es euch gerne. Gwen Dolin ist da Teil von, aber auch Steffen Israel. Den kennt ihr natürlich von Kraftklub. Und die melden sich jetzt nach 2 Jahren Funkstelle zurück mit einem neuen Album, das größer, poppiger, radikaler und auch verletzlicher klingt als alles davor. Ich bin ja sehr gespannt darauf und spiele euch Tränen jetzt mit Rot.

So, Tachchen, Freundinnen und Freunde der neuen Musik, die Neuverstellung in der Woche hier. Vin hat was Neues gemacht, hören wir gleich. Oswald am Start, Charlie XCX und dann Martin Garrix zusammen mit U2. Na, wie das klingt, hören wir gleich. Hier geht's jetzt erstmal los mit Tyler. Das neue Album ist da, A-Pop. Es ist das zweite, 2 Jahre nach ihrem Self-Titled-Debütalbum. Es bündelt so ein bisschen Sonnenlicht, Bouncy Sounds und R&B eben auf einem Album richtig gut. Es klingt einfach nach Hot Girl Summer oder eben Hot Person Summer, ist ja für uns alle gedacht. Und lange Nächten. Jetzt Tyler, That Girl, First Play.

0: Die First Place der Woche hier. Martin Garrix hat was Neues gemacht. Diesen Track spielte er live während seines Headliner-Sets beim Tomorrowland Festival. Und es war so das erste Mal, dass alle vier U2-Mitglieder gemeinsam mit Garrix auf einem Track zu hören sind. Wie klingt denn das? Das werden wir jetzt mal hören. Alles verbindet irgendwie eine lange Story. Garrix hat schon einige Songs von U2 oder einzelnen Mitgliedern produziert. Und er sagt, Fireflies hat so eine ganz eigene Stimmung und ist ein besonderer Song, an dem wir vor 6 Sommern zu arbeiten begannen. 6 Sommer, das ist ja, also, das ist ja ein halbes Leben. Und hier ist das Ergebnis. Fireflies, Martin Garrix und U2, First Play.
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Hier ist euer First Play Stream, ganz viel neue Musik an einem Ort. Wie schön ist denn das, bitteschön? Charlie XCX kommt jetzt, neuer Track Camera. Das neue Album ist ja da, Music, Fashion, Film. Es ist eine Popplatte über das Leben als Popstar. Und sie spielt eben viel mit Klischees von Frauen in der Popwelt. Wichtiges Thema. So ein bisschen zwischen Bad Girl und Good Girl stellt sie sich da inhaltlich auf. Viel Gitarrensound dabei, aber sie macht keine Rockmusik. Hat sie ganz klargestellt. Camera, Charlie XCX, jetzt.

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1: Und jetzt Oswald in eurem First Play Stream. Für immer heißt der neue Track. Er thematisiert so den Versuch, einen flüchtigen Moment festzuhalten. Zusammengefasst in den Zeilen, warte mal, ich lese mal hier vor. Wieso kann nicht für immer Sommer sein? Ja gut, diese Frage stelle ich mir mein ganzes Leben. Es ist halt, wie es ist, aber jetzt ist ja gerade noch ein bisschen Sommer und deswegen dieser Track hier. Oswald, ein vierköpfiges Kreativkollektiv aus Berlin, und musikalisch verbinden Oswald so Melodic Techno und House mit eben deutschsprachigen Vocals. Nice. Am vierten Album. Nee, Album, sondern September wollte ich sagen. Am 4. September erscheint das Debütalbum. Wir waren hier und daraus jetzt für immer. Oswald. 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

die First Play Show hier. Und ich freue mich so, Rin is back. War aber nie wirklich weg, oder? Blackberry jetzt der neueste Track. Damit veröffentlicht Rin eine weitere Single aus seinem neu erscheinenden Album Nostalgia. Ist frisch vor ein paar Tagen rausgekommen und der Song ist so eine smoothe Liebeserklärung zwischen Statussymbolen und Sehnsucht, Oberfläche und Emotionen, die sich eben so perfekt in den Vibe des Albums fügen, mit dem er eine Welt zwischen Erinnerung und Gegenwart baut. In der Liebeslieder und Zukunftsangst, Größenwahn und Verletzlichkeit eben alles auf einmal in der Mucke existieren kann. Oh, das klingt doch gut, oder? Rin, der neueste Track jetzt.

0: First Place der Woche hier. Alicia Grace kommt jetzt, 18-jährige Folk-Pop-Sängerin aus Kalifornien. Sie hat so eine klare, unverstellte Art und damit verbindet sie so akustische Folk-Elemente mit modernem Pop-Songwriting und erzählt Geschichten, die nahbar und persönlich sind. So eine Popstars haben wir doch gerne. Jetzt vor ein paar Tagen rausgekommen, ihre Debüt-EP, Spilling My Guts, verbindet einen ebenso persönlichen wie eingängigen Mix, eben aus Folk-Pop, Indie und diesem modernen Songwriting. Und ein bisschen verletzlich klingt's auch. Wir lieben sie jetzt schon, Alicia Grace. First Play, Bones.
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für neue Musik. Hier ist euer First Play Stream. Neuer Song von der K-Pop-Band Cat's Eye. Animal wurde unter anderem von Ed Sheeran geschrieben, ist Teil der kommenden EP Wild. Am 14. August kommt sie. Und am 12. August kommen Cat's Eye mit dem Dokumentarfilm Cat's Eye Wild Hearts in die deutschen Kinos. Und der Film knüpft so ein bisschen an die Netflix-Serie Popstar Academy Cat's Eye an. Also eine kleine Geldmaschine, die da läuft. Und so klingt der neueste Track von ihnen, Animal.

0: Die First Boys der Woche sind hier. Der tolle Upsilon kommt jetzt. Ich bin großer Fan. Neues Album Glanz Null ist draußen, ist sein zweites Album. Es ist so ein neues introspektives Kapitel, persönlicher, tiefgründiger und zugleich gesamtgesellschaftlich wachsam wie das Debüt. Und das mag jemand seiner Mucke. Sie fühlt sich gut an und sie hat eben auch einen Sinn. Da steckt was drin, da stecken Gedanken drin. Es regt zum Denken an. Und das Album handelt von Bewegung ohne Ziel, vom Suchen, das immer wieder ins Leere führt, von Momenten, in denen alles zerbricht. Und gerade in diesem steten Ringen, muss man sagen, in diesem unermüdlichen Hinschauen entsteht irgendwie so ein Raum zwischen Glanz und Null. Upsilon, jetzt.
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1: Die First Place der Woche hier. Neue Solo-Single von Blackpink-Sängerin Jennie kommt. Der Song ist eine Ode an den Sommer. Das können wir auch noch gut gebrauchen. Es ist ja noch ein bisschen Sommer. Und ja, es ist eben diese Ode, die sich auf eine Beziehung konzentriert, die irgendwo zwischen Freundschaft und Romantik besteht. So muss ja auch ein echter Sommer sein, oder? Dass man sich da irgendwie auch ein bisschen verliebt und neue Menschen kennenlernt. Less than a lover jetzt.
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die First Place der Woche hier. Kyla Schicks jetzt. Und wenn sie, so geil mit den Zeilen, mein Boy ist ein Superstar, kennt nicht mal meinen echten Namen, auf ihrer neuen Single einsteigt, wird schnell klar, Pretty Boys sind nicht immer Couple Goals. Und das klingt so ein bisschen wie irgendwas zwischen grungigem Bedroom-Pop und eben Kylas gewohnt melancholischer Attitüde. Super gut. Pretty Boys ist ein First Play jetzt.

First Place der Woche hier. Neue Musik entdecken, jetzt von einem 23-jährigen Pop-Newcomer aus Südafrika. Will Lindley heißt er. Zuletzt hatte er so große internationale Aufmerksamkeit durch Holding the Line im Soundtrack der viralen Serie Off Campus. Und der neueste Track, Head First, ist so ein verspielter Liebessong über das Gefühl, sich einer Person vollkommen hinzugeben. Will Lindley, First Play.

die neuesten Tracks der Woche. Hier ist eure First Play Show. Richtig starker neuer Song von Jolle jetzt. Es geht darum, für sich selbst einzustehen. Parallel dazu hat sie bei Instagram einen sehr langen Post verfasst zu ihrer sehr düsteren Vergangenheit und wie sie es da rausgeschafft hat. Toll, dass sie das teilt. Sehr, sehr lesenswert findet ihr auf ihrem Account jolle.pkt. Und hier der neueste Track von ihr. Danke für nichts.

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Und jetzt neue Musik für den Giant Rooks in eurem First Play Stream. Slow Dance for a Minute heißt der und handelt von dem Wunsch, einen einzigen Moment für immer festhalten zu können. Obwohl man ja weiß, dass das irgendwie unmöglich ist, aber im Kopf bleibt er ja irgendwie vielleicht immer. Es ist eine intime und sehr euphorische Indie-Pop-Hymne über das Bedürfnis, für einen kurzen Moment alles um sich herum auszublenden und sich ganz im Hier und Jetzt hinzugeben. Also so ein perfekter Song, wenn man gerade lange im Auto fährt. Slow Dance for a Minute, die Giant Rooks jetzt. Wow.

0: So, kaum ist die neue Kaulitz-Show auf Netflix draußen oder die neue Staffel, machen Tokyo Hotel einfach auch neue Mucke. Macht doch auch Sinn. Und jetzt hier bei uns im First Play Stream Without You. Und da fangen Tokyo Hotel eben den Moment ein, in dem eine Trennung längst Realität ist, das Loslassen aber noch unmöglich erscheint. Am 16. Oktober erscheint ihr 7. Studioalbum Encore und erzählt von der Leere, die bleibt, wenn ein Mensch fehlt, der einmal alles bedeutet hat. So muss doch Pop, guter Pop, funktionieren. Oder? Die großen Emotionen in ein paar Minuten pressen. Without You, Tokyo Hotel, First Play.
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geprägt hat. Den Sommer, in dem plötzlich alles möglich schien. Ja, und für die Sängerin ist die Bühne bis heute der Ort, an dem sie sich irgendwie am lebendigsten fühlt. Dieses Gefühl aus Freiheit, Euphorie, Verbundenheit. Und das spielt man eben in diesem Song Golden Summer gemeinsam mit DJ und Producer David Puentes. Verbindet Loy eben emotionale Tiefe mit internationalem, energiegeladenem Pop-Sound, lieben wir. Golden Summer ist ein First Play.

0: So, diese Kombi, glaube ich, hat die Welt noch nicht gesehen. Jetzt im First Play Stream zwei Rap-Legenden und die Stimme der Jugend treffen aufeinander. Jizzes, Sido und JBS haben einen der vielleicht wichtigsten Songs ihrer Karriere auf den Weg gebracht. Gerade in den aktuellen Zeiten finde ich das ja enorm wichtig, dass der Zusammenhalt in der Gesellschaft nicht zerbricht, ja, und dass man irgendwie genau deswegen irgendwie Seite an Seite steht. Und darum geht's auf diesem Track jetzt.
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0: Die First Place der Woche sind hier rund um die Uhr in eurem First Place Stream in der ARD Sounds App. Und jetzt ist die tolle Stimme von Lea wieder da. Mit dir alleine sein. Erzählt nämlich von diesem Gefühl, das jeder kennt und doch nie so ganz in Worte fassen kann. Zum Glück gibt's Lea. Sie spricht eben von dem Moment, in dem aus einem vorsichtigen vielleicht langsam Liebe wirr, vom Herzklopfen bei jeder Nachricht, flüchtigen Berührungen und so weiter und so fort. Wir kennen das alle. Mit dir alleine sein. Ein Song über das Kribbeln im Bauch, über Sommerabende, die viel zu schnell vergehen. And all that. Lea. 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
1: Marvin hier mit einer Stunde neue Musik, die ihr noch nicht kennt, aber lieben werdet. Ekimel hat was Neues gemacht, hören wir gleich. Khalid am Start mit Medusa und wir legen los mit Joel Curry. Also ein bisschen Sommer ist ja noch und auch er ist gut in Sommerlaune. Er hat so seine ganz persönliche Version von Sommer, Strand und Drinks und guter Laune zusammengebaut in Songform. Hier ist Whisper neu. 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

First Place der Woche hier. Letztes Jahr hat uns Wiz the MC mit Show Me Love noch einen Sommerhit geliefert. Dieses Jahr wird es dann so ein bisschen emotionaler. More Emotions sind dabei, die neue Nummer. Ist weniger was für Tage am Strand, sondern eher so für laue Sommernächte. Wenn die Sonne untergegangen ist, wenn man vielleicht schon zwei Drinks hatte und dann einfach ein bisschen deeper wird, entweder alleine oder miteinander. Why not? Falling Stars, Wiz the MC neu.

0: Hier sind die First Place der Woche. Isaac kommt jetzt in seinem neuen Song. Wird er sehr nostalgisch, finde ich, und blickt zurück auf gemeinsame Erlebnisse, Freundschaften und Erinnerungen. We had it all jetzt.
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First Place der Woche sind hier. Und die ganze Welt kennt jetzt auch Ikimel. Dank TikTok und Instagram. Naja, sie hatte doch so einen Auftritt, ne? Im MoMA-Café vom ZDF, also dem Morgenmagazin. Das Publikum war, ich würde mal sagen, höflich herausgefordert interessiert. Weil so Altersdurchschnitt 50 plus, die dachten sich so, wer ist denn diese Ikimel? Das ist ja hochinteressant. Also, es war für viele, glaube ich, so ein kleiner Ick. Und sie hat damit natürlich irgendwie wirklich auch in Social Media einen Durchbruch gehabt, weltweit, weil alle sich irgendwie so abfeiern darauf, wie sie da abgeliefert hat. Richtig gut. Und jetzt eben, gute Kombi, die legendären Rap-Producer Drunken Masters, die haben auch schon für KIZ und Deichkind Beats gemacht. Und jetzt zusammen hier mit Ikimel. Ikimel die Geile, so heißt der Track. First Play.

neue Track von Khalid gehört und Medusa. Hier sind die First Place der Woche. Also gefühlt hat jeder, der auf einem deutschen Festival war, die Leoniden schon mal live gesehen. Und trotzdem schaffen sie es dann immer noch irgendwie wie so ein Geheimtipp aus der Indie-Szene zu wirken. Das finde ich gut. Bewahrt euch dieses Image. Voll nice. Ihr neuer Song ist ein Vorgeschmack auf ihr kommendes Album. If you say forever one more time, I'll remind you that we die. So. Hab's nicht auswendig gelernt, hab's gerade abgelesen, aber so heißt es eben. Es kommt im Januar raus. Sind ja nur noch ein paar Monate hin. Und daraus jetzt schon mal Choking on Dirt, die Leoniden.

0: Die First Place der Woche hier. Shiago hat was Neues gemacht. Was ist denn nun das geilste Auto? Ich weiß nicht. Also hier spricht eine Person, die keinen Führerschein hat, aber was man so sieht. Tesla, Porsche, naja. Mercedes, ja, die sind halt da. Aber er sagt, also das geilste Auto ist einfach der Golf GTI. Das ist nicht so geil, dass er einen Song drüber macht. Jetzt GTI Function, Shiago, neu, First Play.
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First Place der Woche sind hier. Gracie Abrams jetzt neu, sie hat Release Party gefeiert, ihr Album Daughter From Hell ist eine Entschuldigung an ihre Familie dafür, dass sie so eine Tochter aus der Hölle war. Und daraus der neueste Track Good Reason, Gracie Abrams.

0: und ganz viel neue Musik in eurem First Play Stream. Tachchen, freue mich, dass ihr dabei seid. Sophie kommt jetzt. Letztes Jahr hat sich ja auf die New Music Hot List geschafft, in der wir euch so jedes Jahr vielversprechende Acts präsentieren. Mit ihrer gefühlvollen Stimme und genauso dieben Texten verzaubert sie wirklich. Und so geht's jetzt auch weiter, denn ihr neuer Song dreht sich um die Frage, wann eine Beziehung wirklich vorbei ist. Du bist kaputt, heißt er.
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Noch mehr neue Musik von DJ und Producer Wankelmuth jetzt. Den kennen wir noch von seinem Hit-Remix One Day. Das ist schon ein bisschen her. Sein neuer Track Wish You Would ist trotz etwas Melancholie wirklich perfekt für so eine laue Sommernacht. Wankelmuth und James Hersey jetzt. First Play.

Und es geht mal wieder um die Liebe oder die Vorstufe der Liebe jetzt hier in der First Play Show bei Benno. Es geht um seine Angebetete und sie ist eben nicht nur der Crush der Klasse oder der Schule, nein, sie ist gleich der Crush der ganzen Stadt. Und ihr widmet er jetzt diesen Track voller guter Vibes, tanzbarer Energy und Catchy Hook, Crush der Stadt, so heißt er, Benno.

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1: Und noch mehr neue Musik jetzt? Also so streng genommen ist der nächste Song gar nicht neu. Aber für viele kommt er jetzt gerade so richtig an, weil er auf dem Soundtrack der Hype-Serie Off Campus zu hören war. Seitdem gehen The Beaches mit Edge of the Earth wieder richtig ab. Hört mal.

Die First Place der Woche hier. Zimmer 90 waren letztes Jahr auf unserer New Music Hotlist. Ihr super entspannter Popmix ist seitdem aber echt nochmal ein Stück besser geworden, finden wir. Und auch ihr neuer Song wieder. Absolutes Chill-Playlist-Material. Summer Nights. Zimmer 90.

noch mehr neue Musik von Verifiziert aus Wien. Ich bin großer Fan. Und wer der Ex-Beziehung schon immer mal den Mittelfinger zeigen wollte, musikalisch natürlich nur. Und wer schon immer mal You Ex sagen wollte, hat den passenden Soundtrack jetzt dafür. Im Song geht's auch ja um einen Befreiungsschlag nach der Trennung. Verifiziert mit F, You.

Hier sind die First Place der Woche. David Kushner, den kennen wir noch von seinem Hit Daylight von vor ein paar Jahren, ist schon ein bisschen her. Seitdem ist er so, ja, eher so mittelmäßig unterwegs. Der ganz große Erfolg, der ist jetzt ausgeblieben, aber muss ja auch nicht. Vielleicht ändert sich das jetzt mit seiner neuen Single Electrified.

0: First Place der Woche hier. Ja, manchmal fühlt man sich zu jemandem hingezogen, obwohl man ganz genau weiß, ist vielleicht nicht so eine geile Idee. Und so geht es auch der Sängerin Nia Barrett. Too fast to live, too young to die. Ihr Track jetzt.
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Hier sind die First Place der Woche und ich habe noch einen. Neka, die kennen wir noch von ihrem Mega-Erfolg Following the Sun. Das war damals mit dem Produzenten Superhigh zusammen. War, glaube ich, auch Track von einer Werbung. Und sie macht was Neues. Drive, ihr Track. Jetzt.

Schnell. Wir müssen reden. Na, über dieses neue Album von Madonna, was jetzt erschienen ist. Wie ordnet man das ein, wenn so eine Queen of Music mal wieder was macht? Also, wir sprechen gleich drüber und hören natürlich auch rein. Madonna ist wieder da. Wir haben aber auch noch ganz viele andere neueste Tracks der Woche. Zum Beispiel Sienna Spyro, die hat was Neues gemacht. Bowser zusammen mit Philipp Dittbanner, das klingt auch sehr gut. Gleich, und es geht los mit Mark Forster. Man fragt sich so, ist alles gut bei Marky? Naja, also so diese, ich sag mal, popindustrielle gute Laune, die ist da diesmal nicht rauszuhören. Aber das macht ja nichts. Man kann auch mal ein bisschen deeper sein. Mark Forster jetzt hier mit seinem tollen neuen Track, Müde.

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Hier sind die First Place der Woche. Freue mich, dass ihr da seid. Habt ihr schon die neue Staffel Euphoria gesehen? Ich bin, glaube ich, die einzige Person, die noch nie Euphoria gesehen hat, oder? Ja, vielleicht hole ich es mal nach. Musik aus Euphoria kommt. Jetzt kennt ihr dann vielleicht schon. Dieser Song hat bei Fans so großen Eindruck hinterlassen, dass Toby Romeo ihn einfach jetzt schon als volle Version released hat. Fly High.

Hier sind die First Plays der Woche. Sienna Spyro kommt jetzt. Vor ein paar Monaten hat sie ja wirklich ihren melodramatischen, riesigen Popsong veröffentlicht, der überall lief, auch bei uns. Tolle Stimme. Und jetzt hat sie ihr heiß erwartetes Debütalbum Visitor released. Man muss wirklich sagen, Die on the Hill, mega Erfolg. Und gucken wir mal, was aus diesem Ding wird. Pure.

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1: Hier sind die First Place der Woche. Alle neuen Songs an einem Ort. Ja, und Philipp Dittberner mal wieder da oder war ja nie wirklich weg. Aber es ist eben schon 12 Jahre her, dass er seinen Hit Wolke 4 released hat. Und jetzt kriegt das Teil eine neue Version. Zusammen mit, ich nenne ihn nur Bausi, weiß ich nicht, ob man darf. Naja, gut, okay. Offiziell heißt er Bowser. Hier, also jetzt die Wolke 4 in der neuen Version. 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

0: Madonna ist wieder da. Jetzt in der First Play Show. Habe ich das dramatisch genug gesagt? Seit ein paar Tagen ist das neue Album Confessions on a Dance Floor 2 draußen. Man muss es auch ein bisschen dramatisch sagen, weil sie ist schon in vielen Bereichen eine Ikone. Manche sehen das ja heute nicht mehr so und sagen, ah, sie soll mal aufhören, sie ist alt genug mit Mucke. Warum soll sie denn aufhören? Sie hat einfach Bock und sie macht einfach weiter, so wie sie es immer gemacht hat. Richtig gut, also das Album, ich habe das heute auf dem Weg zur Arbeit gehört, klingt gut nach Detroit House, es klingt gut nach Ballroom. Also eben, ne, diese Szene, die in den 70er, 80er Jahren eben eine Subkultur war, vor allem von schwarzen, Latino, Queer Communities, in der sich Menschen bei Wettbewerben mit Dance, Fashion und Performance ausgedrückt und gegenseitig unterstützt haben. Ich finde auch immer total wichtig zu erwähnen, sie hat etwas gemacht, das damals nicht viele gemacht haben. Sie ist und war eine wichtige Unterstützerin und Ikone im Kampf gegen HIV und AIDS, vor allem in den 80er und 90er Jahren. Also Madonna ist schon ein bisschen da und hat schon ein bisschen was bewegt. Das muss man immer, finde ich, so ein bisschen mitdenken. Und das neue Album, das klingt eben sehr nach 2005. Ich finde das ja ganz geil. Wie findet ihr das? Stuart Price hat da mit dran rumproduziert, eben an diesem neuen Album. Und der war ja eben schon der Produzent ihres 2005er Albums. Hören wir mal rein. Zusammen mit Martin Garrix jetzt. Madonna ist wieder da. Wieder schön dramatisch gesagt. Hier ist Bizarre.
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Na, habe ich gerade in meinem kleinen Madonna-Monolog zu viel versprochen? Wie findet ihr das neue Ding? Madonna. Bizarre, haben wir gehört. Hallo, hier sind die First Place der Woche. Und jetzt noch eine Frau mit viel Attitude und Selbstbewusstsein. So muss es sein. Bad Moms Jay liefert einen echten Sommerhit ab, mit dem sie wirklich klar macht, sie macht einfach, worauf sie Bock hat. Egal, was andere denken. Also, los. OMG jetzt.

First Place der Woche sind hier. Ihr habt es die letzten Wochen auch in Social Media mitbekommen. Riesige Aufregung, das Coachella Festival, Justin Bieber war live da und Bieber dachte sich so, naja gut, also wenn da jetzt so ein Hype ist, dann kann ich ja den Track einfach auch nochmal veröffentlichen. In der Live-Version All I Can Take. Eben hier, die Coachella-Version. Jetzt ein First Play in dieser Woche.

Hier ist euer First Play Stream voll mit ganz viel neuer Musik. Just kommt jetzt, ja, mit seinem Remix von Turn the Lights Off ist er ja über Nacht zum Superstar geworden. Und jetzt will er beweisen, dass er kein One-Hit-Wonder bleibt mit Just a Little zusammen mit Sam Harper.

0: Die First Plays der Woche sind hier. Ganz viel neue Musik, jetzt zum Beispiel aus Leipzig von Young Pep. Ich habe ihn ja vor einiger Zeit interviewt und das fand ich einfach so geil, dass er meinte, was soll ich denn in Berlin? Ja, weil das ist ja, also wirklich auf der deutschsprachigen Mucke insbesondere wird ja so viel über Berlin gerappt und gesungen und ich fand es halt so sympathisch, dass Young Pep sagt, nö, ich will hier in meinem Plagwitz sein, das ist irgendwie voll gut. Hier sind Friends and Family, hier kann ich einfach mit dem Fahrrad von A nach B fahren, ohne Stress. Stimmt. Schöne Stadt. Toller neuer Track, jetzt von ihm. Er kommt von der ARD New Music Hotlist. Da schreiben wir immer Leute drauf, Leutchen drauf, sag ich mal so. Von denen wir glauben, ey, wir werden echt noch öfter was von denen hören. Und an die glauben wir. 17 Jahre ist er erst alt oder jung, wie auch immer. Er kann aber schon wirklich gute Texte schreiben. Und auf seinem neuesten Track, starkes Statement, ermutigt er alle, politisch aktiv zu werden und Haltung zu zeigen. Voll gut und wichtig in diesen Tagen. Young Pep, laut sein, jetzt.
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1: Hier ist eure First Play Show. Und jetzt vom Meme zur Boy Group. Die Elevator Boys, die bringen ja jetzt schon eine Weile echte eigene Songs raus. Ja, richtig eigene Songs. Ihre neue Single ist eine Pop-Hymne über Selbstvertrauen und Selbstliebe. Mal gucken, was haltet ihr von Love Me Better jetzt?
2: So.

Die First Place der Woche sind hier. Ja hat was Neues gemacht. Wie kennen Sie noch? Naja, mit ihrem Hit Makeba, boah, das war wirklich der schönste Fiebertraum musikalisch seit einiger Zeit. Diesen Track kann man einfach so auf Dauerschleife hören, Makeba, so. Also damit hat sie ordentlich Fame abgeräumt und deswegen sind jetzt alle gespannt, wie wird jetzt der nächste Track? Kill It With A Beat. Sehr danceig und gleichzeitig rockig. First Play. Kill it with a beat.

0: First Place der Woche sind hier. Und jetzt provokante Lyrics, Mix aus Rap und Pop und Y2K-Vibes. Ja, was halt gerade so angesagt ist und was die Leute wollen, oder? Auch der neue Song von Sasa erfüllt jetzt quasi so eine popkulturelle Checkliste, was man eben machen muss, damit man gesehen und gehört wird. Gerade zusammen mit Rapperin Kiara Baba geht es eben um das, was zwei It-Girls halt so machen, wenn sie unter sich sind. Shoppen, Penthouse, Kissenschlacht. Ey, voll gut. Kissenschlacht, der neue Track von Sasa. Jetzt First Play.
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1: Die First Play Show ist hier. Der neue Song, der Kite, der klingt vielleicht so ein bisschen leicht und sommerlich. Das kann man ja gerade ganz gut gebrauchen. Aber wenn wir jetzt genauer hinhören, erkennen wir, dass es um mehr geht. Es geht um Erschöpfung und das Gefühl, irgendwie in einem Hamsterrad gefangen zu sein. Ey, und wenn ihr euch auch so fühlt, ihr seid nicht allein mit diesem Gefühl. Sie machen sogar einen Song draus. The Race jetzt.

Die First Place der Woche sind hier. Es ist ganz interessant, dass Rock gerade wieder so ein bisschen zurück in den Mainstream kommt, oder? Auch Gail macht das. Klingt gut rockig und sie feiert das sommerliche Gefühl von Freiheit ab. Und dass nicht eben immer alles perfekt sein muss, damit man Spaß haben kann. Gail, neu. First Play.

Nächster First Play jetzt von Johnny Mahoro. Er ist ja auf unserer ARD New Music Hotlist dabei in diesem Jahr. Diese kleine feine Liste, die sammelt ja immer Menschen zusammen, von denen wir glauben, wow, da werden wir echt noch was hören von denen. Und die wir einfach richtig gut finden, so wie ihn auch. Bei seiner neuen Single bleibt Johnny seinem Stil treu, würde ich mal sagen. Nahbar, ehrlich, sehr zeitgemäß produziert, mit so einem wohltuendem Realismus, der die Höhen und Tiefen des Lebens einfängt. Mögen wir doch einfach Johnny Mahoro jetzt mit Manchmal.

0: Neues der Woche hier. Baby Close kennt ihr vielleicht noch als Feature vom Blessing Kisses, aber auch alleine hat sie es drauf, wie sie uns jetzt mit ihrer neuen Single beweist, Temptations.
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Nexa First Play von Tivo, ein Rapper aus NRW, der mit seinem Song Keine Homies bereits so einen kleinen Hit gelandet hat. Und in Apriko erzählt Tivo von einer Liebe, für die er bereit ist, alles stehen und liegen zu lassen. Ja gut, haben wir das nicht alle schon mal gesagt und dann vielleicht auch eingelöst oder manchmal auch nicht oder andere erlebt, die es dann vielleicht eher nicht einlösen, aber ey komm, ich will ihm das gar nicht nehmen, dieses kleine Versprechen. Mal gucken, ob ihr es ihm abnehmt. Tivo mit Apriko First Play. 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
1: First Play Show. Was passiert denn eigentlich, wenn Superstar-Produzent und DJ David Guetta dich anruft und einlädt? Ja, von diesem Traum singen die Indie-Boys von Somsprout jetzt in ihrem neuesten Song. Das finde ich immer eine geile Idee. Guetta, First Play.

Und jetzt noch gleich zwei Acts in der First Play Show, die letztes Jahr auf unserer ARD New Music Hotlist standen. Ja, wo wir immer Artists draufschreiben, an die wir wirklich glauben. Und es gibt sie immer noch. Wir haben an sie geglaubt und sie haben weitergemacht. Dominik Hartz und Paula Engels machen einen warmen, sommerlich chilligen Track über einen Menschen, bei dem alles wieder leicht wird. Das ist voll gut, oder? Hier ist Schwerelos.

Hi, ich freue mich, dass ihr mit dabei seid. Und ich muss es euch nicht sagen, ihr merkt es ja selber. Es ist Sommer. Und da ist man dann besonders hungrig auf neue Mucke, oder? Für lange Sommertage am See oder lange Sommernächte im Garten, am Fenster, auf dem Balkon. Ja, und diese neue Musik, die biete ich euch jetzt eine ganze Stunde lang. Wie sie liebe. Ich habe was Neues gemacht. Hören wir gleich. Jennifer Lopez mit ihrem neuesten Track. Finch auch am Start mit neuen Beats. Und los geht's mit dem neuesten Ding von Charlie XCX. Wink Wink ist so ein weiterer Vorbote aus dem neuen Album. Das heißt, Music Fashion Film kommt Ende Juli. Und daraus jetzt schon mal dieser Track.

Die First Place der Woche sind hier. Finch ist am Start mit seinem neuesten Album. Es heißt Außenseiter Spitzenreiter. Vielleicht kennt ihr noch oder eure Eltern oder eure Großeltern diese MDR Fernsehshow Außenseiter Spitzenreiter, wo so ein Moderator immer durch die Gegend gefahren ist und irgendwie skurrile Hobbys und interessante Menschen vorgestellt hat. Finde ich einfach eine sehr geile Ostreferenz, dass Finch sein Album jetzt Außenseiter Spitzenreiter nennt. Noch was passiert da auf diesem Album? Na, das, was eigentlich immer so im Finch-Universum passiert. Hardtech, Rock, Reggae, EDM und Pop. Er vereint irgendwie alles, wofür man ihn liebt und feiern möchte. Energie, Humor und so ein bisschen Provokation muss natürlich heutzutage auch dabei sein. Es ist ein Album zwischen Dorfdisco und Festivalbühne. Und wo seid ihr da so angesiedelt? Das könnt ihr ja jetzt mal herausfinden, während wir Finch hören mit Tanke First Play.

Sommer First Place der Woche sind hier. Freue mich, neue Musik von Lunex kommt jetzt. Ich habe sie ja vor einiger Zeit mal interviewt und ich finde ihre Geschichte einfach so gut. Lunex hat früher immer in ihrer Dorfdisse gefeiert und dachte sich, boah, da vorne stehen und auflegen und irgendwie die Masse zum Kochen bringen, das will ich auch mal machen. Und so hat sie irgendwie angefangen mit Auflegen, hat sich das zeigen lassen und gut und schnell abgerissen. Sie ist aber nicht nur DJ, sie ist auch Producerin und jetzt kommt ihr neuester Track Still Waiting. Da geht es irgendwie so um die letzten Minuten vor einem ersten Date oder um eine Nachricht, die heißt, bin gleich da. Oder so um die letzten Sekunden vor dem Öffnen der Festivaltore. Also es geht so um einen ganz bestimmten Moment, man wartet irgendwie auf was. Auch mit einer Vorfreude verbunden. Lunex zusammen mit Singer-Songwriter Felix Samuel. Hier ist Still Waiting, jetzt First Place.

Die First Place der Woche sind hier. Wir brauchen Sommermusik, die man gut auf dem Fahrrad hören kann, mit Kopfhörern auf. Also natürlich steht man währenddessen und fährt nicht und hört, darf man ja nicht. Ich sag einfach mal Sommermucke. So, ihr könnt ja selber entscheiden, wie ihr sie hört. Und das ist super, weil das ist tolle Indie-Folk-Mucke aus London. Ollie Fox und Scott Verrill sind Good Neighbors. So nennen sie sich. Bevor sie sich 2023 zusammengetan haben, war sie jeweils als Solokünstler unterwegs. Und das wirklich mit Erfolg. Scott Verrill ist mit seiner ehemaligen Band Theory of Six Degrees schon auf dem Glastonbury Festival in England aufgetreten. Also huge. Und Ollie Fox war 2018 als Opening Act mit der norwegischen Sängerin Sigrid auf Tour. Und der Name Good Neighbors, der ist nicht ohne Grund entstanden. Sie sagen, als die beiden Musiker noch Solokünstler waren, haben sie eben in benachbarten Tonstudios in London gearbeitet. Sweet, Superstar, jetzt ihr Track, First Play.

First Place der Woche sind hier. Jetzt kommt Esther Graf. Und es ist so geil, ich habe die Woche eine WhatsApp von meinem Chef bekommen und der meinte so, ey, hast du Bock, Esther Graf zu interviewen? Hab ich mega Bock. Mache ich in ein paar Tagen und das hört er dann hier auch. Und also es gibt eine Menge zu besprechen. Es passiert bei ihr gerade super viel beruflich. Und sie selbst sagt ja auch, sie hatte erst eine schlimme Trennung hinter sich. Mal gucken, ob ich das ansprechen will und kann. Nun wohnt sie aber zum allerersten Mal in ihrem Leben allein und das kann irgendwie auch schon beängstigend sein, aber bietet auch genug Stoff jetzt für die nächste Platte. Und von dieser Platte, die da bald kommt, jetzt der Track schon mal, Hausverbot. Esther Graf, Beste einfach.

0: die First Press der Woche hier. Beatrice Laus kommt jetzt. Bibadubi nannte sie sich auf Instagram. Und da denkt man sich so, das ist doch eigentlich ein geiler Artist-Name. Ja, aber sie sagt selber, klingt so ein bisschen wie Minion auf Drogen. Aber bleibt eben gut im Ohr. Also wenn man es einmal gelernt hat, den auszusprechen, ich habe jetzt so ein paar Minuten gebraucht, Bibadubi, dann merkt man sich den einfach auch, oder? Und das ist ihr neuester Track, Sun Has Set.
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Die First Place der Woche sind hier. Neuester Track von Somber jetzt. Mit 20 hat er ja mit seiner Musik und seinem modernen Sound zwischen Indie-Rock und Alt-Pop längst die Welt erobert. Er heißt Shane Booth, kommt von der Lower East Side aus New York, wo er so klassischen Gesang lernte. Ja, die Stadt, in der man sich essen gehen und wohnen eigentlich gar nicht mehr leisten kann. Wie hat er das geschafft? Wie auch immer, also vielleicht war er einfach privileged und hat aber eben schon früh von einer Karriere als Musiker geträumt. Und inmitten des Lockdowns damals, wir erinnern uns alle dran, da war ja mal irgendwas vor ein paar Jahren, diesen Lockdown hat er eben genutzt, um sich das Produzieren selber beizubringen. Und mittlerweile Profi, Somber, sein neuester Track, My Body Isn't Ready. First Play.

0: Hier ist euer First Play Stream in der ARD Sounds App, der Ort, um neue Musik zu entdecken. Zum Beispiel diesen Geheimtipp hier. Eine 26-Jährige aus Chicago, naja, sie war so ein Geheimtipp in R&B-Liebhaberkreisen, aber irgendwie ist ihr Sound dann auf TikTok groß geworden. Und das kann ja heutzutage wirklich so schnell gehen, dass plötzlich die ganze Welt bemerkt, wie toll ist diese Raven Lanay eigentlich. Saturday Night, ihr Track.
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Sommer First Place der Woche sind hier. Reezy am Start. Gehört er eigentlich schon so zum deutschen Rap-Inventar? Kann man das sagen? Gut, er will das vielleicht nicht so gerne hören. Ich sag das aber, weil ich Reezy sehr gerne höre, schon lange höre. Aus Frankfurt kommt der Rapper und er hat mir schon so die ein oder andere melancholische Sommernacht auch gerettet. Und dieser neueste Track von ihm auch. Super sommerliche Dancefloor-Energie. Hier ist Come Back.

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2: Die First Plays der Woche sind hier. A-Log jetzt, neuester Track. Er ist so die weltweite Nummer 3 unter den DJs. Und er hat sich J-Lo geholt. Ich dachte mir das neulich so, als ich mal wieder irgendeine WM-Playlist völlig random gehört habe. Da war ja auch mal so ein Jennifer Lopez-Song. Also nicht nur einer, aber da war bei der WM mal so ein Jennifer Lopez-Song mit Pitbull. Und ich dachte mir, was macht denn Jennifer Lopez eigentlich? Naja, zum Beispiel jetzt, den neuesten Track mit A-Log. Ein super Sommer-Dance-Track. Ganz anders als das, was man sonst so von J-Lo erwartet. Aber sie hat eben Bock, auch mal was Neues auszuprobieren. J-Lo, A-Log, Everything's Fine, First Play.

Hier sind die First Plays der Woche. Er hier, als ehemaliges Mitglied von Migos, zählt Quavo so zu den erfolgreichsten internationalen Hip-Hop-Künstlern mit über 152 Millionen verkauften Tonträgern und mehr als 19,3 Milliarden Spotify-Streams. Warte mal, was kurz schwindelig geworden. 19,3 Milliarden Spotify-Streams. Kann man, glaube ich, davon sprechen, dass er ein Profi ist und relativ erfolgreich, oder? Im Juli stehen für Quavo dann weitere Live-Termine in Europa auf dem Programm, darunter auch hier bei uns in Deutschland. Er ist beim Splash zum Beispiel unterwegs und hier einer seiner neuesten Tracks, Heaven, First Play.

0: Die First Place der Woche sind hier. Endlich ist seine Stimme wieder da. Was Neues von Sam Smith kommt jetzt. Bin großer Fan von seiner Stimme. Und es ist der erste neue Song aus dem kommenden Album Hazel Eyes. Der Song entstand gemeinsam mit engen Freunden in New York. Für Sam Smith ist My Guy ein Song, auf den lange hingearbeitet wurde angeblich. Und der jetzt eben genau zur richtigen Zeit erscheint. Album kommt Mitte August. My Guy, Sam Smith. First Play.
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0: Die First Place der Woche sind hier Justin Bieber am Start mit einem Track, den wir natürlich schon kennen, aber jetzt in der Live-Version. Man muss es wirklich sagen, nach zwei krassen Auftritten bei einem der größten Musikfestivals der Welt, dem Coachella in Kalifornien, erleben ja so diverse Songs von Bieber, gerade so ein Revival, darunter eben auch Daisies aus dem Jahr 2025. Justin hat den Song seines aktuellen Albums Swag und eine YouTube-Karaoke-Session mit Hits und Klassikern aus seiner Anfangs- und Teenie-Zeit performt. Deswegen, alles kommt irgendwie immer zurück. Bieber, Daisies, live, first play.
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Die First Plays der Woche sind hier. Der Country-Hype aus dem letzten Jahr geht so ein bisschen auch diesen Sommer noch weiter. Producer Marshmello hat jetzt nämlich mit Kelsey Ballerini zusammengearbeitet. US-amerikanische Country-Pop-Sängerin, mehrfach mit den Grammy Awards nominiert. 2025 war sie auch Coach bei The Voice USA. Und hier ihr gemeinsamer Track, Another Drink. Bye.

Die Sommer First Place der Woche sind hier. Freue mich, dass ihr dabei seid. Bund hat gerade einen massiven Lauf, würde ich mal sagen, oder? Aus Stuttgart kommt der DJ und Producer, haut aktuell einen Clubbanger nach dem anderen raus. Und das Musikmagazin Rolling Stones hat ihn, glaube ich, auch neulich gekürt zum EDM-Superstar. Okay, ob den das jetzt juckt oder nicht, weiß ich nicht. Aber das ist immer mal ganz schön zu sagen, hey, ich wurde als EDM-Superstar bezeichnet. Aber ich sehe es ja selber eigentlich an meinen Streams. Und hier ist ein neuester Track. Liebe zusammen mit JBS. First Play.

Hier sind eure First Place der Woche. Was ist denn eigentlich mit Katy Perry? Hat die noch Bock, hauptberuflich Popstar zu sein? Muss sie überhaupt noch? Das weiß ich nicht, aber Bock hat sie. Sie hat was Neues gemacht. Ein Song über Trennung, Loslassen und Neuanfang. Watch it burn jetzt. For you.

Die tolle Stimme von Gracie Abrams jetzt, weil hier sind ja eure First Place der Woche. Ganz viel neue Musik, die ihr lieben werdet. Zweite Single aus ihrem dritten Studioalbum. Gracie Abrams kommt mit Daughter from Hell, also das Album, so heißt es. 17. Juli kommt raus und dann startet auch ihre Tour mit zwei Stops in Deutschland, beide in Berlin. Und jetzt hier ihr Track, Look at My Life.

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1: Das ist die Show mit der neuesten Musik. Jeden Freitag kommt neue Musik heraus, die wir euch in 60 Minuten zusammenstellen. Und wir starten mit einem Song, der auf jeden Fall in die Fußballweltmeisterschaft perfekt hineinpasst. Es geht um den Frankfurter Rapper Haaland 936. Der hat gestern seine Hymne rausgehauen, die Lust macht auf die Fußball-WM, aber vielleicht auch bei euch schon in den sozialen Medien irgendwie mal auf der Timeline war. Wir hören mal rein. Schwarz-Rot-Gold heißt das Teil, der erste Song in dieser Show. Mein Name ist Ingo. Guten Tag.

Apropos WM, Tyler hat was Neues draußen und es gibt bei ihr gar nicht wirklich einen Grund zu jubeln. Ihre Südafrikaner stehen ja nach 2 Spielen mit nur einem mickrigen Punkt vor dem Aus. Vielleicht tröstet es aber den ein oder anderen Fan, dass Tyler am Freitag ihre 3. Single veröffentlicht hat. Kommt vom neuen Album, das am 24. Juli erscheint. Is It Love? So heißt ein Song von dieser Platte. Tyler gibt es jetzt. Is it love?

0: sprechen jetzt mal über einen spannenden Newcomer aus Leipzig. Saru heißt er, der ist 19 Jahre alt, erinnert musikalisch so ein bisschen an Crow und hat auch offenbar ein Album in der Schublade, das dann demnächst kommt. Wir werden auf jeden Fall das Ganze weiter auf dem Radar beobachten. Wir hören aber mal rein in die Nummer, die er bisher schon veröffentlicht hat. Die heißt Wie man tanzt. Saru ist das in der Show mit der neuesten Musik.
1: Ey, wie war das nochmal? Ah ja, okay, check.

Die beiden Jungs, die jetzt kommen, die kennt ihr aus unserer Playlist. Das sind You Not Us. Das sind zwei Typen aus Berlin, die basteln schon eine ganze Weile an Popmusik, die auf jeden Fall bei uns im Ohr immer wieder hängen bleibt. In dieser Woche sind sie mit einer neuen Nummer um die Ecke gekommen und haben sich dafür einen Song aus den frühen 2000ern geschnappt, der eine wiedererkennbare Melodie hat. Vielleicht erkennt er ja das Original. You Not Us featuring Daddy DJ. Flipside, so heißt das Teil. Bitte sehr.

Hin und wieder ist es interessant zu sehen, welchen Vibe-Shift Hits durchmachen. Die britische Musikerin Sophie and the Giants hat das jetzt gerade mit ihrem größten Hit aus dem Jahr 2022 gemacht. Den kennt ihr. Purple Disco Machine aus Dresden hat In the Dark ja zu einem sehr fluffigen Disco-Track produziert. Eigentlich aber ist der Song eine recht dunkle Angelegenheit. Das beweist die Akustikversion, die Sophie am Freitag herausgebracht hat. Und in genau die hören wir jetzt rein. In the Dark, in der Akustikversion. Hier ist Sophie and the Giants.

0: Neue Musik in dieser Woche kommt von Lina Mali. Sie ist Singer-Songwriterin aus Elmshorn, macht schon eine ganze Weile Musik und hat in dieser Woche einen Track zusammen mit Oswald herausgebracht, der einen Song von ihr geremixed hat. Wie der klingt, hören wir jetzt. Nie schön genug. Lina Mali und Oswald in einem Track.
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Jax Jones, in dieser Woche ist er auch mit neuer Musik am Start, gehört ja zu den erfolgreichsten Dance-Produzenten im United Kingdom. Und in dieser Woche gibt es einen Song, der perfekt in die Clubs passt, mit tollen Vocals und einer UK-Sängerin, die da heißt Clementine Douglas. Wir hören rein. Jax Jones mit Pulling Me Back, neu in dieser Woche. 6'2", eyes blue, I'm into it. 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

So klingt ein Breakup-Song aus dem Hause Chapeau 102 vom aktuellen Album Fahrt ins Blaue, mit dem Chapeau übrigens im Herbst auf Tour ins Blaue, so heißt die Tour, gehen wird. Leider sind fast alle Shows ausverkauft, darunter auch die in Leipzig. Der Song, den wir gleich hören, der heißt Verliebt, Verlobt und erzählt von einer Beziehung, die plötzlich zerbricht, von großen Plänen, die ins Leere laufen und dem Moment, in dem aus Nähe Distanz wird. Große Gefühle bei Chapeau 102 in der Show mit der neuesten Musik. Jetzt mit Verliebt, Verlobt

Neue Musik kommt in dieser Woche auch von Felix Jähn, der vor seinem Song gewarnt hat, einfach weil der Chorus sich so sehr ans Ohr brennen könnte, dass es vielleicht irgendwann nervt. Naja, da können wir uns ja mal selbst von überzeugen. Siren heißt der Song, geht um Beziehungen und vor allen Dingen auch um das, was vielleicht einige kennen, die toxischen Beziehungen, mit denen Felix zuletzt auch offenbar zu tun hatte. Wir hören rein, Felix Jähn mit Siren in der Show mit der neuesten Musik. First

Gerade gehört Sophie mit Crop Top Boy in der Show mit der neuesten Musik. Jetzt sprechen wir über UK-Superstar Miles Smith, der am Freitag sein Debütalbum My Mess, My Heart, My Life herausgebracht hat. Zum Release hat Miles auch eine Welttournee angekündigt. Und wenn ich da mal durchscrolle, sehe ich, am 8.10.2026 ist er in Berlin. Also zumindest ein Termin, den man sich davor merken kann für Deutschland. Ansonsten hören wir in seine Musik. Heaven heißt sein neuestes Stück. Hier ist Miles Smith für euch.

Wir tauchen ein in neue Musik direkt aus der Sputnik-Zone und zwar aus Chemnitz. Hinter Tränen, so heißt das Projekt stecken, Kraftklub-Gitarrist Steffen Israel und die Sängerin Gwendoline, die für das Projekt extra auch nach Chemnitz gezogen ist. Mit dem neuen Song haben sie ihr zweites Album angekündigt. Leben in einer Katze heißt es. Wir hören rein. Tränen für euch mit dem Song Chrom im Wald. Ganz neu.

Neue Musik kommt von einem Typen, den wir euch mal vorstellen müssen. Der heißt Paul von 01099. Die Band kennt ihr garantiert, hat aber jetzt seine zweite Single aus seinem noch unangekündigten Soloalbum veröffentlicht. Der Track wurde bereits vor einiger Zeit in einer frühen Skizze ja angeteased, aber jetzt offenbar gibt es mehr. Halbe Schachtel heißt der neue Song und natürlich hören wir rein. Hier ist Paul für euch.

Die beiden habe ich live schon zweimal selber gesehen und kann sie wirklich nur empfehlen. Lena und Linus. Und der Song, den wir gleich hören, der passt zur Sommersonnenwende oder wie der Schwede sagt, Midsommer. Klingt nach einer tollen euphorischen Mischung aus Provinz und Giant Rooks, aber ich würde gar nicht so viel mit anderen Bands das Ganze vergleichen wollen. Die beiden sind schon ziemlich einmalig, vor allen Dingen, was ihre Stimmen betrifft. Wir hören rein. Midsommer, der Song, der neue von Lena und Linus.

Einen letzten Song gibt es noch in dieser Show und zwar kommt der aus Sachsen-Anhalt, aus der Sputnik-Zone. Superflu aus Halle in der mitteldeutschen Clubszene ist ein absoluter Held. Die haben den All-Time-Classic-Song Sonnentanz von Klangkarussell durch den Flu-Mixer gedreht und liefern den perfekten Sound für die anstehende längste Clubnacht des Jahres. Klangkarussell und Superflu mit Sonnentanz im Superflu-Remix. Mein Name ist Ingo, bis zur nächsten Woche. Bye, bye.

ich bin Lucy und ich freue mich sehr, jetzt gemeinsam mich mit euch durch die neuesten Releases durchzustöbern. Auf einen freue ich mich ganz besonders, Miley Cyrus. Die hat nämlich die erste Auskopplung von ihrem neuen Album gedroppt und es klingt so ganz anders, als man sie kennt, finde ich. Fast ein bisschen nach Lady Gaga. Wir hören gleich auf jeden Fall rein. Aber als allererstes habe ich auf meiner Liste hier stehen den guten Kygo. Der hat sich für seine Single Take Me Back nämlich mit Max McKnown zusammengetan, einem Country-Pop-Künstler aus den USA. Und jetzt hat sich da der nächste große Act dran gehängt. Robin Schulz hat noch einen Remix aus Take Me Back gebastelt. Und das gibt dem Song eine neue, clubtaugliche Facette. Und es ist irgendwie auch krass, wenn sich zwei der erfolgreichsten europäischen Dance-Acts bei so einem Track dann zusammentun. Es geht natürlich auf die 12. Ich spiele ihn euch. Okay.

Take Me Back war das. Sputnik First Play. Mr. Know-It-All war 5 Wochen auf Platz 1 der deutschen Airplay-Charts, hat wirklich Millionen von Streams gesammelt. Und nun geht Teddy Swims demnächst auf eine 3-monatige Nordamerika-Tour. Aber davor haut er gleich noch ein paar Versionen von seinem Hit raus. Vor kurzem gab es ja eine Piano-Version, die haben wir auch schon gemeinsam gehört. Und nun auch noch neue Remixe. Und in einen davon hören wir doch einfach mal rein. Teddy Swims, Mr. Know-It-All in der Archie Holmes Remix-Version.

0: Cero verbindet in seiner Musik ehrliche Gedanken mit einem warmen, sommerlichen Sound, der sofort gute Laune macht. Vielleicht liegt das auch an seinen Einflüssen von Artists wie Bad Bunny. Auf jeden Fall klingt sein Mix aus Pop, Hip-Hop und eingängigen Hooks ziemlich frisch und anders als vieles, was man sonst im deutschen Pop hört. Fun Fact, bevor Cero sich der Musik gewidmet hat, spielte er Basketball in der Oberliga für die Uni Riesen und ich bin sehr froh, dass er jetzt in der Musikszene angekommen ist. Ich spiele euch Cero mit Messed Up.
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0: Cero war das bei
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0: Hi, ich bin Lucy und auf diesen Song habe ich mich jetzt ganz besonders gefreut. Es ist eine Künstlerin, die nicht nur schon ein Album, nicht nur zwei, nicht sieben, nein, sogar schon ihr 10. Album jetzt ankündigt. Es geht um Miley Cyrus. Am 18.09. kommt tatsächlich ihre neue Platte und davor hat sie jetzt schon mal uns einen kleinen Vorgeschmack gegeben. Am Freitag gab es schon die erste kleine Veröffentlichung. Bass Persuades heißt die Nummer und es ist der Titeltrack des gleichnamigen Studioalbums. Zitat des Musikchefs übrigens, meiner Meinung nach hat sich die Frau Cyrus ziemlich gagafizieren lassen. Naja gut, hören wir doch mal rein. Viel Spaß mit Miley Cyrus und Bass Persuades. Let's go.

0: Miley Cyrus war das, ganz frisch hier mit Bass Persuades.
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0: Und sie schafft mit ihrer Stimme vor allem eins, Gefühle ziemlich direkt rüberbringen. Adela ist 22 und aus der Slowakei. Ihr kennt sie vielleicht durch die Castingshow Dreams Academy, aus der ja auch die Girlgroup Cat's Eye hervorgegangen ist. Für Adela hat es leider nicht geklappt, aber ihr neues Album Prima ist trotzdem seit Freitag draußen und den ersten viralen Hit auf TikTok hat sie auch. Also, auch wenn es mit der Castingshow nicht geklappt hat, erfolgreich ist Adela trotzdem. Und ich spiele sie euch jetzt mit ihrem neuen Song Boys.
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0: Adela war das mit Boys.
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0: Ja, wir checken dir heute hier zusammen. Hi, ich bin Lucy. Und als nächstes schauen wir mal, was Two Colors so treiben. Mit Primadonna, ihrem neuesten Song, erzählen sie von einer faszinierenden Person, die plötzlich alles heller erscheinen lässt. Sie zieht sofort alle Blicke auf sich, sobald die Lichter ausgehen. Selbstbewusst, extravagant und unberechenbar steht sie im Mittelpunkt. Auch musikalisch lebt der Song eher so von Gegensätzen. Also wir haben hier rhythmische Akustikgitarren, die auf ein verträumtes und atmosphärisches Klangbild treffen. Und so verbindet Primadonna intime und hypnotische Momente mit kraftvollen Club-Sounds. Na Leute, da müssen wir doch sofort reinhören. Primadonna hier von Two Colors. Tuesday.

Two Colors waren das mit Prima Donna und jetzt geht's weiter mit Oswald. Hinter Oswald verbirgt sich kein Solokünstler, auch wenn es so klingt, sondern es sind 4-2-Meter-Typen, die seit Ende 2023 feinste Elektromucke machen. In Berlin gelten ihre Oswald-Raves schon als legendär, aber auch international geht es bei ihnen gut ab. Ist also einfach ein Vibe. Ihr Mix aus klubbigen Rave und deutschem Indie kommt so gut an, dass sie gerade ordentlich durch die Decke gehen. Oswald hier mit Wir waren hier.

The Second Voice ist ein Künstler von Sambia. Anfang 2026 hat er seinen viralen Hit Let Me Be veröffentlicht. Es hat wie ein Hobby angefangen, aber ein Hit kann eben alles verändern. Nun gibt es eine neue Version zusammen mit Jason Derulo und die spiele ich euch jetzt.

0: Let Me Be war das von Jason Derulo und The Second Voice.
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0: Also einige Menschen, die haben das Glück auch wirklich mit Löffeln gegessen. Und einer davon ist Lefka. Er wurde vom Major-Label Sony entdeckt und Lefka hat sich nur mit einem Demo und einer Menge Talent einfach mal einen krassen Plattenvertrag gesichert. Lefka heißt eigentlich Levin und ist gerade mal 19 Jahre alt und schon so poetisch und eloquent. Er kommt aus Trier und singt in seinen Songs viel über die Liebe. Und das Ganze in einem Mix aus Pop und Indie mit viel Klavierbegleitung. Es geht um Sehnsucht, Verlangen, Schmerz und Emotion. Und wir hören doch direkt mal rein. Es wird alles gut von Lefka.
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Es wird alles gut von Lefka, haben wir da gerade gehört. 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Obwohl die Single Von hier an blind der Band Wir sind Helden schon 2005 erschien, klettert der Song heute über 2 Jahrzehnte später wieder in die Top 10 der deutschen Singlecharts und ist auch auf TikTok und allen Streaming-Plattformen nicht zu stoppen. Der Song über das Gefühl, nicht mehr weiter zu wissen und sich einfach ins Ungewisse fallen zu lassen, resoniert gerade jetzt wieder mit der Realität von Millionen von Menschen. Dies lässt den Track in ein beeindruckendes Revival feiern. Wir sind Helden, spiele ich euch von hier an blind.

0: Zugegeben, ganz so neu ist er nicht, aber dafür wieder voll im Hype. Wir sind Helden mit Von hier an blind, haben wir gehört.
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0: Ja, da sind wir mittendrin. Hi, ich bin Lucy und wir hören jetzt mal in einen neuen Track einer meiner All-Time-Favorite-Acts rein, Tokyo Hotel. Dye My Hair heißt der neue Song und die Lyrics, die erzählen ungeschönt davon, wie man eigene Freunde vernachlässigt, die eigene Heimat verabscheut und sich äußerlich anpasst, nur um jemanden zu gefallen. Die neueste Auskopplung aus dem kommenden 7. Studioalbum Encore, kommt übrigens am 16. Oktober, ist eine treibende Hymne über das Ausbrechen aus toxischen Beziehungen und das Wiederfinden des eigenen Ichs. Ich glaube, viele fühlen sich gerade sehr erinnert an die Kaulitz-Netflix-Doku. Und das Ganze jetzt in Songform. Dye My Hair von Tokyo Hotel.

Tokyo Hotel war das mit Dye My Hair und wir bleiben in der deutschen Szene. Die Hyperpop-Queen hat das Rampenlicht schon früh kennengelernt. Immerhin war sie ein Kinderstar und eine der wilden Hühner. Vielleicht ist sie deswegen so abgebrüht und schert sich nicht darum, was andere von ihr denken. Das macht sie auch immer wieder mit ihren Songs klar. Neuer Track von Sasa spiele ich euch, Hot Girl. 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

Zaza haben wir gerade gehört mit Hot Girl und weiter geht's mit dem DJ- und Produzentenkollektiv aus Berlin und London, Bees and Honey, mit ihrem neuen Track As We Get High.

wird mal jemand, hat er selber auf Social Media manifestiert. Sportlich First Play. Und schaut man sich den rasanten Werdegang dieses charismatischen Musikers an, dann stellt sich eigentlich nur die Frage, wie hoch hinaus soll es denn noch gehen? Also Samuel Ashanafi Bach, wie Bach eigentlich heißt, lässt das Schwierige luftig leicht klingen. Seine Lieder wurzeln im Rap, haben aber auch manchmal so einen chansonhaftigen Sinn dahinter. In einem Moment fängt er das übergeschnappte Verliebtsein in universell nachempfindbaren Worten ein, wie bei rosaroter Tee. Und im nächsten schildert er bewegend das tragische Schicksal einer gleichaltrigen Bekannten, wie in seinem Song Lisa Hahn. Sein neuester Track, der heißt Andere Liga, und den hören wir jetzt.

Bereit für ein kleines Experiment? Sputnik First Play. Wir beamen uns jetzt nochmal an den Anfang vom Sommer. Es ist Pfingsten 2026. Wir alle feiern zusammen ausgelassen auf der Halbinsel Poch beim Sputnik Spring Break Festival. Es war ein Fest, ihr wisst es selber. Mega Wetter und mit am Start natürlich auch die besten DJs für diesen Anlass. Dabei waren auch Schrotthagen, also eigentlich Giovanni Berg und Dieter Schleip aus Süddeutschland. Und in ihren neuesten Track hören wir jetzt nochmal rein, um den Sommer einfach auch nochmal hochleben zu lassen, so jetzt hier ganz am Ende des Sommers. Und uns einfach schon aufs nächste SSB zu freuen. Hier, Back to Life von Schrotthagen.

Back to Life war das von Schrotthagen und jetzt geht's sommerlich weiter. Paraiso ist die neue Single von Lost Frequencies. Für den Track hat sich der belgische DJ und Produzent mit der brasilianischen Singer-Songwriterin Mary Froese zusammengetan. Gemeinsam verbinden sie ihre musikalischen Welten zu einem Song, der die letzten Sommertage perfekt einfängt. Paraiso von Lost Frequencies hier.

0: Ach, was für ein herrlich spätsommerlicher Track hier, neu von Lost Frequencies.
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0: Und die kommt von Mine. Über die letzten 13 Jahre hat sie sich den Ruf als eine der prägendsten deutschen Popsängerinnen abseits des Mainstreams erarbeitet. Und auch seit 13 Jahren balanciert sie auf dem schmalen Grat zwischen radikal eigenständiger künstlerischer Integrität und Massentauglichkeit. Seit Freitag ist ihr neues Album Killer draußen. Da hat sie auch mal ganz selber an ein paar analogen Synthesizern rumgespielt. Und wie das klingt, da hören wir jetzt rein. Lichter aus von Mine.

0: war das mit Lichter aus.
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0: Und die kommt jetzt von Giant Rooks. Die haben nämlich einen neuen Song veröffentlicht, The Big Night Out. Ist ein weiterer Vorbote auf ihr neues Album. Und mit dem Song veröffentlichen Giant Rooks eine bittersüße Pop-Hymne über die Widersprüche einer romantischen Beziehung. Der Song erzählt von Nähe und emotionaler Distanz, von Verlustangst und dem verzweifelten Versuch, einen geliebten Menschen trotz aller unausgesprochenen Wahrheiten bei sich zu behalten. Dieses Mal tatsächlich mehr Ballade als Festival-Song. Ich spiel's euch, The Big Night Out von Giant Rooks.

Türchen, eine Stunde voll mit neuer Musik. Was ist denn heute alles dabei? Ich spoiler schon mal. Sonny Federa hat was Neues gemacht. Thomas Day ist am Start, verifiziert aus Wien. Ich bin großer Fan, voll gut, dass sie was Neues gemacht hat. Und Sam Smith auch gleich. Geht hier aber los mit Mark Ember, den kennen wir noch von Belong Together. Er ist irgendwie nicht aufzuhalten, legt schon wieder nach. Er erklärt, dass er das Lied vor einem Jahr, also hier das Neue, während eines Spaziergangs geschrieben hat. Als er nach einer Tournee unsicher über seine Zukunft war. Der Song soll ihn daran erinnern, dass immer bessere Zeiten bevorstehen. Da sagt er was. Mark Ember, The Proof, jetzt neu.

Proof. Die First Place der Woche sind hier. Topic eröffnet gemeinsam mit Carte Blanche und Lucky Ones, jetzt ein neues Kapitel. Der Song verbindet so einen frischen Indie-Dance-Sound mit sommerlicher Energie. Im Mittelpunkt steht die direkte Zeile Maybe We're the Lucky Ones. Also vielleicht sind wir so die Glücklichen. Ja, der Song handelt davon, eben Druck und Erwartungen hinter sich zu lassen und gemeinsam mit Freunden oder geliebten Menschen auszubrechen. Lieben wir. Topic. Neu.

Neue Musik jetzt von Sam Smith. Neues Album am Start, Hazel Eyes. Darauf auch der Song Constant Companion. Man muss Country mögen, ich bin ganz ehrlich. Ich bin da noch nicht so richtig angekommen bei diesem Country-Vibe. Aber es ist halt mega erfolgreich und so viele von euch lieben das. Deswegen jetzt auch dieser Song von ihm, Country inspiriert. Und der beschäftigt sich mit den Höhen und Tiefen echter Liebe und verbindet dabei Gitarren mit großen Streicharrangements. Bühne frei bitte für Sam Smith.

Hier sind die First Place der Woche. Verifiziert aus Wien jetzt. Ich liebe Wien, ich habe da selber mal gelebt und studiert. Deswegen habe ich immer so eine kleine Wien-Connection und freue mich immer, wenn sie neue Mucke rausbringt. Verifiziert. Das Manifest der Künstlerin lautet ja VVM, so auch der neue Song, Very Victory Music. Die Single definiert den Sound ihrer nächsten Schaffensphase mit so einer klaren Botschaft, finde ich. Zielstrebigkeit, Visionen und der unbedingte Wille zu gewinnen. Angetrieben von der Zeile, jeden Tag sehe ich mein Ziel. So, das, ja, strotzt ja vor gutem Selbstvertrauen, so mögen wir das gerne. Verifiziert neu, First Play jetzt.

0: Wir sind die First Place der Woche. So, und jetzt stellt euch vor, ein Mann sitzt im Zug auf dem Weg nach New York und hat plötzlich irgendwie so eine Panikattacke. Und was macht er? Er schreibt in der Sekunde, wo es passiert, einen Song. Er sagt, dass es so passiert ist. Der Mann heißt Thomas Day und sein Song ist Will You Be Coming Around? Jetzt.
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Montez hat was Neues gemacht. Hallo, hier sind die First Place der Woche. Autobiografisches Pop-Album ist da. So ist das mit dem Glück, heißt es. Der Großteil des Albums ist dabei so 2025 in Frankreich und Anfang 26 in Norwegen entstanden. Es geht um Nähe, es geht um Distanz, die Gewissheit, dass Liebe auch Schmerz bedeuten kann. Naja, wie das halt so ist im wahren Leben, Freunde. Und er macht Musik draus. Warum nicht? Glaubst du nicht auch, Montez?

First Place der Woche sind hier. Kann nur ein Hit werden, weil zwei Bestseller der britischen Dance-Szene machen hier Partystimmung. Zusammen Say Something, Sonny Federa und Becky Hill. Es sind diese letzten Sommertage und deswegen brauchen wir noch mal so ein bisschen Summer-Vibes jetzt.

Raum 27. Komm jetzt. Hallo, hier ist eure First Play Show mit den neuesten Tracks der Woche. Raum 27 ist eine deutsche Indie-Pop-Band aus Bremen. Letztes Mal, ich habe gelernt, ne, man sagt nicht Bremen, man muss Bremen sagen. Nur dann sind Bremer auch nett zu einem, glaube ich. So, letztes Wochenende haben sie noch auf dem Highfield gespielt. Jetzt schon wieder ein neuer Song am Start. Cherie verwandelt eine Hausparty im Stil der 2010er in so eine nostalgische Coming-of-Age-Szene. Irgendwas zwischen Rihanna und David Guetta. Und da begegnen sich eben zwei Menschen, die beim Tanzen ihre eigene kleine Gegenwelt zu den mega coolen Gästen erschaffen. Hört mal rein in Cherie. Raum 27 ist neu bei uns. Cherie.

Hier sind die First Plays der Woche. Und es ist immer mal wieder schön, einen Song zu haben, in dem es eben um diese eine ganz besondere Person geht, die einen immer am besten auf die Palme bringt. Sie macht einen Song drüber. Victoria West, 18-jährige österreichisch-britische Newcomerin bei The Voice Kids Germany 2024 hat sie mitgemacht. Und hier kommt jetzt Black Cat, neu bei uns.

0: Und jetzt noch mehr neue Musik. Treibende Gitarren, Percussion und so dieser Dominic Hartz Flow, der auf den Frust des Erwachsenwerdens trifft. Ich schmeiß mein Leben weg und lach dabei. So heißt der neueste Track. Es geht um Überforderung, Zweifeln, ja, den Versuch, das eigene Chaos irgendwie wegzulachen und dann einfach mal zu gucken, wo die großen Gefühle so bleiben. Perfekter Soundtrack für die letzten Sommertage, Dominic Hartz. Ich schmeiß mein Leben weg und lach dabei. Ist neu bei uns.
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hier sind die First Place der Woche. Woran merkst du, dass du langsam erwachsen wirst, dass dieser Mann hier, eine kleine Legende würde ich mal sagen, einfach schon sein 10. Album am Start hat. Sein 10. Album. Ich kann mich an ein Leben ohne Sido eigentlich gar nicht erinnern. Für mich ist er ja der heimliche Bürgermeister von Berlin. Wie seht denn ihr das? Hört doch mal rein. Jetzt nämlich ein neuer Track von ihm da aus diesem neuen 10. Album. Die erste Single ist er. Ja, so heißt sie. Und die erzählt eben von Höhen und Tiefen aus dem eigenen Leben und auch ebenso die schwierigsten Zeiten, die ebenso zur eigenen Geschichte dazugehören. Ja, das nennt man Leben. Sido, ist er. Neu bei uns. Yeah.

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1: Die First Place der Woche hier. Alle warten auf das neue Album von Bieber Dubi. 18. September kommt's raus und ich habe schon einen Track daraus für euch jetzt. Sie sagt, das ist einer der glücklichsten Songs auf diesem neuen Album. Da wollen wir hören. Memories. Bieber Dubi, First Play.
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0: Die First Place der Woche sind hier. Und jetzt kommt so ein Sound-Duo aus New York, die Chainsmokers. Die haben unseren Makko hier in Germany gehört mit seinem Track Nachts wach und dachten sich so, boah, klingt geil, wir wollen mit dem zusammenarbeiten. Soll ich euch was sagen? Hat geklappt. Makko und die Chainsmokers machen sie jetzt zusammen. Hier ist der gemeinsame Track in- und auswendig. First Playgrounds.
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0: schlecht. Die First Place der Woche sind hier. Zwei Dinge, die ich mag: Leipzig und Hanna Rautzenberg. Die ist wirklich toll und wohnt ja eben auch in einer tollen Stadt. Also neue Musik aus Leipzig quasi. Dieser neue Song von ihr ist ein Vorbote für ihre erste EP. Ja, du, kommt erst Ende November, macht aber nichts. Wir hören jetzt schon mal rein. Ja, ein Track ist schon da, den sie uns so als kleinen Happen gibt. Und ganz toll, Hanna Rautzenberg tritt live beim Demokratiefestival in Magdeburg am 5. September auf. Da sehen wir uns vielleicht und hören jetzt London, 3 a.m. Hanna Rautzenberg.
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Moskena kommt jetzt. Hallo, hier ist euer First Play Stream. Moskena hat sich hingesetzt und einen total LA-weibigen Song gemacht. Wie funktioniert das aber, wenn man nicht dort ist? Naja, der hat sich einfach Videos nebenbei auf die Wand projizieren lassen, wie ein Typ durch LA fährt und hat dann diesen Song draus gemacht. Quasi mit diesem LA-Vibe drin. Worshipping the Sun. Jetzt First Play.

Hier sind die First Place der Woche. What It Means to be Loved zeigt eine weitere Facette von Mackenzie McKays musikalischer Entwicklung. Ja, sie verbindet Alternative Pop mit großen Emotionen und markanten Gitarrensounds. Und nach ausverkauften Konzerten in Köln und Berlin letzte Woche richtet Mackenzie McKay jetzt den Blick auf die Veröffentlichung seines Debütalbums, was eben nicht mehr allzu lange auf sich warten lässt. Und daraus What It Means to be Loved jetzt. 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

Und noch eine Newcomerin jetzt hier bei euch im First Play Stream. Aus Norwegen kommt Joa. Sie veröffentlicht ihre neue Single Worst Behavior und kündigt gleichzeitig ihre neue EP an. Kommt erst im Oktober, aber wir hören jetzt schon mal rein. Und bei Worst Behavior geht es um die Erkenntnis, einen Menschen verletzt zu haben, der einem viel bedeutet. Und eben den verzweifelten Wunsch, das Geschehene rückgängig machen zu können. Joa, First Play.

Mit einem Song von Summer Jam, der sich Shireen David geschnappt hat und mit ihr zusammen auch sein neues Album schon ankündigt, das heißt Duman. Und eben auf diesem Album sind sie gemeinsam dann auch einmal zu hören, und zwar mit dem gemeinsamen Song Mo Money, Mo Haters. Wie der klingt, hören wir uns natürlich an. Der erste Song in dieser Show. Mein Name ist Ingo, guten Tag zusammen.

0: Neue Musik vom Sänger, Songwriter, Schauspieler, vom Model ist er auch noch, Troye Sivan. Der startet mit seiner neuen Single She's the Best in eine neue Ära. Der Titeltrack ist das zu seinem vierten Studioalbum. Es ist eine Liebeserklärung an Frauen, insbesondere Transfrauen sowie Drag Queens, feminin auftretende Menschen und dem femininen Geist, der sein Leben und seine Kreativität beeinflusst hat. Troye Sivan mit She's the Best hier in der Show mit der neuesten Musik jetzt.
1: Spannend.

Der nächste Song, der blickt auf den Weg von Dream, vom Schlafen auf der Studiomatratze und vielen steinigen Umwegen bis nach ganz oben, zwischen ländlicher Heimat und Erinnerungen an den Kampf seines Vaters, erzählt Dream über seinen Aufstieg. Bowser ist in dem Track, den wir gleich hören, auch noch mit dabei. Wir hören rein in den neuen Song von Dream und Bowser, der Sonne immer näher.

0: Neue Musik war das von Sophia Camara, gehört in der Show mit der neuesten Musik.
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Neue Musik in dieser Woche kommt von Young Pap. Der ist erwachsener, mutiger als zuvor. Das kann man, glaube ich, so festhalten. Er schlägt irgendwie auch damit ein neues Kapitel auf. Das Ergebnis ist eine kraftvolle EP über Zusammenhalt, Mut und die Gewissheit, mit Ängsten und Sorgen nicht allein zu sein. Unter anderem geht es auch darum, in seinem neuen Track, der gerade frisch herausgekommen ist, Anders heißt er. Hier ist Young Pap. Ja, du

0: Bennett mit Ocean Eyes habt ihr gerade gehört in der Show mit der neuesten Musik.
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Neue Musik in dieser Woche kommt auch aus Dänemark. Es geht um Lucas Graham. Neues Album soll Good Times heißen, heißt es auch, ist nämlich schon draußen. Und der Titelsong, der heißt auch Good Times, fühlt sich an wie Heimkommen nach mehr als einem Jahrzehnt auf Tour. Er sagt selbst, es ist ein Lied darüber, wie glücklich ich mich schätzen kann, so starke Frauen um mich zu haben. Na gut, okay, er meint damit seine Frau und seine Töchter. Good Times von Lucas Graham gibt es jetzt.

0: Neue Musik in dieser Woche kommt von Marlo Großhardt, der mit seinem dritten Album am Start ist. Da singt er wütend aufgekratzt über den Zustand in der Welt. Ein Zustand, der ihm offenbar Kopfzerbrechen bereitet. Entstanden sind die 13 Songs letztes Jahr innerhalb weniger Wochen in einem kleinen, verregneten Dorf in Portugal, weit weg also von Deutschland. Wie das klingt, wenn man da in Portugal produziert, das hören wir uns an, zumindest mit einem Song. Parallelwelt, Marlo Großhardt, jetzt in der Show mit der neuesten Musik.
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Ira Starr, die muss ich euch vorstellen, die ist neu bei uns in der Playlist und erst 24 Jahre jung. Und man kann sagen, als R&B-Sängerin eine der wichtigsten neuen Stimmen im Afrobeats-Genre. Der neue Song, den sie gerade herausgebracht hat, heißt Heaven Baby. Ira Starr jetzt für euch. Spott.

0: Neue Musik kommt in dieser Woche auch von Chiago, der mit dem neuen Song Verschwommen zeigt, wie er die melancholische Seite einer durchfeuerten Nacht auch in Songs verpacken kann. Zwischen treibendem Club-Sounds und eingängiger Hook hat das wohl mal wieder hinbekommen, damit seine Fans glücklich zu machen. Verschwommen hören wir jetzt in der Show mit der neuesten Musik. Hier ist Chiago.
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Und auch Becky G ist mit neuer Musik am Start. Die lässt sich ja nichts vorschreiben. Sie ist eine Künstlerin ohne Grenzen, ohne Kompromisse. Auf ihrem aktuellen Album präsentiert sie 17 Songs. Unter anderem wechselt sie da mühelos zwischen Spanisch und Englisch. Und einen Song von diesem Album hören wir. Becky G mit Chula in der Show mit der neuesten Musik.

Brockhoff habt ihr gerade gehört mit ihrem neuen Song Paul in der Show mit der neuesten Musik. Die Musik in dieser Woche kommt von Jackstyle und John, die kennt ihr vielleicht mit Turn the Lights Off, ein Song, der bei uns schon in der Playlist rotiert. Jetzt gibt es neue Musik von den beiden. Jackstyle, ein 24-jähriger Däne, gehört zu den am schnellsten wachsenden Dance-Künstlern Skandinaviens und John, der schrieb schon vor über 20 Jahren Geschichte als Dänemarks erstes echtes Teenie-Idol und dem schnellsten Platin-Debüterfolg aller Zeiten. Wir hören rein in das gemeinsame neue Stück What Are We Gonna Do? Jackstyle und John für euch in der Show mit der neuesten Musik. Now.

0: Einen letzten Song, den habe ich noch für euch. Der kommt von Danger Dan und seinem zweiten Klavieralbum Keine Angst. Dass es hier so schön ist, so heißt der Song und ist vermutlich der mutigste, ganz sicher aber einer der wichtigsten Songs auf diesem neuen Album. Den hören wir uns noch an. Danger Dan, dass es hier so schön ist, in der Show mit der neuesten Musik. Mein Name ist Ingo, bis dann nächste Woche. Bye, bye.
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1: Hallöchen, schönen guten Abend. Ihr seid gelandet bei MDR Sputnik und ihr hört die First Play Show. Eine Stunde ofenfrische Tracks gibt es jetzt hier für euch. Und ja, von wegen Sommerloch, es war einiges los gestern am Release Friday. Unter anderem gibt's neue Tracks von Alex Warren, Fastboy, Ellie Goulding oder Sam Smith. Und wir hören in das mit Spannung erwartete neue Album der Girl Group Sensation Flo rein. Los geht's aber mit einem Saturday Night tauglichen EDM-Banger von Timmy Trumpet aus Sydney. Und den hört ihr jetzt mit Wanna Be Loved hier bei Sputnik First Play.

Timmy Trumpet habt ihr gehört mit Wannabe Loved hier im Sputnik First Play. Und die sehr coolen Vocals, die stammen übrigens von der Sängerin Moa Lisa. Und wir raven an dieser Stelle einfach weiter, denn auch Ellie Goulding hat Gefallen am Club-Sound gefunden. Ihr neuer Track heißt nicht nur Ravers, sondern handelt auch von Menschen, die gern upraven. Wobei nicht ganz klar wird, ob Ellie selbst auch dazugehört. Der Track ist ein Vorbote ihres neuen Albums I Knew Too Much, auf dem sie wohl ihre zurückliegende Scheidung musikalisch verarbeitet. Ihr hört Ellie Goulding mit Ravers hier im Sputnik First Play.

0: Ellie Goulding war das mit Ravers, gehört bei Sputnik First Play.
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0: Jetzt gibt's Neues von Age, geschrieben A-I-T-C-H, also wie Englisch Age. Dahinter steckt ein junger Rapper aus Manchester, heißt Harrison Armstrong. Ja, und der klingt britisch wie sonst nix. Arschcooler Flow, auch wenn man aus Dialektgründen nicht alles versteht, selbst wenn man gutes Englisch spricht. Und sein neuer Track, der basiert auf einem echten Disco-Klassiker aus dem Jahr 1979, Ring My Bell von Anita Ward.

0: Age habt ihr gehört mit Ring My Bell im Sputnik First Play.
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0: Wir bleiben very British. Aus London kommen Georgia, Stella Dora und Renee. Und gemeinsam bilden sie die R&B Girl Group Flow. Und die kennt ihr vor allem von dem aktuell sehr präsenten Hit. Gestern ist ein neues Album von Flow erschienen. Therapy at the Club heißt's. Und es geht darum, dass ein Club ein Ort sein kann, in dem man Kraft tanken kann und der seelisch heilende Wirkung haben kann. Ihr hört daraus den Track Remedied hier im Sputnik First Play.

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1: Flow, schwitzen also ordentlich. Genau der richtige Soundtrack zum Sommer 2026. Remedied habt ihr gehört von ihrem neuen Album hier im Sputnik First Play. Und einen ganz neuen Track gibt's auch von einem Musiker aus den USA, der hier in den letzten 15 Monaten einer der meistgespielten Acts in der Sputnik-Playlist überhaupt ist. Dank Hits wie Eternity, Ordinary oder Fever Dream. Na klar, Alex Warren. Und der Alex haut Ende August ein neues Album raus. Und gestern hat er mit dem sehr nachdenklichen Rescuer einen neuen Song gedroppt. Und den hört ihr jetzt hier bei Sputnik First Play. Viel Spaß.
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0: Alex Warren habt ihr gehört mit Rescuer. Ganz neu und deswegen nur hier bei Sputnik First Play. 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Und hier gibt's ja nicht nur musikalisches Frischfleisch der ganz großen Stars. Hier entdeckt ihr auch den einen oder anderen neuen Act. Paula Stellar zum Beispiel, den kennt vielleicht der eine oder andere aus dem Popkult oder auch aus dem Sputnik Soundtrack. Die Berlinerin hat einen neuen Track released, der gleichzeitig auch der Titeltrack des Kinofilms Adams 8 sein wird, der im September in die Kinos kommt und in dem Paula wohl auch in einer ganz kleinen Nebenrolle zu sehen ist. Und worum es in dem Track Girl My Age geht, das hat sie uns auch verraten. Und dann hört ihr gleich den Track.
1: Girl My Age handelt von Beziehungen, in denen man versucht, immer die entspannte oder einfache Version von sich zu sein und trotzdem zu hören, dass man zu emotional oder zu viel ist. Und irgendwann habe ich gemerkt, die richtige Person sollte auch mit deiner echten Version klarkommen und man sollte sich auf gar keinen Fall für irgendjemanden verbiegen.

0: Girl My Age habt ihr gehört von Paula Stella aus Berlin. Und wir bleiben in Berlin. Das ist ja auch die Heimatstadt von Judith Wessendorf. Ihr kennt sie besser als Juju, früher mal eine Hälfte von Sixten und später dann ja dank dieses Songs auch solo sehr erfolgreich.
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0: Allerdings ist seit Vermissen viel Zeit ins Land gegangen. Gestern hat Juju aber endlich ihr insgesamt zweites Album released. Und in den Tracks des Albums erzählt Juju die Geschichte ihrer letzten paar Jahre, die nicht immer einfach waren. Es geht um Selbstzweifel, um Neid, aber auch darum, wie man sich zurückfightet und zu alter Stärke zurückfindet. Ihr hört den sehr, sehr starken Track Allein. Das ist Juju hier im Sputnik First Play.

Matadora habt ihr gehört von Carol G. Die Kolumbianerin ist ja aktuell die Queen des Latin Pop. Gestern ist ihr neues Album erschienen, Musik für alle, denen der aktuelle Sommer noch nicht heiß genug ist. 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Neues gibt's auch von Fastboy. Dahinter stecken die aus Franken stammenden Brüder Lukas und Felix. Allzu viel müssen wir eigentlich gar nicht mehr zu den beiden sagen. Music Sounds ist ein klassischer Fastboy-Hit mit Playlist-Potenzial. Hier schon mal ganz frisch im Sputnik First Play. Viel Spaß.

0: Fastboy habt ihr gehört im Sputnik First Play mit Music Sounds.
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0: Und jetzt kommen wir zu Audrey Nuna. Der Name sagt den meisten von euch jetzt erstmal bestimmt nichts. Dabei kennt ihr ihre Stimme aus einem der erfolgreichsten Songs der letzten Jahre überhaupt. Audrey Nuna lieh dem Charakter Mira ihre Stimme im Netflix-Hit K-Pop Demon Hunters. Singen kann sie also. Jetzt gibt's einen ersten Solo-Track der US-koreanischen Sängerin. Superhuman heißt der und der ist auch auf dem Soundtrack des Videospiels Valorant. Ihr hört Audrey Nuna hier im Sputnik First.

0: Superhuman war das von Audrey Nooner, gehört hier im Sputnik First Play.
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0: Und da gibt's jetzt Neues von Kauter. Die Sängerin und Songschreiberin aus Mannheim war hier im vergangenen Jahr schon recht präsent. 2025 stand sie nämlich auf der New Music Hotlist der jungen ARD-Station. Und den Rückenwind hat sie ordentlich genutzt und released weiter fleißig tolle Urban-Pop-Hits. Auf ihrem neuen Track Für immer klingt sie jetzt ziemlich elektronisch. Ihr hört Kauter mit Für immer hier im Sputnik First Play.

0: Kauter war das mit Für immer gehört im Sputnik First Play. Die Show, in der ihr garantiert nur ganz frisch releasede Songs hört. Ebenso noch ganz warm ist der neue Track von Superstar Sam Smith. Wir erinnern uns an seinen großen Durchbruch im Jahr 2015. Damals gewann er für sein Debütalbum Über eine unerwiderte Liebe 4 Grammys. Und sein neues Album Hazel Eyes handelt nun von einer erwiderten Liebe, was aber eben auch Ängste und Sorgen hervorruft. In seinem neuen Song geht es vor allem um Verlustängste. Ihr hört Sam Smith mit When He's Gone.
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Sam Smith war das mit When He's Gone im Sputnik First Play. Und da hören wir jetzt mal in das neue Album einer tollen Künstlerin aus den USA rein. Aus Chicago kommt Raven Lenae und die ging im vergangenen Jahr mit dem Track hier ziemlich durch die Decke. Ja, und während Raven Lenae mit Love Me Not plötzlich im Rampenlicht stand, hat sie diese für sie zwar tolle, aber eben auch ein bisschen verwirrende und wahnsinnig anstrengende Zeit verarbeitet. Und davon erzählen die Songs ihres gestern erschienenen neuen Albums Blue Island. Darauf sind auch ein paar Features, unter anderem mit Doechii oder Dominic Fike. Und ihr hört jetzt hier im Sputnik First Play den sehr, sehr starken Track In and Out.

0: Ravin Lenae war das mit einem Track von ihrem neuen Album Blue Island, das gestern erschienen ist.
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0: Ganz frisch ist auch ein neuer Track von Stella Lefty. Das ist eine junge US-Songwriterin aus Los Angeles. Klingt ein bisschen wie eine Mischung aus Gracie Abrams, Taylor Swift und Dasha. Also Indie-Folk meets Country-Pop. Und wir spielen euch Lean In, Kiss Me ganz romantisch und neu hier im Sputnik First Play. 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

0: Ihr hört den Sputnik First Play und das war Stella Lefty mit ihrer neuen Single Lean In Kiss Me.
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0: Und jetzt kommen wir zu Boy Logo. Dahinter stecken zwei Musiker von den britischen Inseln. Der eine, Flynn, kommt aus Irland und der andere, Tudor, der kommt aus Wales. Und ihr neuer Track ist ein sehr entspannter Indie-Pop-Track mit dezenten elektronischen Einflüssen. Ihr hört Closer von Boy Logo.
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0: Boy Logo waren das mit Closer gehört im Sputnik First Play. Charlotte Retzbach, a.k.a. Lotte, junge Musikerin aus Ravensburg in der Nähe des Bodensees. Sie lebt allerdings schon länger in Berlin und sie steht schon seit ein paar Jahren für Deutschpop. Neuerdings hat sich Lotte aber sehr vom Dreampop-Sound beeinflussen lassen. Auf ihrem neuen Track Mein Baby, der gestern erschienen ist, da klingt sie fast ein bisschen wie eine deutsche Lana Del Rey. Ihr hört sie jetzt hier im Sputnik First Play. Das ist Lotte mit Mein Baby.
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0: Lotte war das mit Mein Baby gehört im Sputnik First Play.
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0: Und jetzt wird's hier typisch dänisch mit St. Clara. Dahinter steckt die dänische Songwriterin und Musikerin Clara Toft Simonsen. Und in ihrem neuen Track Shiny geht's darum, wie wichtig Freundschaften sind.

Ihr hört den Sputnik First Play und das war St. Clara mit Shiny. Und ja, wir sind jetzt hier auch schon bald durch. Einen letzten Song habe ich noch für euch heute. Aus Köln kommt der Songwriter Ivo Martin. Er steht in diesem Jahr auf der New Music Hotlist der jungen ARD-Station. Und Ivo Martin steht für manchmal melancholischen, manchmal bewegenden und manchmal auch sehr empowernden Songwriter-Pop. Sein neuer Track geht raus an alle, die gar nicht richtig wissen, wie toll sie eigentlich sind. Ja, und falls ihr euch davon jetzt nicht angesprochen fühlt, dann seid ihr zu 80% so jemand. Das ist Ivo Martin mit Was du nicht siehst, hier im Sputnik First Play. Und ich wünsche euch einen wunderschönen Samstagabend. Macht's gut, ciao!

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1: Hello, ich bin Lucy und ich freue mich sehr, heute mit euch eine kleine Reise anzutreten. Passend zum Sommer schauen wir einmal um die Welt. Es geht in die USA. Wir hören ein paar Songs aus dem neuen Ariana Grande Album. Aber wir schauen auch mal nach Schweden, was bei der guten Zara Larsson so geht. Und nach Österreich zu unseren Nachbarn geht's auch. Bibiza hat nämlich neue Musik rausgebracht. Und natürlich sind wir auch hier in Deutschland unterwegs. Aber da will ich noch nicht spoilern, wen wir da in der Sendung haben. Jetzt aber zuallererst schauen wir zum Producer Cascade. Der bringt demnächst nämlich ein neues Album raus. Origin wird es heißen. Und der nächste Track kommt zusammen mit Glockenbach und macht schon richtig Bock aufs Album.

Cascade war das mit Glockenbach und der ganz neuen Nummer Run Away. Sputnik First Play. Ihr kennt sie bestimmt als Glinda bei Wicked, aber noch viel, viel wichtiger, ihr kennt sie natürlich auch so als Sängerin. Ariana Grande, die droppt ganz frische Musik. Nach ihrem Album Eternal Sunshine ist jetzt ihr 8. Album Petal draußen und das soll jetzt eine ganz neue Ära von ihr einläuten. Laut Ariana sind die Songs etwas wilder als vorher und stammen aus einem kreativen Raum, in dem sie zuvor noch so gar nicht war. AKA, sie hat mal was ganz Neues ausprobiert und das Ganze klingt so.

Das war Ariana Grande mit Kiss Me von ihrem neuen Album. Und jetzt geht's hier weiter mit Benny Blanco. Das ist einer der erfolgreichsten Pop-Produzenten und Songwriter der 2010er und 2020er. Also man ist an ihm eigentlich gar nicht vorbeigekommen. Jeder kennt einen seiner Hits. Er hat für Rihanna geschrieben, für Katy Perry, Maroon 5, Justin Bieber, Ed Sheeran, Halsey, Selena Gomez, you name it wirklich. Also er war mitverantwortlich für große Songs wie Diamonds, Teenage Dream und Move Like Jagger. Also spätestens jetzt sagt er euch was. Und sein neuer Song, den bringt er nicht alleine raus, sondern mit seiner frisch angetrauten Ehefrau. Hier ist Benny Blanco mit Selena Gomez und Te Olvido.

Benny Blanco war das zusammen mit Selena Gomez und Becky G. Und Te Olvido La La hieß der Song. Sputnik First Play. Die Liebe in all ihren Facetten und Formen ist ja ein zentrales Thema in Kamrads Songs. Und auch die neue Single Love Sober beschäftigt sich wieder mal damit. Aber einen besonderen Twist, den hat der gute Kamrad trotzdem für uns. Denn sein Song, der ist anders als die meisten typischen Love-Songs. Nicht, dass er so das Momentum feiert, in dem einem diese schwere Liebe auf der Brust liegt und man diese rosarote Brille hat. Nein, Love Sober beschreibt genau das Gefühl danach, wenn die rosarote Brille auf einmal weg ist und man überhaupt nicht mehr so drunk in love ist. Es ist die Phase, in der man wieder klar sieht und sogar erkennt, dass die Person oder die Beziehung vielleicht doch nicht so gut für einen war. Das hat uns Kamrad erklärt mit der Botschaft seines Songs. Und hier ist er jetzt auch schon für euch, Kamrad mit Love Sober.

0: War das mit Love Sober.
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0: Also Young St. Paul müsste euch eigentlich spätestens seit dem Sputnik Spring Break ein Begriff sein. Da war er nämlich einer unserer Überraschungsacts. Aber der Gute macht auch schon ewig Musik. Übers Schreiben von Gedichten ist er schon als Kind zum Hip-Hop gekommen und hat seinen allerersten Song mit gerade mal 11 Jahren mit seinen Friends aufgenommen. Damals hat er noch so den großen Vorbildern nachgeeifert und nachgemacht. Heute hat er aber seinen ganz eigenen Stil gefunden und der zeichnet sich vor allem durch gute Laune und ganz viel Ironie aus. Auf seinem neuesten Track hören wir ihn zusammen mit dem Berliner Rapper Lian. Und die beiden philosophieren so ein bisschen zwischen Designerklamotten, teuren Autos und alten Erinnerungen. Da stellen sie sich im Song die Frage, was am Ende stärker ist, die Liebe oder der eigene Stolz. Hier sind die beiden für euch, Young St. Paul und Lian mit Brunello.

0: Ganz neu für euch war das Young St. Paul.
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0: Die gebürtige Amerikanerin, die heute in Berlin lebt, natürlich, wo auch sonst, zählt seit Jahren zu den gefragtesten Songwriterinnen und Stimmen der internationalen Pop- und Dance-Szene. Zu ihren Songwriting-Credits gehören unter anderem Songs für Zoe Wees, Michael Schulte und Lena, sowie die offizielle FIFA-Weltmeisterhymne DNA, More Than a Game. Neuer Song ist eine kraftvolle Hymne über Selbstliebe, innere Stärke und den Mut, das eigene Licht scheinen zu lassen. Hier ist für euch I Am The Sun von Martine und Norma Jean.

0: Passend zur Mitte des Festivalsommers und in die Vorbereitung auf ihr bereits zum 9. Mal ausverkauftes Gestört aber geil Festival in der Berliner Wuhlheide veröffentlichen Gestört aber geil nun ihre zweite Single des Sommers 2026 mit den Worten: Man muss da sein, wo der Regen fällt, um Regenbögen zu sehen. Erzählt der Song von dem Vertrauen, dass auf schwere Zeiten auch immer wieder bessere folgen. Er handelt von Menschen, die füreinander da sind, wenn alles dunkel scheint. Hier ist Regenbögen von Gestört aber geil zusammen mit Wilhelm.
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Also ich wette, es war einer der schönsten Tour-Abschlussmomente für Robin, als auf einmal Zara Larsson mit ihr auf der Bühne stand, um eine neue Version des Songs Talk to Me im Duettformat zu performen. Zwei schwedische Superstars vereint, das hat natürlich auch Folgen für alle, die nicht vor Ort dabei waren. Talk to Me, Zara, kommt nun auch als Single und ich spiele sie euch natürlich jetzt.

0: Robin und Sarah Larsson waren das im gemeinsamen neuen Duett.
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0: Was wäre, wenn wir die Welt für einen kurzen Moment mal auf den Kopf stellen? Wenn Besitz, Status und Macht keine Rolle mehr spielen und stattdessen Gemeinschaft, Leichtigkeit und Fantasie den Takt vorgeben? Oben ohne alles entwirft genau dieses Gedankenspiel. Die Band Querbeat und Sängerin Sophie spielen verkehrte Welt nicht als Flucht aus der Realität, sondern als Einladung, sie neu zu denken. Und da hören wir doch jetzt direkt mal rein. Hier sind Querbeat und Sophie mit Oben ohne alles.

war das zusammen mit Sophie. Die US-amerikanische Musikerin Dasha hatte ein sehr aktives Live-Jahr, in dem sie unter anderem bei den US-Festivals Stagecoach und Country Thunder auf der Bühne stand. Dann ist sie auch noch als Support-Act durch Australien getourt und nun hat sie aber auch noch die Zeit gefunden, um auch mal einen neuen Track zu schreiben. Hier ist sie mit ihrem neuen Song Memo.

Unsere Country Queen Dasha war das mit ihrem neuen Song Memo. Sputnik First Play. Mr. Know-It-All war 5 Wochen auf Platz 1 der deutschen Airplay-Charts und hat Millionen von Streams gesammelt und auch den Kalender von Teddy Swims ordentlich voll gemacht. Er war auf dem Lollapalooza in Berlin. Dann ging es weiter mit mehreren Europa-Terminen und dann auf 3-monatige Nordamerika-Tour in Zukunft. Aber vorher hat er nochmal einen rausgehauen. Er hat uns nämlich eine Balladenversion von seinem Track rausgehauen am Piano. Teddy Swims ist das mit Mr. Know-It-All in einer ganz neuen, wunderschönen Version.

Teddy Swims war das mit einer neuen Piano-Version von Mr. Know-It-All. Und hier geht's jetzt weiter mit noch einem Track vom neuen Ariana-Album. Nach Eternal Sunshine ist ja jetzt frisch ihr 8. Album Petal draußen. Und Petal soll voller Leben sein und für etwas stehen, das durch die Risse von etwas Kaltem, Harten und Herausforderndem wächst. Klingt spannend. Also, es ist wohl eine sehr robuste Blume, die hier im Petal sich entfaltet, und wir hören jetzt mal rein mit Ariana Grande und Never Get Over Me.

von ihrem ganz neuen Album. Und wir drehen jetzt die BPM-Zahlen nochmal nach oben, wie es sich so für einen Samstag frühen Abend natürlich auch gehört. Und dazu passt doch nichts besser als die Swedish House Mafia. Aber zusammen mit Lickely sind sie dann doch etwas gediegener, als man es von ihnen gewöhnt ist. Hört selber.

0: Happiness is so sad von der Swedish House Mafia zusammen mit Lickely habt ihr gerade gehört.
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0: Ja, so ein bisschen Wiener Schmäh, das geht doch wohl immer, oder? Also in den 80ern hatten wir das dank Falco, in den Nullerjahren dann dank Bilderbuch und jetzt nimmt uns ein gewisser Bibiza mit an das Lebensgefühl der österreichischen Metropole an der Donau. Also irgendwo zwischen Deutschrap, Indie und Disco-Funk, Bibiza hat ein neues Album draußen. Rock'n'Roll Star, hören wir mal rein. Und zwar in seinen neuen großen Hit Soda Zitron. 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
3: Mit We Don't Talk Anymore treffen zwei starke Namen der internationalen Dance-Szene aufeinander. Niklas D., den habt ihr safe auf dem SSB gesehen. Und dann ist da auch noch Oaks mit auf der Platte. Gemeinsam liefern uns die beiden einen Crossover-Dance-Track, der sommerliche Produktion mit einer bittersüßen Geschichte über verlorene Nähe und die Frage verbindet, wie es sich anfühlt, wenn zwei Menschen plötzlich nicht mehr miteinander sprechen. Hier ist We Don't Talk Anymore.
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Niklas D. mit Oaks und We Don't Talk Anymore habt ihr da gerade gehört. Und wir hüpfen direkt zur nächsten Neuerscheinung. Diesen Freitag erschien die neue Single Expensive Taste, in der die britische Singer-Songwriterin, die im Hochzeitskleidladen aufgewachsen ist, in dem ihre Mutter und davor auch schon ihre Großmutter sich abgeschuftet haben, sich vor pompöser Produktion alle Extravaganzen ausmalt, die eine Broke-Ass-Bitch with Expensive Taste so in den Sinn kommen. Hier ist Meek mit Expensive Taste.

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Und da sind wir auch schon beim allerletzten Track für die heutige Firstplay-Sendung gelandet. Aber ich sag euch, das wird nochmal ein richtiger Banger. Ich freue mich da nämlich richtig dolle drauf. Rote Funken heißt der neue Track und gibt uns Vorgeschmack auf das neue Studioalbum von Tränen. Das wird heißen Leben in einer Katze. Klingt experimentell. Und erscheint am 30. Oktober 2026. Wisst ihr noch, wer zu Tränen gehört? Falls nicht, ich erkläre es euch gerne. Gwen Dolin ist da Teil von, aber auch Steffen Israel. Den kennt ihr natürlich von Kraftklub. Und die melden sich jetzt nach 2 Jahren Funkstelle zurück mit einem neuen Album, das größer, poppiger, radikaler und auch verletzlicher klingt als alles davor. Ich bin ja sehr gespannt darauf und spiele euch Tränen jetzt mit Rote.

So, Tagchen, Freundinnen und Freunde der neuen Musik. Die Neuverstellungen der Woche hier. Rin hat was Neues gemacht, hören wir gleich. Oswald am Start, Charlie XCX und dann Martin Garrix zusammen mit U2. Na, wie das klingt, hören wir gleich. Hier geht's jetzt erstmal los mit Tyler. Das neue Album ist da, A-Pop. Es ist das zweite, zwei Jahre nach ihrem self-titled Debütalbum. Es bündelt so ein bisschen Sonnenlicht, bouncy Sounds und R&B eben auf einem Album richtig gut. Es klingt einfach nach Hot Girl Summer oder eben Hot Person Summer, ist ja für uns alle gedacht. Und lange Nächten. Jetzt Tyler, That Girl, First Play.

0: während seines Headliner-Sets beim Tomorrowland-Festival. Und es war so das erste Mal, dass alle vier U2-Mitglieder gemeinsam mit Garrix auf einem Track zu hören sind. Wie klingt denn das? Das werden wir jetzt mal hören. Alles verbindet irgendwie eine lange Story. Garrix hat schon einige Songs von U2 oder einzelnen Mitgliedern produziert. Und er sagt, Fireflies hat so eine ganz eigene Stimmung und ist ein besonderer Song, an dem wir vor 6 Sommern zu arbeiten begannen. 6 Sommer, das ist ja, also, das ist ja ein halbes Leben. Und hier ist das Ergebnis. Fireflies, Martin Garrix und U2, First Play.
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Hier ist euer First Play Stream, ganz viel neue Musik an einem Ort. Wie schön ist denn das, bitteschön? Charlie XCX kommt jetzt, neuer Track Camera. Das neue Album ist ja da, Music, Fashion, Film. Es ist eine Popplatte über das Leben als Popstar. Und sie spielt eben viel mit Klischees von Frauen in der Popwelt. Wichtiges Thema, so ein bisschen zwischen Bad Girl und Good Girl.

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1: Und jetzt Oswald in eurem First Play Stream. Für immer heißt der neue Track. Er thematisiert so den Versuch, einen flüchtigen Moment festzuhalten. Zusammengefasst in den Zeilen. Warte mal, ich lese mal hier vor. Wieso kann nicht für immer Sommer sein? Ja gut, diese Frage stelle ich mir mein ganzes Leben. Es ist halt, wie es ist. Aber jetzt ist ja gerade noch ein bisschen Sommer und deswegen dieser Track hier. Oswald, ein vierköpfiges Kreativkollektiv aus Berlin. Und musikalisch verbinden Oswald so Melodic Techno und House mit eben deutschsprachigen Vocals. Nice. Am 4. Album, nee, Album, sondern September wollte ich sagen, am 4. September erscheint das Debütalbum. Wir waren hier und daraus jetzt für immer. Oswald, First Play.
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die First Play Show hier. Und ich freue mich so, Rin is back. War aber nie wirklich weg, oder? Blackberry jetzt der neueste Track. Damit veröffentlicht Rin eine weitere Single aus seinem neu erscheinenden Album Nostalgia. Ist frisch vor ein paar Tagen rausgekommen und der Song ist so eine smoothe Liebeserklärung zwischen Statussymbolen und Sehnsucht, Oberfläche und Emotionen, die sich eben so perfekt in den Vibe des Albums fügen, mit dem er eine Welt zwischen Erinnerung und Gegenwart baut. In der Liebeslieder und Zukunftsangst, Größenwahn und Verletzlichkeit eben alles auf einmal in der Mucke existieren kann. Oh, das klingt doch gut, oder? Rin, der neueste Track jetzt.